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1: Es ist kurz vor vier, ich bin Justin Hamm. Der FC Bayern München hat zum 21. Mal den Fußball-DFB-Pokal gewonnen und eine lange Durststrecke beendet. Mit 3:0 besiegte der Rekordchampion im Finale von Berlin den Vorjahressieger Stuttgart. Sturmstar Harry Kane schnürte in der zweiten Halbzeit einen lupenreinen Hattrick, alle drei Tore. Der unterlegene Stuttgart-Stürmer Dennis Undaff nach dem Spiel bei Sky.
2: Trotzdem muss ich sagen, überwiegt das Positive. Wir haben es wieder geschafft, hierher zu kommen, haben uns trotzdem für die Champions League qualifiziert. Ich glaube, wir können stolz auf uns sein. Natürlich wären wir gerne da, aber das gehört dazu. Wir haben jetzt gegen die beste Mannschaft in Deutschland gespielt, haben lange gut mitgehalten und wie gesagt, hat nur ein bisschen gefehlt.
1: Die Bayern feiern den ersten Pokaltriumph seit 2020. Im Krieg zwischen den USA und dem Iran nähern sich die beiden Seiten offenbar an. Das iranische Außenministerium spricht von kleiner werdenden Differenzen. US-Präsident Trump sieht eine Absichtserklärung so gut wie fertig. Das hatten zuvor auch Diplomaten angekündigt. Seit Wochen verzichten die USA auf Angriffe auf den Iran, um den Krieg diplomatisch zu beenden. Nach Schüssen in der Nähe des Weißen Hauses ist ein mutmaßlicher Angreifer tot. Vom Secret Service heißt es, die Person habe eine Waffe aus einer Tasche gezogen und das Feuer eröffnet. Daraufhin hätten Beamte das Feuer erwidert und den Verdächtigen getroffen. Auch ein unbeteiligter Passant wurde während des Schusswechsels verletzt. Der Vorfall wird nun untersucht.
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2: Es ist kurz vor 5, ich bin Justin Hamm, guten Morgen. Erstmals seit 6 Jahren haben die Fußballer des FC Bayern wieder den DFB-Pokal gewonnen. Im Finale von Berlin triumphierten die Münchner mit einem 3:0 gegen Vorjahressieger Stuttgart. Alle 3 Treffer erzielte Sturmstar Harry Kane in der 2. Halbzeit, ein lupenreiner Hattrick. Insgesamt ist es für die Bayern der 21. DFB-Pokalsieg. Den letzten Triumph gab es aber wie gesagt 2020. Nun ist der Pokalfluch gebrochen. Laut einer Umfrage haben viele Menschen Zweifel an der Verteidigungsfähigkeit Deutschlands. In einer Befragung im Auftrag der Bild glauben nur 17%, dass die Bundeswehr Deutschland im Angriffsfall ausreichend verteidigen könnte. Kollege Uli Reitinger, wovor haben die Menschen denn am meisten Angst?
3: Sorgen vor einem russischen Angriff machen sich laut Umfrage allerdings nur noch 38%. Das waren vor einigen Monaten noch über 50%. Deutlich größer ist die Angst vor digitalen Angriffen. 2/3 der Befragten machen sich Sorgen, dass Cyberangriffe, Sabotageakte oder gezielte Desinformation das Leben in Deutschland beeinträchtigen könnten.
2: Demokratie lebt von Menschen, die mitmachen, heißt es von Bundespräsident Steinmeier. Zum 77. Geburtstag des Grundgesetzes hatte er für gestern den ersten deutschlandweiten Mitmachtag ausgerufen. Künftig soll es jährlich am 23. Mai Angebote von zum Beispiel Vereinen und Kommunen geben, um für das Ehrenamt zu werben. In rund 20 Städten haben viele Menschen den Geburtstag auch genutzt, um für ein AfD-Verbot auf die Straße zu gehen.
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0: Den DFB-Pokal gewonnen. 6 Jahre nach dem letzten Triumph durften die Münchner wieder im Olympiastadion von Berlin feiern. Mit 3:0 besiegte der Rekordchampion den Vorjahressieger Stuttgart. Bayern-Profi Alexander Pavlovic bei Sky.
1: Natürlich habe ich davon immer geträumt und jetzt erlebe ich das jeden Tag, jede Woche, jeden Monat. Und heute habe ich den Pokal das erste Mal gewonnen und ist ein unbeschreibliches Gefühl und viel besser als in den Träumen.
0: Mann des Abends war einmal mehr Harry Kane, der alle 3 Tore für die Bayern erzielte. Der Iran-Krieg beeinflusst auch unser Leben. Stichwort Spritpreise. Nun hat US-Präsident Trump Hoffnung auf ein absehbares Ende gemacht. Er teilte mit, ein Rahmenabkommen über ein Ende des Krieges sei inzwischen weitgehend ausgehandelt. Als Bestandteil der Vereinbarung nannte Trump auch die Öffnung der Straße von Hormus. Der Iran betonte, weiter die Kontrolle über die wichtige Meerenge zu behalten. Die Goldene Palme ist nach den Oscars und den Golden Globes eine der wichtigsten Filmauszeichnungen. In diesem Jahr hat der rumänische Regisseur Cristian Mungiu mit seinem Film Fjord den begehrten Preis beim Filmfestival in Cannes bekommen. Von der Jury hieß es, dem Regisseur gelingt mit Fjord ein moralisch vielschichtiges Drama über Familie, Erziehung und kulturelle Konflikte.
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1: Es ist kurz vor sechs. Ich bin Dominik Schweiger. Guten Morgen. Die Fußballer des FC Bayern haben

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1: Deutschland hat die größte, habe ich bis vor ein paar Tagen nicht gewusst und ich finde es mega spannend. Die größte Flusswärmepumpe Europas steht in Mannheim mit 150 Megawatt. Und da bauen sie gerade eine noch größere, die soll die weltweit größte Flusswärmepumpe werden, 165 Megawatt. Warum ich das spannend finde? Weil es voll die gute Nachricht ist. Weil es zwar in vielen Bereichen gerade wirtschaftlich schwierig ist, aber eben nicht überall. Und du musst kein Maschinenbau- und Elektronerd sein, um das auch gut zu finden. So eine riesige Flusswärmepumpe kann man nicht überall sinnvoll hinbauen, aber für so eine Stadt wie Mannheim, wo es schon große Fernwärmekraftwerke gibt, die bislang mit Öl und Gas laufen, ist es voll der gute Ersatz. Kleinere Flusswärmepumpen gibt es schon in Skandinavien. Da sind sie ja eh Vorreiter bei dem Thema. Ähnlich große werden auch in Köln und Esbjerg gebaut. Warum ich das so spannend finde? Gar nicht mal wegen der Technik an sich, sondern es geht mir um die Einstellung der Menschen, die sowas entwickeln und bauen. Die wissen, unser Energiesystem auf Öl- und Gasfrei umzubauen, ist eine große Aufgabe, aber die packen es an, weil es wichtig ist, damit der Planet nicht zu heiß für die Menschen wird. Weil nichts machen noch viel teurer und am Ende ungerechter wird. Es gibt so viele gute Beispiele, wo es gerade gut vorangeht. Und ich glaube, es macht richtig gute Laune, so Erfolge mehr zu feiern. Das könnten wir alle viel öfter machen, oder? 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
1: Es ist kurz vor sieben. Ich bin Dominik Schweiger. Guten Morgen. Viele Leute zweifeln offenbar daran, dass sich Deutschland im Fall der Fälle verteidigen kann. In einer INSA-Umfrage für die Bild am Sonntag hat diese Frage nicht mal jeder und jeder Fünfte mit Ja beantwortet. Uli Reitinger mit den Einzelheiten.
2: Selbst Experten hatten wiederholt gesagt, dass es der Bundeswehr an Ausrüstung und Soldaten fehlt. Deshalb wurde der Wehrdienst reformiert und wir rüsten auf. Kanzler Merz will Deutschland zur stärksten Armee Europas machen. Sorgen vor einem russischen Angriff machen sich laut Umfrage allerdings nur noch 38%. Das waren vor einigen Monaten noch über 50%.
1: In der Nähe des Weißen Hauses in Washington hat ein Mann auf Sicherheitsbeamte geschossen. Die wiederum hätten das Feuer erwidert und den Mann getroffen, hieß es. Er ist wenig später im Krankenhaus an seinen Verletzungen gestorben. Beim Schusswechsel ist auch ein Passant angeschossen worden. Unklar ist hier noch, aus welcher Waffe diese Kugel kam. US-Präsident Trump hielt sich während des Vorfalls im Weißen Haus auf. Der ADAC erhöht zum ersten Mal seit 6 Jahren seine Mitgliedsbeiträge. Ab Januar 2027 werden je nach Tarif zwischen 10 und 35 Euro mehr pro Jahr fällig. Als Gründe nennt der Automobilclub gestiegene Kosten, unter anderem für Energie, Personal sowie Abschlepp- und Werkstattleistungen. Der ADAC hatte im vergangenen Geschäftsjahr nach eigenen Angaben einen Verlust von 17 Millionen Euro gemacht.
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1: Bleibe ich oder gehe ich? Suche ich mir woanders ein besseres Leben oder versuche ich hier was aufzubauen? Das klingt erstmal wie eine sehr persönliche Entscheidung. Die Studie Jugend in Deutschland 2026, die seit dieser Woche online abrufbar ist, zeigt, 21% der 14- bis 29-Jährigen haben konkrete Pläne, Deutschland zu verlassen. Weitere 41% können es sich grundsätzlich vorstellen. Dahinter stecken oft keine Abenteuerfantasien, sondern Frust über hohe Mieten, unsichere Perspektiven und das Gefühl, dass die eigene Zukunft hier nicht mehr verlässlich planbar ist. Und trotzdem ist da die andere Seite. Gerade jetzt fehlen überall Menschen. In Kitas, in Schulen, bei der Pflege, im Handwerk. Wenn viele von denen gehen, die gut ausgebildet sind, Ideen haben und woanders eine Chance bekämen, dann bleibt etwas zurück. Mehr als eine Lücke auf dem Arbeitsmarkt. Es stellt sich auch die Frage, wer dieses Land eigentlich noch gestalten soll. Natürlich schuldet niemand sein Leben einem Land. Wer hier keine Perspektive sieht, darf gehen, ohne sich dafür rechtfertigen zu müssen. Aber bleiben ist eben auch mehr als Gewohnheit. Es kann eine Entscheidung sein. Für einen Ort, für Menschen, für die Hoffnung, dass etwas besser werden kann, wenn nicht alle, die könnten, sich verabschieden. Gehen kann vernünftig sein. Bleiben kann mutig sein. Beides hat seinen Preis. Bist du noch hier, weil du willst, oder nur, weil du immer hier warst? Und wie wünschst du dir das Land, in dem du nicht die Koffer packst, sondern dir ein gutes Leben hier aufbaust? 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
1: Es ist kurz vor 8. Ich bin Dominik Schweiger. Guten Morgen. Die christlichen Kirchen feiern heute Pfingsten. Das Fest erinnert an die Ausgießung des Heiligen Geistes und gilt als Geburtstag.

0: Kirche. Der Name Pfingsten stammt vom griechischen Wort Pentekoste, also der 50. Gefeiert wird das Fest nämlich rund 50 Tage nach Ostern. Auch der morgige Pfingstmontag ist in Deutschland ein gesetzlicher Feiertag. Mit Blick auf die Fanfeste zur Fußball-Weltmeisterschaft sieht Innenminister Dobrindt momentan keine konkrete Bedrohungslage wegen des Iran-Konflikts. Den Zeitungen der Funke Mediengruppe hat er gesagt, dass die Sicherheitsbehörden die Lage aber sehr genau im Blick behalten, auch gegenüber möglichen extremistischen Gruppen oder einzelnen Personen. Dobrindt hat auch betont, dass sich die Einschätzung jederzeit ändern könne. Vor dem Weißen Haus in Washington ist es an einem Kontrollpunkt zu einem Schusswechsel gekommen. Nach Angaben des Secret Service zog ein Mann eine Waffe und schoss auf Sicherheitskräfte. Die Beamten erwiderten das Feuer. Dabei wurde der Verdächtige tödlich verletzt. Auch ein Passant wurde angeschossen. US-Präsident Trump hielt sich während des Vorfalls im Weißen Haus auf.
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1: Heute und morgen ist Pfingsten. Was war da nochmal? Die 2000 Jahre alte Geschichte dazu ist schon ziemlich abgefahren. Aber mal von vorne. Laut Bibel ist an Karfreitag Jesus gestorben. Kurz danach, an Ostern, war dann sein Grab leer. Er war offenbar auferstanden. Einige Tage später, an Christi Himmelfahrt, ist er dann in den Himmel aufgefahren. Okay, das klingt schon weird. Aber egal, wie wörtlich du die Geschichte nimmst und ob du daran glaubst, eines kann man jetzt schon voll gut nachvollziehen. Die Jünger, also quasi das Team um Jesus, die waren ziemlich deprimiert, dass er nun weg war. Und jetzt kommt Pfingsten. Da soll es ein lautes Brausen vom Himmel gegeben haben und Feuerzungen sollen sich auf den Jüngern niedergelassen haben. Daraufhin konnten sie auf einmal in fremden Sprachen sprechen und andere konnten sie gut verstehen. Ein Wunder. Ich kann mir sowas grundsätzlich schon vorstellen. Manchmal sprechen Menschen ja die gleiche Sprache, aber reden trotzdem aneinander vorbei, haben scheinbar keine Gemeinsamkeiten. Und manchmal macht es dann plötzlich Klick und die Leute begreifen gegenseitig, was die anderen meinen. Vielleicht, weil sie die Gedanken der anderen nach einiger Zeit doch verstehen. Vielleicht, weil sie schließlich die treffenden Worte gefunden haben und sich besser zuhören. Brauchen wir das nicht gerade auch? Und was ist für dich das Entscheidende, damit sich Menschen verstehen? 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
1: Es ist kurz vor neun. Ich bin Dominik Schweiger. Guten Morgen. Die klassische SMS verliert in Deutschland immer weiter an Bedeutung. Nach Angaben der Bundesnetzagentur wurden letztes Jahr nur noch rund 2,9 Milliarden Kurznachrichten verschickt. Fast halb so viele wie im Jahr davor. Im Schnitt verschickte jede aktive SIM-Karte nur noch etwa 2 SMS pro Monat. Viele Menschen nutzen stattdessen Messenger-Dienste wie WhatsApp, Signal oder Threema. Viele Leute zweifeln offenbar daran, dass sich Deutschland im Fall der Fälle verteidigen kann. In einer Insa-Umfrage für die Bild am Sonntag hat diese Frage nicht mal jeder und jeder Fünfte mit Ja beantwortet. Uli Reitinger mit den Einzelheiten.
2: Selbst Experten hatten wiederholt gesagt, dass es der Bundeswehr an Ausrüstung und Soldaten fehlt. Deshalb wurde der Wehrdienst reformiert und wir rüsten auf. Kanzler Merz will Deutschland zur stärksten Armee Europas machen. Sorgen vor einem russischen Angriff machen sich laut Umfrage allerdings nur noch 38%. Das waren vor einigen Monaten noch über 50%.
1: In der Nähe des Weißen Hauses in Washington hat ein Mann auf Sicherheitsbeamte geschossen. Die wiederum hätten das Feuer erwidert und den Mann getroffen, hieß es. Er ist wenig später im Krankenhaus an seinen Verletzungen gestorben. Beim Schusswechsel ist auch ein Passant angeschossen worden.

0: Unklar ist hier noch, aus welcher Waffe diese Kugel kam. US-Präsident Trump hielt sich während des Vorfalls im Weißen Haus auf.
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1: Vertrauen klingt manchmal weich, fast ein bisschen harmlos. Dabei hängt ziemlich viel dran. Der Landesbischof der Evangelischen Kirche in Mitteldeutschland, Friedrich Kramer, hat diese Woche gesagt, unsere Gesellschaft erlebt gerade eine Welle des Misstrauens. Und ehrlich gesagt, das spürt man ja. Viele trauen der Politik nicht, den Medien nicht, der Wissenschaft nicht. Manchmal nicht mal mehr den eigenen Nachbarn. Über allem liegt schnell der Verdacht, da stimmt doch was nicht. Vielleicht hat das auch mit der Zeit zu tun, in der wir leben. Kriege, Krisen, KI, dauernd neue Schlagzeilen, die meisten negativ. Vieles ist so kompliziert geworden, dass kaum noch jemand wirklich durchblickt. Und wo Verstehen aufhört, wachsen oft Skepsis und Misstrauen. Und während Skepsis einen selbst schützen kann, ist Misstrauen meistens eher schädlich. Es zerstört. Es zerstört Beziehungen, Gemeinschaft, das Gefühl, dass wir trotz allem in einem Land leben, in dem man sich aufeinander verlassen kann. Und das Merkwürdige ist, selbst Menschen, die allen misstrauen, suchen sich oft wieder Gruppen, in denen sie dazugehören. Auch darin steckt ja der Wunsch nach Halt, nach Orientierung, nach jemandem oder etwas, das man doch wieder glauben kann. Vertrauen heißt aber nicht naiv zu sein. Es heißt nicht alles gut zu finden oder nichts mehr zu hinterfragen. Aber ohne ein Mindestmaß an Vertrauen wird Zusammenleben irgendwann ziemlich schwer. Wem vertraust du heute noch wirklich? Und was braucht es, damit Vertrauen wieder wachsen kann? 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
1: Es ist kurz vor 10, ich bin Dominik Schweiger. Die gesetzlichen Krankenkassen warnen vor einem Milliardenloch in der Pflegeversicherung. Der GKV-Spitzenverband rechnet dieses Jahr mit einem Defizit von rund 4,2 Milliarden Euro. Verbandschef Blatt sagte dem Magazin Spiegel, ohne schnelle Reformen drohten die Finanzprobleme außer Kontrolle zu geraten. Gesundheitsministerin Wagen will noch vor der Sommerpause Vorschläge für eine Pflegereform vorlegen. Bei den Verhandlungen zwischen den USA und dem Iran über ein Ende des Krieges gibt es offenbar Fortschritte. Pakistan sprach nach einem Telefonat mit US-Präsident Trump von einem möglichen Durchbruch. Trump selbst meint, der Deal sei weitgehend ausgehandelt. Der Iran wiederum äußerte sich vorsichtiger. Medienberichten zufolge könnte eine verlängerte Waffenruhe vereinbart werden. Außerdem soll die Straße von Hormuz wieder geöffnet werden. In der Nähe des Weißen Hauses in Washington hat es eine Schießerei gegeben. Ein Mann habe unvermittelt das Feuer auf Sicherheitskräfte eröffnet, heißt es. Er wurde von den Kräften vor Ort niedergeschossen und ist später im Krankenhaus gestorben. Lea Matschulat berichtet.
2: An der Nordseite des Weißen Hauses können Besucher dem Amtssitz des US-Präsidenten relativ nahe kommen und hier feuerte ein Mann mehrere Schüsse ab. Die Sicherheitskräfte reagierten schnell. Im Krankenhaus wurde der Angreifer für tot erklärt. Es soll sich CNN zufolge um einen 21-Jährigen gehandelt haben, der auch vorher schon mal am Weißen Haus aufgefallen war. Er soll damals eine Zufahrt blockiert haben.
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4: Ja Mann, schön, dass ihr mit dabei seid. Ich bin Max und das sind sie, eure 25 meistgelikten Songs der Woche. Ich bin schon gespannt, wer es diese Woche auf die 1 geschafft hat. Jetzt starten wir aber mit Platz 25, Marshmallow und Ingy mit Kissing My Friends.
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3: Mit was Neuem von Harrison auf der Playlist. Der wurde ja 2025 bekannt durch seine virale Neuinterpretation von All the Things She Said. So klingt das. Übelstes Brett. Also der ist ja heute, denke ich, noch, den höre ich rauf und runter. Und jetzt nimmt er sich den nächsten Kultsong vor, nämlich Untouched von The Veronicas. Ich habe da immer Probleme, das auszusprechen. Und mit dem Song macht er den, finde ich, noch ein bisschen emotionaler und vor allem clubtauglicher. Also ein richtig geiler Beat, kann man richtig gut zu dancen. Und ich sage euch, der muss auch im nächsten Club, wenn ihr auf einer Feier seid, unbedingt gespielt werden. Jetzt habe ich ihn für euch hier in den Most Wanted auf 89.0 RTL. Harrison featuring The Veronicas mit Untouched.

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2: Hügel ist einfach back. Und Leute, ich muss euch einfach mal ganz kurz meinen Lieblingssong von Hügel präsentieren. Also, wo der Song rauskam, dachte ich schon, geil, aber ich höre den immer noch. Der ist für mich auch noch nicht tot, der Song. Richtig nice. Jetzt gibt's was Neues von ihm, nämlich Moving to the Sun. Und wirklich alle Festival-Fans jetzt aufgepasst. Das ist wirklich der optimale und beste Sound fürs Festival. Richtig geiler Beat. Das ist so ein Latin-House-Sound von Hügel. Also richtig, richtig nice. Gibt so richtig emotionale, sommerliche Festival-Vibes. Kann man richtig zu dancen. So auch in den Sonnenuntergang rein. Also, wenn ihr gerade am Festivalplan seid, dann hilft euch der Song jetzt auf jeden Fall, das Passende zu finden. Und jetzt dreht er mal schön laut für Moving to the Sun. Jetzt hier in den Most Wanted auf 89.0 RTL.

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1: Mit der Partykanone schlechthin jetzt. Aus dies auf der Playlist. Wir kennen sie von unzähligen Popsongs, zum Beispiel von dem hier. So einfach geil, macht gute Laune, klingt fröhlich, aber sie kann auch anders. Und das zeigt sie jetzt in ihrem neuen Song, The Art of Letting Go. Da singt sie unter anderem auch, dass jetzt eine neue Lebensphase ansteht, nämlich sie wird jetzt Mutter. Also eine ganz neue Situation für sie. Da geht es auch so ein bisschen um Loslassen, Herzschmerz, also wirklich eine ganz, ganz tiefe Nummer. Kann sie also auch statt der ganzen Party. Und die Premiere geben wir uns jetzt mal hier in den Most Wanted auf 89.0 RTL. Hier ist Ausdies mit The Art of Letting Go.

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2: Das ist so geil. Draußen gefühlt schon Sommer von den Temperaturen. Wir gehen rein in den Festivalsommer und den besten Sound. Den gibt's jetzt hier von James Hype. Der hat nämlich was Neues rausgehauen. Serotonin heißt sein neuer Song. Ist ja auch einer der größten Dance-Acts weltweit. Mit Waterfalls oder Be Mine hat er ja schon riesen Erfolge gefeiert. Und ich sag euch, dieser Song hat wieder einen richtig geilen Beat. Geht gut ab. Passend für den Sommer. Macht einfach gute Laune und Bock auf diesen Festivalsommer. Deswegen schön laut drehen, Leute. Gibt's jetzt hier die Premiere von James Hype, Serotonin in den Most Wanted auf 89.0 RTL.

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1: Richtig gechillter Sound hier zum Wochenende. BTS und Swim in den 89.0 RTL Most Wanted. Gleich sind wir zurück mit Platz 11.
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3: Es ist kurz vor 11. Ich bin Dominik Schweiger.
1: In den 89.0 RTL Most Wanted. Gleich sind wir zurück mit Platz 11.
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3: Es ist kurz vor 11. Ich bin Dominik Schweiger.

0: Konkrete Warnungen aber gibt es nicht und deswegen sagt Innenminister Dobrindt, es gebe aktuell keinen Anlass, von einer abstrakten in eine konkrete Bedrohungslage zu wechseln. Das aber, so Dobrindt weiter, könne sich jeden Tag ändern.
1: Dieses Jahr dürften den gesetzlichen Pflegeversicherungen gut 4,2 Milliarden Euro fehlen. Davon geht zumindest der Chef des GKV-Spitzenverbands Blatt aus. Dem Nachrichtenmagazin Spiegel hat er gesagt, dass die Finanzprobleme ohne schnelle Reformen außer Kontrolle geraten würden. Gesundheitsministerin Waken will noch vor der Sommerpause entsprechende Reformvorschläge vorlegen. Viele Menschen haben offenbar Zweifel an der Verteidigungsfähigkeit der Bundeswehr. Das geht aus einer Umfrage für die Bild am Sonntag hervor. Nur 17% der Befragten glauben demnach, dass die Bundeswehr Deutschland im Angriffsfall ausreichend verteidigen könnte. 72% sehen das eher nicht oder gar nicht so. Größer als die Sorge vor einem militärischen Angriff Russlands ist laut der Umfrage die Angst vor Cyberangriffen.
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4: Ja Mann, schön, dass ihr immer noch mit am Start seid. Ich bin Max und wir sind mittendrin in den 25 meistgelikten Songs der Woche. Bleibt echt spannend, wer diese Woche auf der 1 ist. Jetzt machen wir weiter mit Platz 11. Hier sind Sonny Fodera und D.O.D. mit Think About Us.
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2: Mit Masterpiece und One of One heißt das Ganze. Ist für mich so ein chaotisch energiegeladener Mix aus Indie, Punk und Dance irgendwie. Aber klingt auch so nach einem typischen Masterpiece-Sound. Einfach so laut, rebellisch und gibt mir auch so voll den Gen Z-Vibe. Macht euch aber auch schön an, wenn ihr gerade im Auto unterwegs seid. Hat einen guten Beat, knallt schön rein. Also laut reden. Hier ist One of One von Masterpiece in den Most Wanted auf 89.0 RTL.

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2: Boah, da habe ich echt Gänsehaut gekriegt. Das ging mir direkt richtig nah, wo ich den Song gehört habe. Gestört aber geil, hat was Neues rausgehauen mit Katarosa. Ist ein sehr, sehr emotionaler Song. Es geht eben um Kindheitstrauma, Trost und auch Heilung. Pflaster heißt der Song, steht symbolisch für so, ja, eine Nähe und kleine Gesten, die einfach helfen. Katarosa, die ja auch in dem Song singt, setzt sich auch gesellschaftlich für Kinderschutz ein. Ist also so eine Mischung aus tiefgründigem Pop und so einem elektronischen Sound, den Gestört aber geil damit reinbringt. Klingt richtig, richtig nice. Also gönnt ihr euch mal hier in den Most Wanted auf 89.0 RTL. Gestört aber geil und Katarosa mit Pflaster.

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2: Ray Dalton. Blood

Was haben wir da alle gestaunt beim ESC? Bulgarien hat das Ding gewonnen. Dara mit ihrem Song Bangaranga, das Wort, was da wahrscheinlich gerade drauf und runter geht. Ich sag euch ehrlich, Leute, boah, privat, boah, weiß ich nicht. Ich würde mir den, glaube ich, nicht geben. Aber auf dem Festival hat das so eine richtig nice Energie und kann man bestimmt so richtig geil zu abdancen. Die wurde ja auch so schnell zum Fanfavoriten im Land. Erster Sieg für Bulgarien überhaupt. Ich habe da ein Video gesehen, wie sie im Flugzeug nach Hause geflogen ist. Übel krass, wie die da gefeiert wurde. Deswegen habe ich den Song nochmal für euch jetzt hier auf der Playlist in den Most Wanted auf 89.0 RTL. Hier ist Dara mit Bangaranga.

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0: Bibi Rexha und Faithless. New Religion.

absolutes Brett und eure Nummer 1 hier in den Most Wanted. Bebe Rexha und Faithless, New Religion. Und jetzt habe ich noch was Neues für euch. Von Kitsch Creek, Blumengarten und Shireen David. Sehr nice Combo. Ist so eine Mischung aus Pop, Rave. Mit einer ganz klaren Message. Du bist gut genug. Ja, gut genug heißt der Song auch. Ist auch Teil des kommenden Albums Kitsch Creek 2. Und er hat besonders nochmal hervorgehoben oder besonders gelobt die besondere Professionalität von Shireen David und die kreative Chemie von Blumengarten. Also klingt's einfach nur nice. Ist ein guter Beat. Gönnt ihr euch jetzt hier am Wochenende in den Most Wanted auf 89.0 RTL. Hier ist gut genug. Du bist gut genug.

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1: Es ist kurz vor 12, ich bin Dominik Schweiger. Wir schreiben immer weniger SMS. Laut Bundesnetzagentur sind letztes Jahr gut 2,9 Milliarden von ihnen verschickt worden. Das ist gut die Hälfte von 2024. Ursula Winkler hat mehr Infos.
2: Wie viel kann in 160 Zeichen gesagt werden? Im absoluten SMS-Rekordjahr 2012 wussten das sicher noch viele. Damals wurden hierzulande knapp 60 Milliarden SMS versendet. 20 mal so viele wie zuletzt. Da waren es im Schnitt pro Nutzer nur noch 2 SMS im Monat. Die meisten schreiben ihre Nachrichten viel lieber in Chatdiensten wie WhatsApp oder Signal.
1: Mit Blick auf die Fanfeste zur Fußball-Weltmeisterschaft sieht Innenminister Dobrindt momentan keine konkrete Bedrohungslage wegen des Iran-Konflikts. Den Zeitungen der Funke Mediengruppe hat er gesagt, dass die Sicherheitsbehörden die Lage sehr genau im Blick behalten, auch gegenüber möglichen extremistischen Gruppen oder einzelnen Personen. Dobrindt hat aber auch betont, dass sich die Einschätzung jederzeit ändern könne. Nach dem schweren Grubenunglück in Nordchina dauern die Rettungsarbeiten weiter an. Behördenangaben kamen bei einer Gasexplosion in einem Bergwerk 82 Menschen ums Leben. 2 weitere Personen werden noch vermisst. Zunächst hatten die chinesischen Behörden von 90 Todesopfern gesprochen, die Zahl später aber korrigiert. Die Ursache der Explosion ist weiterhin unklar.
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0: 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Dominik Feig. White Keys. I guess I never knew.
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4: Es ist kurz vor eins, ich bin Dominik Schweiger. Papst Leo hat die Menschen an Pfingsten zu mehr Frieden und Versöhnung aufgerufen. Bei der Messe im Petersdom warnte er vor Gewalt und falschen Entwicklungen, die der Welt schadeten. Der Heilige Geist schenke dagegen Hoffnung und neue Kraft. Der Papst sagte außerdem, Kriege würden nicht durch Macht gewonnen, sondern durch Liebe. Pfingsten gilt im Christentum als das Geburtsfest der Kirche. Viele Menschen in Deutschland haben offenbar Zweifel an der Verteidigungsfähigkeit der Bundeswehr. Das geht aus einer Umfrage für die Bild am Sonntag hervor. Nur 17% der Befragten glauben demnach, dass die Bundeswehr Deutschland im Angriffsfall ausreichend verteidigen könnte. 72% sehen das eher nicht oder gar nicht so. Größer als die Sorge vor einem militärischen Angriff Russlands ist laut Umfrage die Angst vor Cyberangriffen. Am 11. Juni startet die Fußball-WM in den USA, Kanada und Mexiko. Wie sicher sind dabei Fanfeste, auch vor dem Hintergrund des Iran-Konflikts? Bundesinnenminister Dobrindt sieht momentan keine konkrete Bedrohungslage, das hat er den Funke-Medien gesagt. Mehr von Uli Reitinger.
5: Wenn Anhänger des Mullah-Regimes Rache üben wollen am verhassten Westen, sind Fanfeste natürlich dankbare Anschlagsziele. Konkrete Warnungen aber gibt es nicht und deswegen sagt Innenminister Dobrindt, es gebe aktuell keinen Anlass, von einer abstrakten in eine konkrete Bedrohungslage zu wechseln. Das aber, so Dobrindt weiter, könne sich jeden Tag ändern.
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1: Tiffany Harris, Vertigo. 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
3: Es ist kurz vor zwei. Ich bin Gregor Jose Moser. Viele Menschen zweifeln an der Verteidigungsfähigkeit Deutschlands. Das zeigt eine Umfrage für die Bild am Sonntag. Demnach glauben nur 17% der Befragten, dass die Bundeswehr Deutschland bei einem Angriff ausreichend verteidigen könnte. Mehr von Tine Klimach.
4: Über 70% der Befragten sind der Auffassung, die Bundeswehr ist eher nicht oder gar nicht in der Lage, Deutschland ausreichend zu verteidigen, wenn es zu einem Angriff käme. Und das muss nicht zwingend ein militärischer Angriff sein. Wie die INSA-Umfrage für die Bild am Sonntag auch zeigt, beunruhigt die meisten eher ein möglicher Cyberangriff als ein Angriff Russlands.
3: Bayerns Ministerpräsident Söder will, dass die Länder mehr bei den Entscheidungen der Bundesregierung mitbestimmen dürfen. Im Deutschlandfunk verwies er auf die geplatzte 1.000 € Entlastungsprämie für Arbeitnehmer. Söder meint, einige Bundesländer hätten große Probleme mit möglichen Steuerausfällen. Papst Leo hat an Pfingsten zu Frieden und Versöhnung aufgerufen. Bei der Messe im Petersdom sagte er, Gewalt und Irrtümer würden die Welt altern lassen. Der Heilige Geist dagegen bringe neue Kraft und Hoffnung. Zum Abschluss seiner Predigt betonte der Papst, Kriege würden nicht durch Supermächte gewonnen, sondern durch die Allmacht der Liebe. Pfingsten gilt als Geburtstag der Kirche.
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1: Tame Impala und Jenny Dracula.
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3: Es ist kurz vor drei. Ich bin Gregor Jose Moser.
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3: Es ist kurz vor drei. Ich bin Gregor Jose Moser. Das

0: 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Große Gefahren lauern auch an unbeaufsichtigten Badestellen.
1: Die christlichen Kirchen feiern heute Pfingsten. Das Fest gilt als Geburtstag der Kirche. Der Name Pfingsten stammt vom griechischen Wort Pentekoste, also der 50., weil das Fest rund 50 Tage nach Ostern gefeiert wird. Auch der morgige Pfingstmontag ist in Deutschland ein gesetzlicher Feiertag. Bei einer Messe in Petersdom hat Papst Leo zu Frieden und Versöhnung aufgerufen. In 18 Tagen beginnt die Fußball-Weltmeisterschaft in den USA, Kanada und Mexiko. Mit Blick auf Fanfeste in Deutschland sieht Innenminister Dobrindt momentan keine konkrete Bedrohungslage wegen des Iran-Konflikts. Den Zeitungen der Funke Mediengruppe hat er gesagt, dass die Sicherheitsbehörden die Lage sehr genau im Blick behalten.
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0: Fest auf 89.0 RTL. Fastboy, Beautiful Life. It's a beautiful, beautiful life.
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10: Es ist kurz vor vier. Ich bin Gregor Jussi Moser. Von einer rücksichtslosen Eskalation spricht Bundeskanzler Merz, von Raketenterror Außenminister Wadefuhl. Russland hat mit einem nächtlichen Großangriff auf die ukrainische Hauptstadt Kiew massive Zerstörungen verursacht. Dabei starben laut Behörden mindestens 4 Menschen. Russland selbst bestätigte bei den Angriffen, die besonders zerstörerische Hyperschallrakete vom Typ Oreshnik eingesetzt zu haben. Stehen die USA und der Iran kurz vor einem Friedensschluss? Zumindest gibt es immer mehr positive Signale von den Kriegsparteien. US-Präsident Trump rechnet mit einer baldigen Einigung, sein Außenminister Rubio vielleicht schon für heute, wie die beiden sagten. Iranische Medien berichten aber auch, es gäbe in ein oder zwei Punkten noch Uneinigkeit. Wir schreiben immer weniger SMS. Laut Bundesnetzagentur sind letztes Jahr gut 2,9

0: Meisten schreiben ihre Nachrichten viel lieber in Chatdiensten wie WhatsApp oder Signal.
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1: Es ist kurz vor 5. Ich bin Gregor Jussi Moser. Von einem neuen Einbürgerungsrekord hat ja die Welt am Sonntag berichtet. Manchen Unionspolitikern ist das ein Dorn im Auge. Sie sprechen sich für längere Fristen und Einschränkungen bei der doppelten Staatsbürgerschaft aus. Tanja Wagner berichtet.
2: CDU-Innenexperte Alexander Trumm bezeichnete die Turbo-Einbürgerung ab 3 Jahren als Fehler. Seiner Ansicht nach sollten sich Ausländer eine Niederlassungserlaubnis erst erarbeiten müssen und dann könne die Einbürgerungsfrist beginnen oder generell auf 8 Jahre festgelegt werden. Hessens Innenminister Poseck schlug vor, die doppelte Staatsbürgerschaft nur in Ausnahmefällen zu genehmigen.
1: In 18 Tagen beginnt die Fußball-Weltmeisterschaft in den USA, Kanada und Mexiko. Mit Blick auf Fanfeste in Deutschland sieht Innenminister Dobrindt momentan keine konkrete Bedrohungslage wegen des Iran-Konflikts. Den Zeitungen der Funke Mediengruppe hat er gesagt, dass die Sicherheitsbehörden die Lage sehr genau im Blick behalten. In der türkischen Hauptstadt Ankara hat die Polizei die Zentrale der größten Oppositionspartei CHP gestürmt. Einsatzkräfte schossen dabei mit Tränengas und Gummigeschossen auf Menschen, die sich vor den Türen des Büros versammelt hatten. Ein Berufungsgericht hatte vor wenigen Tagen entschieden, dass ein Großteil der Führungsspitze der CHP abgesetzt werden muss. Die Entscheidung gilt als politisch motiviert.
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1: Es ist kurz vor sechs. Ich bin Gregor Jose Moser. Am 11. Juni startet die Fußball-WM in den USA, Kanada und Mexiko. Aber wie sicher sind Fanfeste auch vor dem Hintergrund des Iran-Konflikts? Bundesinnenminister Dobrindt sieht momentan keine konkrete Bedrohungslage, das hat er den Funke-Medien gesagt. Mehr von Uli Reitinger.
2: Wenn Anhänger des Mullah-Regimes Rache üben wollen am verhassten Westen, sind Fanfeste natürlich dankbare Anschlagsziele. Konkrete Warnungen aber gibt es nicht und deswegen sagt Innenminister Dobrindt, es gebe aktuell keinen Anlass, von einer abstrakten in eine konkrete Bedrohungslage zu wechseln. Das aber, so Dobrindt weiter, könne sich jeden Tag ändern.
1: Studierendenvertretungen haben empört auf eine Aussage von Unionsfraktionschef Spahn reagiert. Spahn hatte dem Münchner Merkur gesagt, er sehe derzeit keine finanziellen Spielräume, staatliche Leistungen wie das BAföG zu erhöhen. Der Bundesverband liberaler Hochschulgruppen nannte das angesichts von hohen Mieten und Lebenshaltungskosten einen Schlag ins Gesicht. Nach der gerichtlichen Absetzung des Chefs der größten Oppositionspartei CHP in der Türkei nehmen die Spannungen in der Hauptstadt Ankara zu. Die Polizei ist am Nachmittag unter dem Einsatz von Tränengas in die CHP-Zentrale eingedrungen, wo sich der abgesetzte Vorsitzende Özgür Özel mit Abgeordneten verschanzt hatte. Özel verließ letztlich unter Applaus seiner Anhänger das Gebäude. Die türkische Regierung geht regelmäßig gegen die Opposition vor.
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1: Es ist kurz vor sieben. Ich bin Gregor Jussi Moser. Sommer in Deutschland. Die 30-Grad-Marke ist an diesem Pfingstwochenende mehrfach geknackt worden. Erstmals in diesem Jahr. Tanja Wagner berichtet.
2: Es ist noch Luft nach oben. In den kommenden Tagen sind am Oberrhein auch Werte von weit jenseits der 30 Grad möglich, heißt es vom Deutschen Wetterdienst. Und die Frühsommerhitze macht nicht nur uns in Deutschland aktuell schwer zu schaffen, auch Großbritannien stöhnt unter der Hitzewelle. Cremt euch ein, mahnt dort der Wetterdienst.
1: Ein russischer Großangriff hat in der Nacht massive Zerstörungen in Kiew verursacht. Nach Angaben der ukrainischen Luftstreitkräfte setzte Russland 90 Raketen und Marschflugkörper sowie 600 Drohnen verschiedener Typen ein. Moskau bestätigte auch den Einsatz der gefürchteten Oreshnik-Hyperschallrakete. Bundeskanzler Merz verurteilte die Angriffe und sprach auf der Plattform X von einer rücksichtslosen Eskalation. US-Präsident Trump hat Hoffnungen auf eine schnelle Einigung mit dem Iran nun doch wieder gedämpft. Er habe seine Vertreter angewiesen, beim Deal nichts zu überstürzen, schrieb er auf seiner Plattform mit Blick auf den Stand des Rahmenabkommens für ein Ende des Iran-Kriegs. Zuvor hatte Trump erklärt, dass das Rahmenabkommen weitgehend ausgehandelt sei. Der Iran sprach heute noch von ein oder zwei Punkten, in denen man sich uneinig sei.
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7: Es ist kurz vor 8. Ich bin Gregor Jose Moser. Studierendenvertretungen haben empört auf eine Aussage von Unionsfraktionschef Spahn reagiert. Spahn hatte dem Münchner Merkur gesagt, er sehe derzeit keine finanziellen Spielräume, staatliche Leistungen wie das BAföG zu erhöhen. Der Bundesverband Liberaler Hochschulgruppen nannte das angesichts von hohen Mieten und Lebenshaltungskosten einen Schlag ins Gesicht. Die Ukraine hat nach massiven russischen Luftangriffen auf Kiew und andere Regionen eine Dringlichkeitssitzung im UN-Sicherheitsrat beantragt. Das Außenministerium fordert eine starke internationale Antwort auf die Angriffe. Dabei sind in der gesamten Ukraine mindestens 4 Menschen getötet und rund 100 verletzt worden. Russland hat auch den Einsatz einer Oreshnik-Hyperschallrakete bestätigt. China hat 3 neue Raumfahrer auf den Weg zu seiner Raumstation Tiangong gebracht. Die Crew soll die aktuelle Besatzung ablösen. Erstmals wird zudem ein chinesischer Raumfahrer rund 1 Jahr im All auf der Station bleiben. China will mit dem längeren Aufenthalt unter anderem untersuchen, wie sich Langzeitmissionen auf den menschlichen Körper auswirken.
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1: Es ist kurz vor neun. Ich bin Gregor Jusse Moser. Das lange heiße Pfingstwochenende genießen viele im oder am Wasser. Es war heute oft voll an den Seen und in Frei- und Schwimmbädern. Die Deutsche Lebensrettungsgesellschaft warnt jedoch vor der Gefahr tödlicher Badeunfälle. Mehr von Tanja Wagner.
2: So mancher Bademeister dürfte die Tage mit einem mulmigen Gefühl am Beckenrand sitzen. Denn noch immer gibt es laut DLRG viel zu viele Nichtschwimmer im Land. In etlichen Schwimm- und Freibädern gilt mittlerweile die Regel, ohne Bronzeabzeichen geht's ohne erwachsene Begleitung auch nicht hinein. Große Gefahren lauern auch an unbeaufsichtigten Badestellen.
1: Bei den nächtlichen russischen Angriffen auf Kiew sind auch die dortigen Studios der ARD und der Deutschen Welle beschädigt worden. Wie beide Rundfunkanstalten mitteilten, befanden sich keine Mitarbeiter in den Studios. Es seien jedoch Fenster zu Bruch gegangen, Technik zerstört worden und Wände eingestürzt. Der Deutsche Journalistenverband sprach von einem Angriff Russlands auf die unabhängige Berichterstattung. Nach der gerichtlichen Absetzung des Chefs der größten Oppositionspartei CHP in der Türkei nehmen die Spannungen in der Hauptstadt Ankara zu. Die Polizei ist am Nachmittag unter dem Einsatz von Tränengas in die CHP-Zentrale eingedrungen, wo sich der abgesetzte Vorsitzende Özgür Özel mit Abgeordneten verschanzt hatte. Özel verließ letztlich unter Applaus seiner Anhänger das Gebäude. Die türkische Regierung geht regelmäßig gegen die Opposition vor.
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4: 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Hi und herzlich willkommen zu Verbrechen von nebenan. Folge 24 mit Alex
5: und Philipp.
4: Wow, das haben wir ungefähr 25 Mal geübt, bis das klappt. Ich muss ein bisschen lachen, weil Alex sieht heute aus wie so ein Fünfjähriger, weil sein Stuhl irgendwie so...
5: Der geht nicht hoch.
4: Er hat Probleme, dass er nicht hochkommt.
5: Liegt es an meinem Gewicht? Ich hoffe nicht.
4: Ich sag jetzt einfach gar nichts. Vielleicht steigen wir einfach mal direkt in den Fall ein. Ich muss direkt am Anfang erstmal wieder Danke sagen. Das ist ja schon eine Gewohnheit hier, weil ihr mir jede Woche so viele Fallvorschläge schickt und das ist natürlich großartig. Ich schaue mir auch jeden davon an und versuche so viele wie möglich umzusetzen, aber das muss ich auch mal an der Stelle ganz deutlich sagen, im Moment komme ich ehrlich gesagt nicht mehr hinterher. Deshalb bitte schickt mir erstmal keine Fallvorschläge mehr. Ich weiß, dass ihr alle Lieblingsfälle habt, aber wenn ich meine Liste abgearbeitet habe, dann sage ich gerne Bescheid und dann könnt ihr mir wieder fleißig Fälle schicken, aber jetzt gerade kann ich erstmal keine Vorschläge mehr annehmen, weil diese ganzen Nachrichten zu beantworten dauert dann wieder so lange, dass ich gar keine Zeit mehr habe, was anderes zu machen. Allerdings, dieser Fall heute ist einer dieser Fälle, die ihr vorgeschlagen habt, dieses Mal über Instagram, und zwar von Sarah. Sarah heißt in Wirklichkeit anders. Ich habe ihren Namen auf ihren Wunsch geändert, denn sie kennt den jungen Mann, um den es heute geht, von früher und wird uns auch später noch ein bisschen was über ihre Sicht auf den Mann erzählen, den die Presse den Maschsee-Mörder nennt. Es ist die Geschichte eines Menschen, der von Hass und der Suche nach Aufmerksamkeit getrieben wird. Einer, der vom Rapper, Dichter und Reality-TV-Darsteller zum grausamen Mörder wird. Es ist die Geschichte von Alexander K. Auch hier wieder eine Triggerwarnung. Für die Geschichte ist es notwendig, über die Verletzungen und auch über die Verstümmelungen der Opfer zu berichten. Wir gehen dabei nur so sehr ins Detail, wie es notwendig ist.

0: Und auch heute ist an dem See wieder einiges los. Jogger drehen ihre Runden, Mütter schieben ihre Kinderwagen am Seeufer entlang und Rentner sitzen schwatzend auf den Parkbänken. Die 62-jährige Brigitte Z. spaziert am Nordufer des Sees entlang. Gerade ist sie auf Höhe des Denkmals des Fackelträgers, einer 18 Meter hohen Säule kitschiger Nazikunst, als sie am Ufer etwas entdeckt. Auf der grauen Wasseroberfläche schwimmt etwas. Sie fragt einen anderen Spaziergänger, was das wohl sein könnte. Der schaut noch genauer hin, dann wird er kreidebleich. Das ist ein Oberschenkel. Wenige Minuten später ist die Polizei vor Ort. Feuerwehrtaucher gehen in das eiskalte Wasser und ziehen einen blauen Müllsack an Land. In dem Plastik steckt ein Mensch, zumindest das, was von ihm übrig ist. Es ist der Oberkörper einer Frau mit Oberschenkeln. Die Arme fehlen, genauso der Kopf. Die Beamten handeln sofort. Taucher suchen den Uferbereich systematisch ab und finden noch mehr. Am nahegelegenen Bootsanleger schwimmen noch mehr Müllsäcke, darin Teile von Armen, Beinen und ein Kopf. Die Kripo fordert Unterstützung von der Bereitschaftspolizei an, die sofort damit beginnt, Zeugen zu befragen und Papierkörbe und Sträucher nach Spuren zu durchsuchen. Bei einer Obduktion bestätigt sich der grausame Verdacht. Das Opfer wurde zerstückelt und lag offenbar schon einige Tage in dem See. Die Frau ist zwischen 40 und 50, eher stämmig und hat schulterlanges dunkelbraunes Haar, das mit einem grünen Gummiband zum Pferdeschwanz zusammengebunden ist. Sie trägt eine silberne und eine lila Spange im Haar. An beiden Ellenbogen hat sie große Narben, die aber schon etwas älter sind. Vielleicht sollten wir mal kurz auf den Fundort der Leiche eingehen. Ein sehr belebtes, beliebtes Naherholungsgebiet, wo immer ziemlich viel los ist. Mhm. Was sagt uns das?
1: Also im Grunde genommen sagt uns das, dass der Täter vermutlich wollte, dass das Opfer entdeckt wird.
0: Ja, das stimmt. Das ist natürlich sehr riskant, eine Leiche an einem Ort abzulegen oder ins Wasser zu lassen, wo sehr viele Menschen unterwegs sind. Ja, ich würde das auch so interpretieren, dass es dafür spricht, dass der Täter wollte, dass das Opfer gefunden wird. Sonst gibt es ja bestimmt andere Möglichkeiten, eine Leiche irgendwo zu entsorgen. Vielleicht ist auch ganz interessant, dass es nicht das erste Mal ist, dass am Maschsee eine zerstückelte Leiche gefunden wird. Schon in den 70ern werden zwei weibliche zerstückelte Leichen aus dem Maschsee gezogen. Der Mörder wird damals nie gefunden. Und genau zwei Jahre vor dem Maschsee-Mord finden Spaziergänger einige Kilometer entfernt am Ufer des Hannoveraner Flusses Ime die zerstückelte Leiche einer Frau, ebenfalls verpackt in Müllsäcke. Die Medien überschlagen sich. In der Bild sagt der Essener Kriminalpsychologe Dr. Christian Lüttke, mit großer Wahrscheinlichkeit ist hier ein Serienkiller am Werk. In beiden Fällen wurden die Frauen zerstückelt, verpackt und an sehr öffentlichen, belebten Orten abgelegt. Für ihn ist das Zerstückeln der Leichen ein Teil eines Drehbuchs. Seltsames Zitat, aber steht da wirklich so. Ein sehr aggressiver Akt zum Abbauen von Aggressionen. Solche Täter empfinden Allmachts.
1: Das zeigt ja, dass derjenige wirklich wollte, dass das entdeckt wird.
0: Genau.
1: Was gibt es denn für Gründe, dass Mörder ihre Opfer zerstückeln?
0: Ja, das kann unterschiedliche Gründe haben. Jetzt mal ganz praktisch gedacht, so böse das auch klingt. Wenn du eine Leiche entsorgen musst, dann ist es natürlich einfacher, wenn du sie vorher zerteilst. Das nennt man defensives Zerstückeln, weil es sozusagen ein Hilfsmittel zur Entsorgung ist. Und dann gibt's eben noch das offensive Zerstückeln, das jetzt erstmal völlig sinnlos erscheint, weil die Leichenteile eben nicht versteckt werden. Also erstmal machst du dir die Mühe, so einen Körper auseinanderzuschneiden, was ja aufwendig ist, und legst sie dann aber öffentlich ab, was dem ja widerspricht. Also du willst dann schon, dass diese Leiche gefunden wird. Also so ist es ja in dem Fall. Und da gibt es verschiedene Theorien. Eine Möglichkeit ist eine persönliche Verbindung zwischen Täter und Opfer. Das heißt, es reicht dem Mörder nicht, sein Opfer zu töten. Er will es sozusagen ja komplett zerstören, entmenschlichen, nur noch in seine Einzelteile zerlegen. Also das würde dafür sprechen, dass derjenige irgendwie eine sehr extreme Beziehung zu dem Opfer hat, dass er sehr großer Hass im Spiel ist. Das trifft es, glaube ich, ganz gut. Und dann gibt es auch noch andere Motive, denn Zerstückeln kann auch sexuell motiviert sein. Es gibt Menschen, die durch Amputationen von Körperteilen sexuell erregt werden. Im schlimmsten Fall setzen Täter dann diese Fantasie irgendwann in die Tat um.
1: Okay, zurück zum Opfer vielleicht. Was wissen wir über die Frau?
0: Ja, die Tote heißt Andrea B., das findet die Polizei relativ schnell raus, ist 44 Jahre alt und kommt aus Ibbenbüren in Nordrhein-Westfalen. Sie ist erst im Sommer 2012 nach Hannover gezogen, in den Stadtteil Burg. Das ist ein eher günstiges Viertel am nordwestlichen Rand von Hannover. Wenn man sich Fotos von ihr anschaut, dann sieht man eine lächelnde Frau.

0: die gerne Fahrrad fährt. Aber ehrlich gesagt, ihr Leben ist jetzt nicht immer zum Lächeln. In ihrer Familie galt sie früher als fröhlich, aber hochsensibel. Andrea ist die älteste von drei Schwestern. Mit 16 probiert sie das erste Mal Drogen, fliegt zu Hause raus. Kurze Zeit später heiratet sie. Mit Anfang 20 bekommt sie einen Sohn, wird also das erste Mal Mutter, sehr jung. Und in der Zeit nimmt sie dann auch so ein bisschen wieder Kontakt zu ihrer Familie auf. Und es sieht so aus, als würde sie ihr Leben endlich wieder in den Griff bekommen. Wir haben damals viel gelacht, erzählt Andreas Schwester später vor Gericht. Doch nach kurzer Zeit geht's im Leben von Andrea B. schon wieder steil bergab. Erst zerbricht ihre Ehe und dann auch der Rest ihres Lebens. Sie lernt die falschen Freunde kennen, nimmt immer mehr Drogen. Erst leichteren Stoff, dann landet sie bei Heroin. Ihren damals dreijährigen Sohn gibt sie bei ihren Eltern in Ibbenbüren ab. Andrea B. zieht alleine nach Bielefeld und rutscht immer weiter ins Rotlichtmilieu ab. Aus der Hausfrau wird eine Gelegenheitsprostituierte. Ein Abstieg wirklich im Schnelldurchlauf. Straßenstrich, Straftaten, Knast. Insgesamt 10 Jahre ihres ja noch relativ jungen Lebens verbringt sie im Gefängnis, unter anderem wegen Drogenbesitzes, Schwarzfahren und Beschaffungskriminalität. Trotzdem lassen ihre Eltern sie nie fallen, halten weiter Kontakt zu ihr und versuchen sie da rauszuholen. Nur mit ihrem mittlerweile erwachsenen Sohn hat sie keinen Kontakt mehr. Sie ist mit ihrem Leben nicht klargekommen, war oft verzweifelt, erzählt ihre Schwester später. Im Sommer 2012 wagt Andrea B. dann einen Neuanfang und zieht nach Hannover. Aber auch dort rutscht sie wieder in alte Gewohnheiten zurück. Sie findet keine Wohnung, kommt im Obdachlosenheim in Burg unter, lebt dort in einem Vierbettzimmer. Ein schmaler Spind, ein schlichtes Bett. Ihr gesamter Besitz passt in 2 Plastiktüten. Um an Geld für Drogen zu kommen, arbeitet sie am Hannoveraner Straßenstrich am Steintor als Prostituierte und bietet sich im Internet mit blonder Langhaarperücke an. Gleichzeitig träumt sie aber auch davon, endlich aus der Szene auszusteigen und eine eigene Wohnung zu finden, wie Freunde von ihr erzählen. Beim Feiern trifft sie dann ihren Mörder. Sie stirbt an einem einzelnen Messerstich ins Herz, so ergibt es die Obduktion. Dann wird ihr Körper zerstückelt und in Müllsäcken weggeworfen, wie ein Stück Abfall.
1: Ganz schrecklich, wie ich finde. Also ich glaube, so ein Leben wünscht man keinem.
0: Und so ein Tod auch nicht.
1: Genau so ist es. Wie kommen die Ermittler denn Andreas Mörder auf die Spur?
0: Ja, wieder spielt so ein bisschen der Zufall eine Rolle, aber auch, ich sag mal, die gute alte Polizeiarbeit. Erstmal zu dem, was die Ermittler außer den Leichenteilen im Maschsee gefunden haben. Da liegt nämlich noch jede Menge Werkzeug rum. Ein alter Hammer, eine rostige Säge und ein Winkelschleifer, noch ziemlich neu und ohne Rostspuren.
1: Also der kann nicht lange im Wasser gelegen haben, wenn die so aussehen.
0: Ja, richtig. Das ist dann auch die erste Spur. Der Winkelschleifer ist nämlich von einer Baumarktkette verkauft worden, Bauhaus. Und der passt vom Schnittmuster genau zu den Verletzungen an der Leiche von Andrea B. Die geraden Schnitte sprechen dafür, dass das Opfer nicht mit einer Säge oder mit einem Messer, sondern mit einer elektrischen Trennscheibe zerschnitten wurde. Und der Winkelschleifer könnte also die Tatwaffe sein. Aber die Ermittler haben noch mehr außer der möglichen Tatwaffe. Sie haben auch ein Foto des möglichen Täters.
1: Oh, okay. Also sagen wir mal recht praktisch, wenn man dem Täter auf die Spur kommen möchte.
0: Ja, also schauen wir mal, wie praktisch das wirklich ist. Mhm. Wir gucken uns das mal genauer an. Am 31. Oktober, also genau an dem Tag, an dem die Leiche von Andrea B. gefunden wird, betritt gegen 18.20 Uhr eine ziemlich vermummte Gestalt die Volksbank an der Limmerstraße im Hannoveraner Stadtteil Linden-Nord. Und in diesem Fall muss man wirklich Gestalt sagen, denn die Person ist so vermummt, dass man nicht mehr erkennen kann, ob es sich um eine Frau oder um einen Mann handelt. Die Gestalt trägt eine dicke braune Jacke, einen hellen Schal, eine schwarze Schirmmütze und eine dunkle Sonnenbrille, obwohl es zu dieser Uhrzeit draußen längst dunkel ist. In aller Seelenruhe geht die Gestalt, den Schal vors Gesicht gezogen, zum Geldautomaten und hebt Geld ab mit der EC-Karte von Andrea B., die ja zu diesem Zeitpunkt längst tot ist. Nur die schmale Nase der Person ist auf den verpixelten Bildern klar zu erkennen. Ich meine, wenn man sich die Bilder mal genauer anschaut, die Person könnte wirklich ein Mann oder eine Frau sein. Man kann das auf den Bildern nicht richtig erkennen. Aber eines ist sicher, irgendwas hat diese Person mit Andrea B. zu tun. Vielleicht ist sie sogar ihr Mörder oder ihre Mörderin. Ja, und nach diesem Foto, nachdem das aufgetaucht ist, passiert erstmal nichts. Die Ermittlungen laufen in alle Richtungen. Zum Beispiel sichtet die Polizei mehr als 90 Stunden Videomaterial von Überwachungskameras, um auf die Spur des Maschsee-Mörders zu kommen, und überprüft dutzende Zeugenaussagen. Nichts. Etwa Einen Monat nach der Tat und auch nachdem die Bilder veröffentlicht wurden aus der Überwachungskamera, meldet sich dann eine Zeugin mit einem entscheidenden Hinweis. Sie will die Person von den Überwachungsbildern erkannt haben. Es handelt sich um die 36-jährige Camilla W. Sie ist es, die mit der EC-Karte von Andrea B. Geld abgehoben hat, als die schon längst tot und zerstückelt ist. Einen Tag später, am 29.11.2012, erlässt das Gericht dann auch Haftbefehl gegen einen 24-jährigen Mann. Er soll derjenige sein, der Andrea B. getötet hat. Und die Ermittler müssen gar nicht lange nach dem Mann fahnden. Er sitzt nämlich praktischerweise schon in Haft wegen des Erschleichens von Leistungen. Der junge Mann war mehrfach beim Schwarzfahren erwischt worden und hatte seine Strafe nicht gezahlt.
1: Hätte er sich mal ein Ticket gezogen.
0: Ja, dann hätten sie ihn wahrscheinlich trotzdem irgendwann gefasst, aber es wäre zumindest nicht ganz so einfach gewesen. Aber wie gesagt, ich glaube, die Ermittler wären ihm so oder so auf die Spur gekommen. Der Verdächtige war jetzt nämlich nicht gerade unauffällig. Alexander K., so heißt er, ist bei der Polizei kein Unbekannter. Schon mehrfach saß er im Knast, unter anderem wegen Körperverletzung und Verstößen gegen das Betäubungsmittelgesetz. Er wohnt seit etwa 3 Jahren in einem grauen Plattenbau im nicht gerade schönsten Viertel von Hannover an der Hildesheimer Straße. Vor dem Haus steht auf dem ungepflegten Rasen eine Spanplatte an einen Baum gelehnt. Die Platte und die Rinde des Baumes sind voller Löcher und Risse. Dort standen Alexander K. und seine Freundin oft stundenlang, so erzählen es die Nachbarn. Immer wieder schleudern die beiden scharfe Messer auf den Baum. Teilweise rammt Alexander die scharfe Klinge einfach nur aus nächster Nähe in die Rinde und schreit dabei und gib ihm und gib ihm.
1: Okay, warum haben die Nachbarn nichts gesagt?
0: Habe ich mich ja auch gefragt, aber offensichtlich hatten die irgendwie alle Angst vor ihm. Es gab täglich Probleme, erzählt eine Nachbarin später. Vor allem, weil Alexander K. und auch seine Freundin ständig auf Drogen sind. Immer wieder streitet sich das Pärchen. Mitten in der Nacht randaliert Alexander K. in seiner Wohnung. Eine Nachbarin bedroht er sogar mit dem Messer. Die Nachbarn melden das auch der Polizei, die dann Ermittlungen aufnimmt, aber Konsequenzen hat es für ihn nicht gegeben, sagt seine Nachbarin. Sie meint, dass die Polizei viel früher hätte merken müssen, dass mit Alexander K. etwas nicht stimmt. Andere Nachbarn erzählen dagegen, dass Alexander K. ihnen stets höflich und zuvorkommend begegnet ist. Er hatte ein gutes Gefühl dafür, wem er unverschämt kommen kann und wem besser nicht, erzählt ein Nachbar. Sich ganz interessant, also ein Charakter, der offensichtlich nicht so eindimensional ist, der ein bisschen schwer zu fassen ist. Das zeigt sich auch im Internet. Unter dem Pseudonym Sash JM betreibt er einen YouTube-Kanal, auf dem er auch eigene Rap-Songs veröffentlicht. Außerdem hat er einen Blog mit dem ziemlich deutlichen Titel rechtsrap.de. Er rappt über Heimatliebe und Heimatstolz, aber eben auch über Scheißparasiten und über den gemeinsamen Feind, der zerstört werden muss. Einer seiner größten Hits ist der Remix der neuen deutschen Nationalhymne des rechtsextremen Liedermachers und NPD-Bundespräsidentschaftskandidaten, schwieriges Wort, Frank Rennecke aus Braunschweig. Also der hat das ursprünglich rausgebracht und Alexander K. hat es geremixed. Alexander K. huldigt in seiner Musik auch seinen Vorbildern. Einer seiner Songs ist ein weiterer Remix, und zwar nicht von irgendwem, sondern eines Liedes von Charles Manson.
1: Einem der wohl bekanntesten Mörder aller Zeiten.
0: Genau, Charles Manson, für diejenigen, die ihn nicht kennen, aber ihr seid ja wahrscheinlich alle True Crime Junkies, ihr werdet die Geschichte kennen. Charles Manson und seine Anhänger, die Manson Family, sind ja für mindestens 9 grausame Morde verantwortlich. Unter anderem ermordete die Manson Family die hochschwangere Schauspielerin Sharon Tate, die damalige Freundin von Regisseur Roman Polanski. Davon handelt ja zum Beispiel auch der aktuelle Tarantino-Film Once Upon a Time in Hollywood. Also irgendwie ist Manson sowas wie eine Kultfigur des Bösen geworden. Es gibt T-Shirts mit seinem Gesicht drauf und er hat während seiner Haft hunderte von Liebesbriefen bekommen. Auch Alexander K. ist Manson-Fan. Auf seinem mittlerweile geschlossenen YouTube-Kanal schreibt er: Ich stehe total auf Mansons Ideologie und Lebenseinstellung. Das versuche ich auch in meinen Teilen des Liedes auszudrücken.
1: Total krank. Also für mich unvorstellbar, irgendwie sowas toll finden zu können.
0: Das ist so einen Mörder abzufeiern, ne? Ja, aber da ist er ja nicht der Einzige, der sowas toll findet. Ich habe ja das gerade schon gesagt mit diesen Liebesbriefen im Knast. Das ist etwas, was ich nie verstehen werde. Und Charles Manson ist nicht der einzige Psychopath, den Alexander K. als Vorbild sieht. Im Juli 2011, also 1,5 Jahre vor dem Mord an Andrea B., veröffentlicht Alexander K. einen Titel namens Oslo Amok Terror Song 2011. Sasch J.M. Breivik, mein Star für Oslo. Also der Titel ist ja auch schon so, wo du denkst, boah, what? Jo. Also so eine Vermischung aus der Stefan Raab-Sendung und einem Attentäter. Ja, also in dem Song geht's, kannst du dir wahrscheinlich schon denken, um den Massenmörder Anders Breivik, der kurz vorher, das war da vielleicht, glaube ich, ein, zwei Wochen her, mit zwei Anschlägen in der norwegischen Hauptstadt Oslo und auf der Insel Utøya insgesamt 77 Menschen, ja die meisten davon Kinder und Jugendliche, getötet hat. Breiviks Motiv für Hass auf Ausländer und speziell auf den Islam. Und das findet Alexander K. offensichtlich gut, denn im Text seines Songs lobt Alexander den Massenmörder Breivik als Vorbild und kündigt selbst auch an, über Leichen gehen zu wollen. Ja, und anderthalb Jahre später setzt er dann diese Ankündigung auch in die Tat um.
1: Alexander K. scheint also ein Mensch zu sein, der voller Hass ist.
0: Ja, das stimmt. Die Ermittler sprechen damals ziemlich schnell davon, dass Alexander K. wohl rechtsextrem ist. Gut, da spricht einiges für, wenn man sich jetzt die Rap-Texte anguckt. Er hat eine Seite betrieben, die rechtsrap.de heißt. Es gibt aber noch weitere Hinweise darauf. Ich glaube, 2011 hat er gemeinsam mit einem bekannten Hannoveraner Neonazi den Wahlkampf der damals ja rechtspopulistisch zumindest angehauchten Partei Freie Wähler Bremen unterstützt. Allerdings richtig gut vernetzt ist Alexander K. in der rechten Szene nicht. Also es ist jetzt kein Nazi, der bei ganz vielen Aufmärschen mitgeht und der ganz viel organisiert. Aber ja, wie rechts er wirklich ist, dazu kommen wir vielleicht gleich nochmal. Was ich sehr interessant finde, ist auf der anderen Seite, dass Alexander K. ein extremes Geltungsbedürfnis hat. Er ist, ja, in Anführungsstrichen Gelegenheitsschauspieler und arbeitet vor dem Mord als Darsteller für verschiedene Trash-Formate. In der RTL2-Serie X-Diaries kennen ja vielleicht die ein oder anderen. Da spielt er den Hartz-IV-Empfänger Brian Schulze, ein Mitläufer, der bis dahin nichts in seinem Leben erreicht hat.
1: Also wenn man das so sieht, ist das ja fast autobiografisch.
0: Ja, habe ich mir irgendwie auch gedacht. In der Folge rettet er in seiner Rolle als Brian Schulze einen Kumpel in der Tiefgarage vor bösen Schlägern. Allerdings wird diese Folge nicht mehr ausgestrahlt. Als die Produktionsfirma von dem Mord erfährt, löscht sie die Episode direkt, was ich auch nachvollziehbar finde. Es gibt allerdings einen TV-Auftritt von Alexander K., der es ins TV geschafft hat und, was mich noch mehr schockiert hat, den man heute noch im Internet abrufen kann. Das heißt, die Folge wird nach wie vor wiederholt. Es gab ja damals auf Sat.1 diese Pseudo-Polizei-Doku Niedrig und Kuhnt. Und in der 9. Staffel dieser Doku spielt er den spielsüchtigen Ron, der am Anfang der Folge ermordet wird. Der Titel der Folge, Der Kuss des Todes. Und wie gesagt, da ja bekannt ist, dass er eben diesen Mord begangen hat, finde ich das seltsam, dass das immer noch im Internet verfügbar ist. Und ich sag mal so, die Rolle ist jetzt auch kurz, aber er ist jetzt nicht der beste Schauspieler. Mhm. Ich packe vielleicht davon mal einen Screenshot auf die Instagram-Seite, damit ihr euch das mal angucken könnt. Zusätzlich zu seinen Rap-Videos veröffentlicht Alexander K. im Netz Gedichte, die aus heutiger Sicht ehrlich gesagt ziemlich alarmierend sind. Ich zitiere mal aus einem: Dunkle Gedanken, schreckliche Szenen, du drückst dir Gift in deine Venen und tausend Würmer in deinem Schädel. Du bist im Wald und zerstückelst ein Mädel.
1: Okay, gruselig.
0: Ich weiß allerdings nicht genau, wenn ich jetzt irgendwen kennen würde, der solche Gedichte schreiben würde, von dem ich jetzt nicht weiß, dass er später wen umbringt, ob ich da nicht einfach denke, okay, das ist ein Spinner.
1: Ne?
0: Aber jetzt so halt mit dem, was man heute weiß, sich diese Gedichte anzugucken, ist natürlich so, passt
1: Bild,
0: alles
1: ne?
0: ins Bild. Ne?
1: Also man sieht, dass da offensichtlich einiges schiefgelaufen ist.
0: Ja.
1: Aber woher kommt dieser ganze Hass und die Wut?
0: Ja, das habe ich mich natürlich auch gefragt und bin so ein bisschen tiefer in die Biografie von Alexander K. eingetaucht. Glücklicherweise konnte ich eben neben den ganzen anderen Quellen auch eine Frau interviewen, die Alexander K. noch aus seiner Jugend kennt und die er selbst mal als seine beste Freundin bezeichnet hat. Sarah heißt in Wirklichkeit natürlich anders, habe ich ja am Anfang schon gesagt. Trotzdem war es ihr wichtig, mit mir zu sprechen und ihre Sicht auf den Maschsee-Mörder Alexander K. zu schildern. Zusammen mit ihren Aussagen und meinen Recherchen will ich versuchen zu zeigen, warum aus Alexander K. der Maschsee-Mörder geworden ist. Denn das ist ja eine ganz interessante Frage. Wie wird man zu einem Mensch, der zu so einer grausamen und schrecklichen Tat fähig ist? Alexander K. wird am 13. April 1988 in der ukrainischen Hauptstadt Kiew geboren. Als er gerade 5 Jahre alt ist, zieht seine Familie mit ihm in die ostwestfälische Stadt Minden. Dort stellt er sich allen als Sascha vor, die russische Kurzform seines Vornamens. Wie viele Spätaussiedler hat er seinen russischen Vornamen sozusagen an der Grenze abgeben müssen und einen eingedeutschten Namen in den Pass bekommen. Ich weiß nicht, ob du das auch noch kennst. Ich glaube, heute macht man das nicht mehr.
1: Ja, also ich kenne mehrere Leute, die das gemacht haben.
0: Ja, ich glaube zum Beispiel, es
1: aber
0: gibt
1: nicht
0: ja
1: nur
0: einige...
1: in unseren Kulturen oder in unserem Umkreis ist es so, also sagen wir mal aus dem Osten, sondern auch in den asiatischen Ländern ist das auch so, wenn die nach beispielsweise Amerika kommen, haben die dann noch einen amerikanischen Namen statt ihrem eigentlichen asiatischen Namen.
0: Weil den wahrscheinlich sonst keiner aussprechen kann, ne? Also ich habe zumindest mal gehört, es gibt ja bei Russlanddeutschen relativ viele Eugens, glaube ich, und die heißen in Wirklichkeit, ich hoffe, ich sage das jetzt nicht falsch, ich glaube, die heißen in Wirklichkeit Jewgeni. Und das wird dann so eingedeutscht, also die kriegen dann einen deutschen Vornamen, war zumindest eine Zeit lang so, also Anfang der 90er Jahre. Ich glaube, heute macht man das nicht mehr. Ja, jedenfalls, er gibt seinen Namen ab, aus Sascha wird Alexander, aber er heißt in seiner Vorstellung immer noch Sascha, stellt sich allen als Sascha vor. In der Schule kennt ihn keiner mit seinem im Pass stehenden Namen Alexander. Selbst die Lehrer sollen ihn Sascha nennen. Alexander beschreibt sich als schwieriges Kind später. Schon in seiner frühesten Kindheit spielt Gewalt eine Rolle. Sein Vater, seine Mutter und später sein Stiefvater züchtigen ihn mit Gewalt zu Hause. Doch davon will er sich nichts anmerken lassen. In der Schule gibt er den Klassenclown, so erzählt Sarah.
2: Er war auch tatsächlich sehr humorvoll und intelligent und hatte Charme und wusste, wie man gut ankommt in der Gruppe. Aber es hat darüber hinaus halt nie gereicht. Die anderen Mitschüler fanden ihn lustig und cool, aber so richtig privat getroffen hat sich auch keiner mit ihm.
1: Ja, das zeigt irgendwie, dass er vielleicht auch ankommen wollte bei den Leuten. Mhm. Ist aber nicht irgendwie, dass irgendwie nicht so passiert ist, wie er das vielleicht wollte.
0: Ja.
1: Und dadurch, dass er eben so lustig war, konnte er Aufmerksamkeit erhaschen. Wenn man das jetzt vielleicht ein bisschen überträgt, kann man ja sagen, dass das Lustigsein vielleicht nicht mehr geklappt hat und man vielleicht zu extremeren Mitteln...
0: Ja, da kommen wir jetzt später nochmal zu, warum und wann er abrutscht. Aber ich finde auch ganz interessant, dass Alexander offenbar sehr, sehr talentiert ist. Der ist 13 Jahre alt, als er seine ersten Gedichte schreibt. Also mit 13 habe ich, weiß Gott, andere Sachen gemacht als Gedichte geschrieben. Außerdem ist er sehr musikalisch. Er ist im Tennisverein, spielt in der Theater AG. Ja, ist also nach außen ein sehr talentierter Junge, aber das ist eben nur die eine Seite. Bei ihm zu Hause wird die Situation nämlich immer schlimmer zu dieser Zeit. Seine Eltern haben sich getrennt und mit seinem leiblichen Vater hat Alexander gar keinen Kontakt mehr. Der ist noch in der Ukraine. Sein Stiefvater hasst er allerdings aus tiefstem Herzen. Auch der Mann ist gewalttätig und schlägt Alexanders Mutter. Alexander selbst kommt mit dem Stiefvater eben auch nicht klar. Als der älteste Sohn seiner Familie glaubt er, dass er sozusagen den leiblichen Vater, der nicht da ist, irgendwie ersetzen muss.
2: Er war sozusagen dann der Vertreter von dem Vater, der älteste der Familie, auch wenn der Stiefvater natürlich eigentlich der älteste ist, aber der gehörte ja nicht dazu, das war ein Fremder. Und irgendwann wollte dieser Stiefvater auch den kleinen Bruder von ihm verprügeln und da ist er dann dazwischen gegangen und ist total ausgerastet und da hat der Stiefvater ihn rausgeschmissen und die Mutter hat das einfach geduldet. Und dann lebte der zeitweise auf der Straße, manchmal ein paar Tage, manchmal zwei Wochen. Also der war ständig auf der Straße und man muss dazu sagen, der ist trotzdem zur Schule gekommen.
1: Auch irgendwie frustrierend, also wenn man das so hört, dass er sich quasi für jemanden eingesetzt hat und dann trotzdem alleine da stand.
0: Ja, mit den falschen Mitteln natürlich, aber ja, eigentlich hat er sich für jemanden eingesetzt, ist daraufhin rausgeflogen und das mit der Schule finde ich so heftig, dass du dann noch versuchst, das so aufrecht zu
1: aber
0: erhalten.
1: Aber irgendwie, wie schön, dass er trotzdem noch hingeht und
0: ich glaube,
1: den Mut nicht verliert.
0: Ja, ich glaube, das ist aber auch so ein Ankerpunkt natürlich in dem Leben. Also einerseits macht ihm das Lernen Spaß, so hat Sarah mir das erzählt, und natürlich seine ganzen Freunde sind an der Schule. Also die Leute, mit denen er sich umgibt, ob das jetzt wirkliche Freunde sind, ist die andere Frage, aber seine ganzen sozialen Kontakte sind da. Und natürlich will er da nicht drauf verzichten. Aber was ich noch krasser finde, ist, dass die Lehrer zu diesem Zeitpunkt wissen, dass Alexander auf der Straße lebt, also dass er zu Hause rausgeflogen ist und dass die aber trotzdem nicht eingreifen. Also auf diesem Gymnasium in Minden läuft das alles so seinen Gang und solange er zur Schule kommt, ist alles wunderbar. Es dauert noch ein paar Jahre, da ist Alexander schon 17, da greift das Jugendamt dann ein, aber zu diesem Zeitpunkt ist es schon zu spät. Auf der Straße kommt Alexander K. auch, glaube ich, das ist nachvollziehbar, das ist so der Lauf der Dinge mit den falschen Leuten in Kontakt. Er hängt häufig am Minder Busbahnhof ab, einem trostlosen Ort, der heute noch als Drogenumschlagsplatz gilt. Bereits mit 14 kifft er regelmäßig. Viele seiner Kumpels von dort sind Türken oder türkischstämmige Jugendliche. Es ist also an der Stelle noch gar nicht so viel von dieser späteren rechten Gesinnung zu sehen. Seine erste schwere Körperverletzung begeht Alexander K. als Jugendlicher. Er sticht einen Libanesen nieder. Viele Zeitungen haben das später als Beweis dafür angeführt, dass Alexander damals schon rechts war. Doch Sarah, die ihn von damals kennt, sieht das anders.
2: Das hatte keinen rechten Hintergrund, da war er noch nicht rechts. Das war wie so ein Bandenkrieg sozusagen. Und die haben sich da alle ständig gekloppt und das hatte alles nichts wirklich mit den Nationalitäten zu tun. Und zu dem Zeitpunkt war im Grunde schon alles verloren.
0: Alexander K. wird zu einer kurzen Jugendstrafe verurteilt. Ab da an geht es für ihn immer weiter bergab. Er geht gar nicht mehr zur Schule, die ihm damals so wichtig war, und hängt nur noch mit anderen Kleinkriminellen am Busbahnhof ab. Er wird immer gewalttätiger, aber das nicht ohne Grund, erzählt Sarah.
2: Der ist halt bereit gewesen, sich bis aufs Blut zu verteidigen und auch seine engsten Verwandten und Freunde. Der ist maximal loyal gewesen. Aber der hätte zum Beispiel auch nie eine Oma beklaut oder sowas. Also der hatte immer so extrem hohe Werte. Auch wenn das irgendwie abwegig klingt, aber es war tatsächlich so. Und auch eben diese Loyalität war bei ihm sehr stark ausgeprägt.
1: Was meint sie denn genau damit, wenn sie sagt, er hat extrem hohe Werte?
0: Ja, das habe ich erst auch nicht verstanden. Deswegen habe ich nochmal gefragt, damit wir uns das ein bisschen besser vorstellen können.
2: Der hätte sich auch strafbar gemacht für Freunde. Wenn ich jetzt zum Beispiel hingegangen wäre und hätte gesagt, Sascha, der und der hat Blödsinn über mich geredet, weiß die mal bitte zurecht, dann wäre der hingegangen und hätte massive Gewalt angewandt, um mich zu verteidigen und hätte es in Kauf genommen, dass er die Strafe bekommt. Und das wäre ihm egal gewesen. Da war der einfach heftig.
0: Also der hat den jetzt nicht eine geboxt, sondern der hätte die dann wirklich kaputtgeschlagen im Zweifelsfall. Aber eben, so blöd das auch klingt, nicht ohne Grund oder aus Spaß an der Gewalt, sondern immer nur ja zum Verteidigen seiner Werte oder wie auch immer.
1: Einfach Mittel zum Zweck.
0: Genau. Alexander K. beginnt gleichzeitig allerdings auch damit, sich immer mehr mit Politik zu befassen und gleitet eben dabei in die rechte Szene ab. Also da fängt das so langsam an. Denn an der Stelle gibt es noch einen weiteren Wendepunkt in seinem Leben und das habe ich auch sonst in keinen anderen Quellen finden können. Also das ist eine Geschichte, die mir Sarah erzählt hat. Ein Kumpel von Alexander K. hat ihn damals zu sich nach Hause eingeladen. Die Jungs trinken gemeinsam vor, später soll es noch in eine Dorfdisco gehen. Doch zwei von Alexander K.'s Bekannten haben andere Pläne. Sie wissen, wie schnell er ausrastet und wollen ihn an seine Grenze bringen. Immer wieder machen die beiden sich über die Mutter von Alexander K. lustig, weil sie wissen, dass ihn das trifft. Am Anfang bleibt er noch ruhig und sagt ihnen, dass sie damit sofort aufhören sollen, weil sonst etwas Schlimmes passiert. Aber die beiden hören trotz mehrfacher Warnung nicht auf und da eskaliert die Situation. Alexander reißt eine Sirupflasche aus Glas vom Küchentisch und zieht sie dem einen der beiden über den Kopf. Und als der andere Alexander angreifen will, rammt der ihm blitzschnell den zerbrochenen Flaschenhals in den Oberkörper. Der Angegriffene überlebt nur deshalb, weil er so übergewichtig ist, dass die Flasche seine Lungen nicht trifft. Und für den Angriff bekommt Alexander K. in ein Jugendgefängnis. Und ich glaube, das war so der endgültige Wendepunkt, wo es dann wirklich mit ihm bergab geht, wo er sich von allen verlassen fühlt und wirklich sich diese rechte Gesinnung irgendwie weiter verfestigt. Also er lässt sich damals ein Hakenkreuz auf die Brust tätowieren. Das hat er später mit einem Eidechsen-Tattoo überstechen lassen. Aber dadurch, dass er sich das hat überstechen lassen, ist er nicht weniger rechts. Im Gegenteil, das wird, wie ich gerade schon gesagt habe, immer stärker. Das sieht man auch in den Songs, die er zu diesem Zeitpunkt veröffentlicht.
1: Wie rechts ist Alexander K. denn nun wirklich?
0: Ja, das ist eben die große Frage. Ne? Die Medien haben aus ihm diesen rechten Nazi-Killer gemacht. Ich habe ja schon erklärt, dass er da so ein bisschen reingerutscht ist. Und das passt auch zu den Aussagen anderer Schulfreunde von ihm. Einer der Zeugen, ein Student aus Minden, beschreibt Alexander K. später im Prozess so, und das finde ich einen sehr interessanten Satz, er war Nazi aus Langeweile.
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0: Einer der Zeugen, ein Student aus Minden, beschreibt Alexander K. später im Prozess so, und das finde ich einen sehr interessanten Satz, er war Nazi aus Langeweile.
1: Okay.
0: Also verstehst du, was ich damit meine? Nicht aus der Überzeugung heraus, sondern weil er sich irgendwas gesucht hat, sozusagen eine Gesinnung, in der er sich wiederfindet.
1: Dass er irgendwie eine Gesinnung gesucht hat, okay, ja. Ist ja auch irgendwie nachvollziehbar, weil die rechte Szene ja doch schon eine gewalttätige Szene ist.
0: Ja.
1: Hätte man nicht schon vorher durch einen Hinweis darauf schließen können?
0: Dass er was vorhat, meinst du?
1: Genau.
0: Ja, die Zeitungen haben das damals so geschrieben. Die Bild zum Beispiel hat Alex, man muss sagen, angeblich besten Freund Matthias C. interviewt, weil wenn du jetzt mein bester Freund bist und ich sitze im Knast und das Erste, was du machst, ist der Bild-Zeitung ein Interview geben, ist halt die Frage, ob du wirklich mein bester Freund bist. Jedenfalls hat er damals ein Interview gegeben, kurz nach dem Mord. Ich glaube, die Überschrift war auch, ich war der beste Freund des Maschsee-Mörders. Also krawalliger geht's eigentlich nicht mehr. Jedenfalls erzählt dieser Matthias C., dass er im Herbst 2011 kurzzeitig in der Wohnung von Alexander K. gewohnt hat. Also in der Wohnung, in der ein Jahr später dann Andrea B. ermordet wird. Und er erzählt das so, wir gingen mit seinem Hund spazieren, kochten zusammen. Es war eine coole Zeit. Bis zu der Nacht, als ihm Alexander K. anvertraut, ich möchte einen Film über Serienmörder drehen. Als Matthias C. ihn daraufhin verstört ansieht, soll Alexander K. gesagt haben, ich finde das interessant, mal einen toten Menschen zu sehen oder einen Menschen zu töten. Das ist, wie gesagt, die Version der Ereignisse, wie sein bester Freund in Anführungsstrichen das später erzählt. Mhm. Matthias C. geht daraufhin in Bielefeld zur Polizei, um die Behörden zu warnen, so nach dem Motto, ich habe da einen, der will einen Menschen töten. Und die in Bielefeld, die geben den Hinweis laut einem Polizeisprecher auch weiter an die Kollegen in Hannover, dem Wohnort von Alexander K. Das hatten wir jetzt, glaube ich, schon in einigen Fällen. Das Problem ist ja in Deutschland immer, dass wir nicht eine Polizeibehörde haben, sondern jedes Land hat seine eigenen Polizeibehörden. Bei Lüchte war es zum Beispiel so. Genau, bei Lüchte war es so, weil da auch zwei Bundesländer eine Rolle gespielt haben. Und oft ist die Kommunikation zwischen den Landespolizeibehörden nicht so richtig dolle. Also auch hier ist es so, Bielefeld gibt den Hinweis dann an Hannover weiter. Und was dann passiert, lässt sich ehrlich gesagt nicht mehr rekonstruieren. Darüber gibt es keine Aufzeichnungen mehr. Fakt ist jedenfalls, obwohl die Nachbarn von Alexander K. sich auch schon vorher an die Polizei gewandt haben und dieser Hinweis aus Bielefeld kommt, Achtung, wir haben hier eine Zeugenaussage, da ist einer, der einen Menschen umbringen will. Schaut euch das mal an, passiert nichts.
1: Mhm, krass. Kann das einfach daran liegen, dass so eine Unschuldsvermutung nach wie vor da ist und dass man nicht auf einen zugehen kann? Ey, wir haben gehört, du willst jemanden umbringen.
0: Das ist schon schwierig.
1: Ich stelle mir, ne? Es ist schwierig, ja, vor, als Polizist dann was zu machen. Also
0: ja,
1: die können ja, glaube ich, nur jemanden bei frischer Tat ertappen und dann handeln oder.
0: Naja, in dem Fall war es ja so, dass er offensichtlich, aber auch das ist jetzt schwer zu rekonstruieren. Die Nachbarn haben jetzt natürlich im Nachhinein gesagt, der war immer schon komisch, wir haben das der Polizei die ganze Zeit gesagt, die haben nicht reagiert. Das können wir nicht nachprüfen, ob das wirklich so war. Aber wenn das so war, dass diese Hinweise vorlagen von den Nachbarn, gibt es sogenannte, ich glaube, das heißt Gefährdungsansprache. Das heißt, die Beamten klingeln dann irgendwann bei dir an der Tür und sagen, pass auf, Alexander, uns wurde hier gesagt, du machst komische Dinge, du bist, keine Ahnung, laut, du spielst mit dem Messer rum, du bedrohst die Leute, geht so nicht mehr. Wir haben dich im Blick, um einfach klar zu machen, okay, du kannst nicht machen, was du willst.
1: Mhm.
0: Das hätte man tun können.
1: Okay.
0: Das hat man aber nicht getan. Ja, und wozu das geführt hat, das wissen wir ja jetzt.
1: Okay, also gehen wir dann mal zurück nach Hannover ins Jahr 2012. Alexander K. sitzt in Untersuchungshaft und was passiert dann?
0: Ja genau, wir müssen jetzt den Bogen sozusagen zurückschlagen. Ich habe jetzt ein bisschen was aus seiner Vergangenheit erzählt. Jetzt ist er festgenommen worden wegen Mordverdachtes. Und zuerst prüfen die Ermittler, ob Alexander K. vielleicht noch einen weiteren Mord begangen hat. Auch das habe ich ja eben schon kurz erwähnt. Am 4. Januar 2010, also knapp 2 Jahre vor dem Mord an Andrea B., wird in Hannover nämlich schon mal eine zerstückelte Frauenleiche gefunden. Die Überreste von Monika P. liegen in blauen Müllsäcken am Ufer des Flusses Ihme unter der Legionsbrücke. Und die ist keine 1,5 Kilometer vom Fundort von Andrea B. entfernt. Auch die 24-jährige Monika P., also das Opfer, hat als Gelegenheitsprostituierte gearbeitet. Silvester feiert sie noch gemeinsam mit ihrer Mutter. Später wird sie nochmal in einer Kneipe an der Elisenstraße gesehen. Danach verliert sich ihre Spur. Auch ihre Leiche wird vom Täter zerstückelt. Ihr Kopf und ihre Arme werden nie gefunden. Die Polizei tappt nach dieser Tat im Dunkeln, bittet mehr als 1100 Männer aus Andrea B.'s Stadtteil Linden zum Gentest. Das ist der damals größte Gentest in der Hannoveraner Geschichte. Später werden dann nochmal 600 Männer aus dem Hannoveraner Ime-Zentrum gebeten, ihre Speichelprobe abzugeben. IME-Zentrum, du erinnerst dich, das war der Wohnblock aus Folge 21, wo die kleine Jenisa verschwunden ist. Jedenfalls auch diese Gentests an insgesamt 1700 Männern bringen die Polizei damals im Jahr 2010 nicht auf die Spur des Mörders. Die Ermittler haben also bis 2012, der Mord an Andrea B. passiert, keine Spur von einem Mörder.
1: Also fassen wir zusammen, Monika P. wurde ermordet, ihr Körper zerteilt und in Müllsäcken ins Wasser geworfen.
0: Ja.
1: 1,5 Kilometer entfernt von der Stelle, wo 2 Jahre später Andrea B. gefunden wird, klingt jetzt nicht nach einem Zufall.
0: Ja, das haben sich die Ermittler damals auch gedacht. Die waren wahrscheinlich auch dementsprechend verzweifelt, weil sie 2 Jahre keine Spur von einem Mörder gefunden haben. Das Allerunheimlichste ist allerdings, im Januar 2010, also kurz nach dem Fund der Leiche von Monika P., veröffentlicht Alexander K. auf seinem YouTube-Kanal einen Rap-Song, der davon erzählt, dass er schon als kleiner Junge davon geträumt hat, sich an einer Leiche zu vergehen. Und dann beschreibt er eine Frau in diesem Song, von dem man noch Teile im Internet finden kann, die ihre blonden Haare zu einem Zopf gebunden hat und eine Brille mit dicken Gläsern trägt. Rate mal, auf wen diese Beschreibung 1:1 zutrifft.
1: Wahrscheinlich Monika P.
0: Ja, genau. Also wenn du die Beschreibung hörst und dann das Foto von ihr siehst, denkst du, genau, das ist sie. Ich meine, nur die Beschreibung könnte jetzt natürlich ein Zufall sein, aber in dem Song erwähnt Alexander K. auch ein Beerdigungsinstitut aus NRW. Die Hannoversche Allgemeine Zeitung hat damals herausgefunden, dass dieses Institut Verwandten von Monika P. gehört.
1: Oh, okay. Also kann man sagen, das war wie so ein gerapptes Geständnis?
0: Ja, nicht ganz, denn es gibt auch einige Sachen, die dagegen sprechen, dass Alexander K. auch Monika P. getötet hat. So sind ihre Körperteile nicht so professionell abgetrennt wie die von Andrea B. Und die DNA-Spuren an den Müllsäcken, die passen auch nicht zum genetischen Fingerabdruck von Alexander K. Die Ermittler geben diese Spur also ziemlich schnell wieder auf, auch wenn sie erstmal gedacht haben, Jackpot, den haben wir jetzt auch gefangen. Aber ja, es gibt keine direkte Verbindung zum Mordfall Monika P. und der bleibt bis heute ungeklärt. Ich habe mir darüber ein bisschen Gedanken gemacht und ich glaube eher, dass es so war, dass der Alexander damals von dem Mord an der Monika P. gehört hat. Und er war ja schon damals sehr fasziniert von Mord und von Mördern, hatte eventuell eben auch diese dunklen Fantasien, einen Menschen zu töten. Seine Faszination für Mörder, das hat man ja auch gesehen bei Anders Breivik oder bei Charles Manson. Und das so kombiniert mit seinem Hang zur Selbstdarstellung, das haben wir auch gerade schon erklärt. Vielleicht hat er den Song einfach deswegen gemacht, um ja Aufmerksamkeit zu bekommen. Also da war jetzt gar kein Geständnis dahinter, sondern das war einfach ein Thema, was ihn fasziniert hat und wo er sich in seinem Song mit auseinandergesetzt hat.
1: Was sagt denn Alexander K. zu den Vorwürfen?
0: Erstmal sagt er gar nichts. Weder er noch seine Freundin Camilla W. äußern sich zu den Vorwürfen, irgendwie was mit dem Tod von Andrea W. zu tun zu haben. Wie gesagt, das andere, die Monika P. Geschichte, haben die Ermittler relativ schnell zu den Akten gelegt, als sie gemerkt haben, okay, DNA-Spuren passen nicht zusammen. Also jetzt wird ihm aktuell nur in Anführungsstrichen ein Mord vorgeworfen. Aber sie finden dann relativ schnell Indizien. In der Wohnung der beiden finden die Ermittler DNA und Blutspuren von Andrea B. Und zwar an den Wänden, an der Decke, auf dem Fußboden und in der Dusche. Das heißt, diese Tat muss extrem blutig gewesen sein. Wenn du Blut an der Zimmerdecke findest, naja, man will sich's eigentlich gar nicht vorstellen. Außerdem gesteht Alexander K. in seiner U-Haft in der JVA Sehnde angeblich auch 2 Mithäftlingen den Mord und prahlt sogar damit. Auch das hatten wir im Mordfall Dano aus Folge 21 schon mal. Das ist immer die Frage, wie ernst man eben solche Mithäftlingsgeschichten nehmen soll. Oft versuchen die halt einfach irgendwie auszupacken oder sich irgendwas auszudenken, um sich selber Hafterleichterungen zu verschaffen. Für die Staatsanwaltschaft Hannover jedenfalls reichen die Beweise für eine Anklage aus. Sie wirft Alexander K. in der damals 27-seitigen Anklageschrift den Mord an Andrea B. vor. Als Mordmerkmale führt die Staatsanwaltschaft niedrige Beweggründe, Mordlust und die Befriedigung des Geschlechtstriebes an.
1: Also kann man sagen, es war ein Sexualmord?
0: Ja, wenn's nach der Staatsanwaltschaft geht, schon. Die haben natürlich ihre Version der Ereignisse, die sie sich ja anhand der Indizien irgendwie zusammenbasteln müssen, weil Alexander K. selber sagt ja nichts. Also die Staatsanwaltschaft geht in der Anklage davon aus, dass Alexander K. irgendwann zwischen dem 27. und dem 31. Oktober 2012 Andrea B. kennenlernt und zu sich mit nach Hause in seine Mietwohnung nimmt. Dort nehmen die beiden dann gemeinsam Drogen. Irgendwann will Alexander K. Sex von der Frau und als die sich weigert, ersticht er sie. Und in Paragraph 211 Strafgesetzbuch steht zu den Mordmerkmalen: Wer sich zum Zeitpunkt der Tötung von sexuellen Motiven leiten lässt, handelt zur Befriedigung des Geschlechtstriebes. Das würde also in dem Fall zutreffen. Mhm. Er will Sex, sie will nicht, und weil sie nicht will, bringt er sie um. Also da geht es darum, er lässt sich eben von sexuellen Motiven leiten.
1: Aber es heißt im übertragenen Sinne nicht unbedingt, dass dieser Akt an sich, das Ermorden an sich für ihn sexuell erregend war.
0: Nein. Genau, das heißt jetzt auch nicht unbedingt, dass er sie beim Sex umgebracht hat, sondern er lässt sich halt von sexuellen Motiven leiten. Mhm. Jetzt in dem Fall, wenn man davon ausgeht, dass es sich so abgespielt hat, wie die Staatsanwaltschaft behauptet. Der Prozess gegen Alexander K. beginnt dann am 8. August 2013 vor dem Landgericht Hannover. Auf dem Weg zum Gericht trägt Alexander K. sein braunes, etwas fleckiges Hemd weit offen, so dass man seine Tattoos sehen kann. Über seinem Bauch, und ja, das Hemd war so weit offen, dass man bis auf den Bauch gucken konnte, prangt in schwarzen Buchstaben der Schriftzug "Tod den Schweinen". Die Medien rasten natürlich komplett aus, weil der sieht eben auch aus wie ein Mörder. Das ist das, worauf natürlich so Fotojournalisten warten. Der Fall des Maschsee-Mörders macht also überall in Deutschland Schlagzeilen. Für die Staatsanwältin ist klar, er beging die Tat auch, um berühmt zu werden. Das ist ein Zitat. Alexander K. dagegen gibt sich vor Gericht schweigsam, sagt nur einen Satz am ersten Verhandlungstag: Mein Anwalt wird alles Nötige dazu sagen. Ja, und direkt an diesem ersten Tag sagt ein Rechtsmediziner aus, an der Stelle nochmal eine kurze Warnung, es wird jetzt ziemlich explizit, spult im Zweifelsfall lieber kurz vor. Andrea B. ist laut des Gerichtsmediziners an einem mit großer Wucht geführten Messerstich in die Hauptschlagader nahe des Herzens gestorben. Danach soll Alexander K. laut Anklage die Leiche mit einem Winkelschneider zerstückelt und sich an ihr vergangen haben. Die Leichenteile verpackt er dann in blaue Müllsäcke, die er teilweise mit den Mordwerkzeugen beschwert und in den Maschsee wirft. Teile von Andrea B., zum Beispiel ihr Unterleib, sind bis heute nicht gefunden worden. Ja, und was macht Alexander K., während diese ganzen grausamen Details am ersten Prozesstag vorgetragen werden? Er löst Kreuzworträtsel. Als ihn der Vorsitzende Richter Wolfgang Rosenbusch fragt, ob er gerade ernsthaft im Gerichtssaal Rätsel löst, sagt er einfach nur ja und mach weiter.
1: Also er hat auf jeden Fall keine emotionale Bindung zu dem Fall. Also
0: nö, das würde ich nicht überinterpretieren. Es ist natürlich schon eine krasse Respektlosigkeit, aber es kann auch einfach sein, dass er da irgendwie versucht hat, den dicken Macker zu markieren, obwohl es in ihm selbst ganz anders ausgesehen hat. Aber auch da ist natürlich wieder klar, die Medien zerpflücken das und sagen, wie kann er nur, ja, und was ist er für ein Monster? So, ja.
1: Genau. Wie geht es am nächsten Prozesstag weiter?
0: Ja, ziemlich dramatisch. Da sagt nämlich Camilla W., die Freundin von Alexander K., aus. Sie war nämlich auch diejenige, haben wir ja gerade schon gesagt, die mit der EC-Karte der Ermordeten Geld abgehoben hat. Und ja, damit hat sie die Ermittler überhaupt erst auf die Spur der beiden gebracht. Insgesamt 4 Stunden sagt die 36-Jährige aus und die meiste Zeit weint und schluchzt sie dabei. Sie erzählt, dass sie ihren späteren Freund Alexander K. im Sommer 2012 in einer Arztpraxis kennenlernt. Beide sind schwer drogensüchtig. Insgesamt sind die beiden 5 Monate zusammen. 2 zerbrochene Existenzen, die sich aneinander klammern. So ist mein Eindruck. Immer wieder kommt es zu Gewaltausbrüchen. Camilla W. erzählt zum Beispiel, dass Alexander K. zweimal gedroht hat, sie umzubringen. Einmal, so erzählt sie das, hat er seine gesamte Wohnung mit blauen Müllsäcken ausgelegt und mit einer Machete auf sie gewartet. So nach dem Motto, ne, wenn du nicht parierst, dann passiert das. Dann bringe ich dich um. So erzählt sie es, ne? Man weiß natürlich nicht, ob das stimmt. Sie erzählt, sie ist danach geflüchtet und dann, was ich eben nicht verstehen kann, kommt sie kurze Zeit später wieder zu ihm zurück. Also es gibt immer wieder Streit, Gewalteskalation, Trennung und wieder zusammen. Das ist irgendwie so ein ewiger Kreislauf, hat man das Gefühl. Dann kommt eben dieser eine Abend Ende Oktober und auch hier wieder Warnung. Jetzt kommt eine der heftigsten Zeugenaussagen, die wir hier jemals im Podcast hatten. Im Zweifel springt auch hier wieder lieber vor. An diesem Abend ruft Alexander K. bei Camilla W. an. Die beiden sind ja mal wieder getrennt. Er bestellt sie in seine Wohnung im 3. Stock des Wohnblocks in der Hildesheimer Straße. Hinter der Wohnungstür wartet das Grauen auf Camilla. Im Wohnzimmer riecht es nach Farbe, denn Alexander K. versucht gerade, seine Wohnung zu streichen oder hat sie gerade frisch gestrichen, um alle Spuren zu beseitigen. Nur ein paar kleine Blutspritzer an der Wohnzimmerdecke und im Bad erinnern daran, dass hier vor wenigen Stunden ein Mord stattgefunden hat. Das Blut und ein einzelner Finger, der wie vergessen im Waschbecken liegt. Im Schlafzimmer von Alexander K. stehen die blauen Müllsäcke, darin Arme, Beine, Brust, Unterleib und Kopf des Opfers. Alexander K. erzählt seiner Freundin, dass er Andrea B. ermordet hat, weil die sich über seine Sympathie für Adolf Hitlers Mein Kampf lustig gemacht habe. Camilla W. sagt vor Gericht, dass sie sich in diesem Moment wie betäubt fühlt. Sie hilft Alexander K. dabei, die Mülltüten in eine Sport- und eine Reisetasche umzupacken. Dann tragen die beiden die Taschen mit den Leichenteilen zum See und werfen sie in der Nähe des Fackelträgerdenkmals ins Wasser. Nur der Bauch und der Unterleib fehlen. Die will Alexander K. erst am nächsten Tag entsorgen, damit er den Mord noch so richtig auskosten kann.
1: Boah, unvorstellbar. Ich wüsste in dem Moment, glaube ich, auch nicht, wie ich handeln sollte in ihrer Situation. Sollte ich wegrennen, habe ich dann Angst, von ihm verfolgt zu werden? Will er mich umbringen? Vielleicht auch deswegen, weil er weiß, dass ich es weiß, dass er sie umgebracht hat.
0: Ja, ja.
1: Ich glaube, ich wäre auch wie
0: versteinert. So.
1: Wie versteinert gewesen. Ja. Und ich glaube, um mein eigenes Leben zu retten, hätte ich vielleicht sogar auch mitgemacht.
0: Gehen wir jetzt mal davon aus, dass das stimmt. Sie wird dazu gerufen und es ist schon alles passiert. Er hat ihr vielleicht gedroht, was du, ja genau. Aber dann finde ich es natürlich komisch, dass die einfach sich dann, ich weiß nicht genau, wie viel Zeit jetzt zwischen der Festnahme und der Tat lag, also wahrscheinlich fast einen Monat, ja über einen Monat sogar. Warum geht sie in der Zwischenzeit nicht zur Polizei?
1: Das ist die Frage.
0: Warum hält sie dann die Schnauze?
1: Man könnte ja sagen, einmal ist es, wie du eben schon sagst, dieser Kreislauf, dass sie sich quasi, das ist wie so eine Hassliebe, sie sich eigentlich nicht mögen, vielleicht doch mögen und sich streiten, aber dann auch doch wieder lieb haben und irgendwie, dass sie untereinander nicht können, dass sie vielleicht auch niemanden hat, auch in ihrer Drogensucht, auch vielleicht im Delirium war und dass sie dadurch vielleicht auch so gehandelt hat.
0: Spielt natürlich auch eine Rolle, klar.
1: Aber es impliziert dann natürlich auch ein bisschen, okay, ich war an der Tat beteiligt und deswegen möchte ich eben deswegen nichts sagen.
0: Ach so, ja, na klar, dass sie die Schnauze hält in ihrem eigenen Interesse, weil sie denkt, ich habe ja geholfen, dass die Leichenteile zu entsorgen. Ja, das stimmt. Aber es gibt ja noch eine ganz andere Möglichkeit, nämlich, dass sich das alles ganz anders abgespielt hat.
1: Okay.
0: Und dazu kommen wir jetzt. Alexander K. reagiert nämlich extrem emotional auf die Aussage seiner Freundin. Der wird wütend, er fühlt sich verraten, die schreien sich im Gericht an. Denn vor kurzem, als er in U-Haft saß, hat Camilla W. ihm noch Liebesbriefe in den Knast geschrieben. Und jetzt reitet sie ihn so rein. Er schreit die Zeugin an, beginnt auf einmal sie zu siezen, also auch um diese Distanz irgendwie darzustellen. Und die Camilla brüllt zurück und wirft ihm Heil Hitler an den Kopf. Und am nächsten Tag erzählt Alexander K. dann auf einmal doch was. Er sagt aus und erzählt seine Version der Geschichte. Und die sieht ein wenig anders aus. Er behauptet nämlich, dass Camilla W. die wahre Mörderin ist. Angeblich hat er Andrea B. beim Feiern am Steintor in Hannover kennengelernt und mit zu sich nach Hause genommen. Die beiden trinken gemeinsam Alkohol und haben Sex. Und als die beiden gerade nackt auf dem Sofa liegen, steht plötzlich seine Ex-Freundin Camilla W., also zumindest da sind sie sich einig, dass sie sich vorher getrennt hatten, dass sie auseinander waren zu dem Zeitpunkt. Auf jeden Fall, die beiden liegen gerade nackt auf dem Sofa und dann kommt Camilla W. ins Wohnzimmer und mit den Worten, wer ist die Schlampe, greift sie sich eine Machete und ermordet damit Andrea B. Kurz darauf klingelt es und zwei Polizisten stehen vor der Tür. Die Nachbarn haben nämlich die Polizei gerufen. Alexander K. gelingt es aber, die Beamten wieder loszuwerden, ohne sie in die Wohnung zu lassen. Stell dir das mal vor, da steht gerade die Polizei und du weißt, eine Tür weiter liegt eine Leiche und du musst jetzt irgendwie loswerden. Also das ist ja so eine Situation wie aus einem ganz schlechten Fernsehkrimi. Allerdings ist ihm spätestens da völlig klar, die Leiche muss verschwinden. Und laut seiner Aussage dauert es insgesamt 3 Tage, bis die Tote zerteilt ist. Und gemeinsam mit seiner Ex und ja jetzt irgendwie wahrscheinlich doch wieder Freundin Camilla W. streicht er die Wohnung neu. Die beiden putzen alles und werfen die Leichenteile an unterschiedlichen Stellen ins Wasser.
1: Aber warum erzählt er dann diese Geschichte jetzt erst?
0: Ja, weil er seine Ex-Freundin Camilla, die ja nach seiner Aussage die wahre Täterin ist, schützen wollte. So erklärt er das später vor Gericht. Und wenn das wirklich stimmt, dann würde das ja zu dieser starken Loyalität passen, von der wir eben gehört haben. Am Ende hat Camilla ihn ja sozusagen mit ihrer Aussage hintergangen. Er ist ja wahrscheinlich noch davon ausgegangen, dass die beiden sich lieben. Sie hat ihm Liebesbriefe geschrieben und vor Gericht sagt sie dann auf einmal, er war das. Sie hätte ja auch einfach gar nichts sagen können. Das wäre ja möglich gewesen. Oder sagen, ich kann mich nicht erinnern, ich war im Drogenrausch oder wie auch immer. Also es ist schon ein bisschen seltsam. Er begründet das auch so. Er sagt, sie hat ihn hintergangen und deswegen müsste er jetzt die Wahrheit erzählen. Er wollte für sie ins Gefängnis gehen, weil sie die wahre Mörderin ist, aber jetzt, wo sie ihn hintergangen ist, will er die Wahrheit erzählen. Und der Tod von Andrea B., so sagt er es dann selber vor Gericht, tut ihm unendlich leid.
1: Also ziemlich verworren, die ganze Sache.
0: Ja, das finde ich auch.
1: Ziemlich verworren.
0: Ja, vor allen Dingen, weil ja theoretisch beide Möglichkeiten der Geschichte wahr sein können eigentlich. Die Version, wo die Camilla die Täterin ist, finde ich jetzt auch nicht so völlig abwegig. Allerdings präsentiert sie ein Alibi vor Gericht. Als Andrea B. ermordet wurde, will sie sich die ganze Nacht in der Hannoveraner Neustadt mit einem Bekannten unterhalten haben. Der bestätigt diese Unterhaltung später auch, kann sich aber nicht ganz genau daran erinnern, an welchem Tag sich diese Unterhaltung abgespielt haben soll.
1: Oh, okay. Also in dem Fall wäre ja dann die Frage, wem glaubt das Gericht?
0: Ja, weil ein Knaller-Alibi ist es natürlich nicht an der Stelle. Ne? Vor dem Urteil wird erstmal ein Gutachten über die Schuldfähigkeit von Alexander K. vorgestellt. Und das ist natürlich nach diesen ganzen Details, die wir jetzt kennen, besonders interessant. Gutachter Dr. Tänzer spricht von einer kombinierten Persönlichkeitsstörung, bei der gleich mehrere Sachen zusammenkommen. Alexander K. ist seiner Einschätzung nach paranoid, emotional instabil und krankhaft narzisstisch. Außerdem habe er einen Hang zum Sadismus entwickelt. Ich weiß nicht, klingt das für dich nach Schuldfähigkeit?
1: Ich finde nicht. Nee, also wenn man dann noch dazu nimmt, dass er eben auch drogensüchtig war,
0: ja,
1: und
0: stimmt,
1: auch unter Drogen gestanden haben könnte, würde ich sagen,
0: nee,
1: eher weniger schuldfähig.
0: Ja, das sieht der Psychiater auch so. Der hält Alexander K. für nicht schuldfähig. Bevor das Urteil gegen ihn fällt, ergreift der Angeklagte dann doch nochmal das Wort. Er sagt, ich bin Dichter und Dichter töten nie. Hier sitzt der Falsche auf der Anklagebank. Ja, das ist eben die große Frage. Am 26. Oktober 2013 fällt dann das Urteil gegen Alexander K., das doch viele Zuschauer im Gericht schockt. Obwohl das Gericht sich sicher ist, dass Alexander K. Andrea B. ermordet hat und nicht seine Ex-Freundin Camilla, verurteilt es ihn in Anführungsstrichen zu nur 12 Jahren Haft. Ja, nur deshalb, weil ein Mord, und ein Mord war es ja eindeutig, normalerweise ja eine lebenslange Haftstrafe nach sich zieht. Also dementsprechend ist es eigentlich ein Urteil, was unerwartet niedrig ist. Allerdings folgt das Gericht auch dem psychiatrischen Gutachten und geht eben davon aus, dass Alexander K. erheblich vermindert schuldfähig ist. Bedeutet in diesem Fall, dass der Strafrahmen zwischen 3 und 15 Jahren liegt. Das heißt also, ist ja auch logisch, wenn du nicht voll schuldfähig bist, dann können ja bei dir nicht die gleichen Strafmaßstäbe angelegt werden, wie bei jemandem, der sich seiner Tat in dem Moment, wo er es tut, voll bewusst ist, genau, und der auch eben bewusst diese Entscheidung trifft. Also man bewegt sich da schon in diesem Rahmen von 3 bis 15 Jahren, der halt vorgegeben ist. Allerdings kommt Alexander K. auch nicht in ein normales Gefängnis, sondern in eine forensische Psychiatrie. Da kommt er eben nur raus, wenn er erfolgreich therapiert werden kann. Und weil ihm der Gutachter bereits ein sehr hohes Rückfallrisiko und eine kaum vorhandene Therapierbarkeit attestiert hat, könnte diese Strafe dann am Ende für Alexander K. doch lebenslang bedeuten, obwohl es nur 12 Jahre Haft sind. Das Urteil hat der BGH auch später nochmal bestätigt. Alexander K. ist also bis heute in der forensischen Psychiatrie. Ich habe Sarah natürlich auch gefragt, was sie über dieses Urteil denkt.
2: Also ich finde das ganz, ganz, ganz traurig, weil aus dem hätte wirklich viel werden können. Aber ich weiß auch, dass es besser ist, dass er im Maßregelvollzug sitzt und vermutlich nie wieder rauskommt, weil ich glaube auch, dass der nicht therapierbar ist. Da bin ich mir sicher.
1: Also auch Sarah denkt, dass eben Alexander K. nicht mehr therapierbar ist. Weißt du denn, wie es ihm heute geht?
0: Ja, ein bisschen was konnte ich rausfinden. 2017 veröffentlicht Alexander K. gemeinsam mit anderen Häftlingen ein Hip-Hop-Album mit dem sehr, wie ich finde, interessanten Titel Grundlos Schlagen 2. Auf dem Album geht's ziemlich viel ums Gefangensein und auch um die Presse. Und außerdem schreibt Alexander K. bei Facebook einen privaten Blog und er hat unter einem Pseudonym 3 Bücher geschrieben. Die kann man sich auch angucken, also man kann reinlesen, man kann es sich auch bestellen, wenn man das möchte, bei Amazon. Ich habe da mal reingeschaut, das ist wirklich sehr, sehr wirres Zeug, ist schwer zu beschreiben. Ich würde sagen, am ehesten ist es ein Horrorbuch, aber es wechselt auch oft die Perspektive und so. Also falls es wen interessiert, ihr könnt euch die Bücher bei Amazon bestellen, aber eigentlich reichen die Titel eigentlich schon aus, um sich denken zu können, dass die ein bisschen sehr strange sind. Die heißt nämlich Ich bin Kalle und du bist tot. Buch Nummer 2 heißt Ich bin Josef und Maria ist tot. Und das dritte Buch heißt Ich bin Oskar und ich wünsche mir. Also so in diesem Stil sind auch die Bücher geschrieben. Mhm. Was denkst du denn über Alexander K.? Wir haben jetzt schon viel über ihn gehört. Ich glaube, das ist die Folge, wo wir uns am meisten mit einem Täter und am intensivsten mit einem Täter auseinandergesetzt haben. Eben natürlich auch viel gehört haben darüber, wie er zu dem geworden ist, was er geworden ist. Was denkst du über ihn?
1: Also ich finde, dass die Tat an sich sehr, sehr schrecklich war. Ja. Auch sehr gruselig, wie das alles so vonstatten gegangen ist, vermeintlich. Mhm. Man weiß es
0: wir
1: ja nicht genau.
0: Wir wissen es eben nicht genau. Es gehört schon ganz schön viel dazu, einen Menschen zu zersägen. Darauf können wir uns, glaube ich, einigen. Das hat er ja in jedem Fall gemacht, egal welchem Tathergang man jetzt glaubt. Ich frage mich halt auch, was hätte aus dem werden können, ne? Also wenn der nicht mal irgendwie falsch abgewogen wäre.
1: Genau so ist es.
0: Da sind natürlich andere Leute schuld, die ihm diese Betreuungsangebote nicht gegeben haben, die er gebraucht hätte, die Ansprache nicht gegeben haben. Er natürlich auch, weil man trifft ja als selbstständiger Mensch auch die Entscheidung. Ich will jetzt nicht der Gesellschaft die Schuld geben, nur alleine, aber da sind natürlich einige Faktoren zusammengekommen. Und es ist ja eben auch noch die große Frage, wie ist es jetzt wirklich abgelaufen? Also
1: genau,
0: das Gericht glaubt seiner Ex-Freundin, das Gericht glaubt der Camilla und sagt, okay, es war genau so, der Alexander ist der Täter, weil das passt natürlich in deren Anklage gut rein. Mhm. Sie ist übrigens komplett straffrei aus der Sache rausgegangen.
1: Okay.
0: Also nicht mal für die Entsorgung der Leiche. Ich weiß jetzt nicht, welcher Straftatbestand das wäre. Wahrscheinlich Störung der Totenruhe oder so. Ich glaube, es gab kurzzeitig Ermittlungen, die sind aber eingestellt worden. Das heißt, sie hat nicht die Verantwortung übernehmen müssen für das, was da passiert ist.
1: Es wurde auch nicht genau gesagt, warum
0: sie nicht mehr. Naja, also das Gericht hat ihr das geglaubt, dass sie halt unter Druck gesetzt wurde und dass sie mit dem Mord an sich nichts zu tun hat. Also sie hat ihrer Version geglaubt. So blöd das jetzt auch klingt, dann ist eigentlich nur Störung der Totenruhe als Straftatbestand erfüllt, weil Beihilfe zum Mord ist es ja nicht, weil der Mord war ja schon geschehen, als sie kam. Und die sind eben davon ausgegangen, dass sie so stark unter Druck gesetzt wurde, dass sie gar keine andere Wahl hatte, weil sie so eine Angst vor ihm hatte. Mhm. Und dementsprechend haben sie sie nicht belangt.
1: Auch dafür nicht, dass sie eben im Nachhinein nicht schon viel eher zur Polizei gegangen ist?
0: Das ist so gesehen kein Straftatbestand.
1: Ah, okay.
0: Zumindest nicht so, wie gesagt, ich bin ja kein Jurist, also jetzt kriege ich wahrscheinlich wieder ganz viele böse Nachrichten, aber ich glaube, einfach etwas nicht zu erzählen, ist erstmal nicht verboten. Vor allen Dingen, wenn ich jetzt sagen kann, dass ich so schreckliche Angst vor dir habe, dass ich mich nicht traue, das irgendwem zu erzählen. Also ich glaube, da kommst du irgendwie immer aus der Nummer raus. Ja, ich glaube, wir können uns darauf einigen, dass sich so eine schreckliche Tat auf keinen Fall rechtfertigen lässt. Aber, und das habe ich auch gerade schon gesagt, wenn man so ein bisschen hinter die Fassade schaut, sieht man, dass Alexander K. eigentlich ein sehr sensibler und auch wohl sehr begabter junger Mann ist. Wenn du überlegst, dass er seit er 13 Jahre alt ist, Gedichte schreibt. Ich habe mir da ein paar von angeguckt. Dieses zum Beispiel ist, da war er glaube ich 18. Da schreibt er, dass er zum Menschsein verdammt ist. Er beschreibt sich als Bombe, bei der Zünder Hass ist und dass er schon als Kind zum Kampfhund dressiert wurde. Sarah sagt das dazu.
2: Jetzt so aus meiner Erwachsenenperspektive tut er mir total leid. Selbst wenn er diese Frau nur zerschnitten hat, das finde ich auch abartig. Aber mir tut er als Kind oder Jugendlicher leid. Und ich glaube, hätte er eine wirkliche Bezugsperson gehabt, eine Erwachsene, die ihm Liebe gegeben hätte, wäre es nie so weit gekommen.
0: Ja, das ist ja eine ganz interessante Frage, ne? Was wäre, wenn? Es hätte alles anders laufen können. Ich glaube, das ist in dem Fall auf jeden Fall so, ohne dass man jetzt irgendwem die Schuld zuweist. Und die grundsätzliche Frage ist ja auch, glaubst du, dass wirklich jeder Mensch unter bestimmten Umständen zum Verbrecher werden kann?
1: Ich glaube, das ist eine interessante Frage. Kommt, glaube ich, auch ein bisschen darauf an, wie der Mensch selber ist. Ist es eher ein sensibler Mensch? Mhm. Kann er mit Gewalt vielleicht auch nicht umgehen? Oder zieht er sich bei bremslichen Situationen oder wenn irgendwas passiert, eher zurück? Gibt es Menschen, die eher polarisierender sind und da vielleicht für anfälliger sind vielleicht?
0: Wofür anfälliger? Für Gewalt?
1: Ja, für Gewalt vielleicht.
0: Okay.
1: Wenn ich jetzt darüber nachdenke und jemand meine Familie angreifen möchte oder bedroht oder wenn es zu einer Begegnung kommt, sagen wir mal im Haus.
0: Also du redest jetzt von Selbstverteidigung.
1: Ja, genau.
0: Na, das ist ja jetzt kein Verbrechen. Ist es schon, aber
1: es ist trotzdem irgendwie,
0: ja,
1: dass man jemanden
0: umbringt. Ich rede jetzt wirklich davon, könntest du dir vorstellen, dass unter anderen Umständen, wenn du in einer anderen Familie aufgewachsen wärst oder unter ärmlichen Verhältnissen oder deine Mutter hätte Drogen genommen, was weiß ich. Also wenn deine Lebensumstände, für die man ja nichts kann, vor allen Dingen nicht als kleines Kind, also wenn die anders gewesen wären, glaubst du, dass du dann heute ein Verbrecher sein könntest? Also, dass dein Leben sich so dahin gebracht hätte?
1: Vorstellen könnte ich mir das, glaube ich, nicht. Ja. Dafür ist es für mich zu weit weg.
0: Ja.
1: Ich glaube, das weiß man erst, wenn man selber in so eine Situation gerät.
0: Ja, das stimmt.
1: Ich weiß, also, wie würdest du das sehen?
0: Ja, ich muss sagen, dass mich dieser Fall wirklich sehr zum Nachdenken gebracht hat, weil wir ja sehr tief jetzt in die Psyche eines Täters hinabgestiegen sind und eben wirklich die Frage ja ist, ob jeder von uns vielleicht mal im Leben an einem Moment falsch abbiegen kann, wo sich dann das Ganze wirklich wie in so einer Abwärtsspirale immer weiter bergab entwickelt. Und das ist ja nicht nur bei dem Alexander so gewesen, sondern auch bei seinem Opfer. Andrea B. war ja eigentlich falsch abbiegen kann, wo sich dann das Ganze wirklich wie in so einer Abwärtsspirale immer weiter bergab entwickelt. Und das ist ja nicht nur bei dem Alexander so gewesen, sondern auch bei seinem Opfer. Andrea B. war ja eigentlich, die kam jetzt nicht aus dem allerschlechtesten Elternhaus, die hat vielleicht etwas jung geheiratet, die hatte ein Kind, die war Hausfrau und Mutter. Und irgendwas ist dann in ihrem im

0: könnte. Die Wahrscheinlichkeit, hast du schon gerade richtig gesagt, hängt natürlich auch von dem Charakter ab. Also wie stark ist der Charakter, wie stark ist das Moralverständnis, was man hat. Aber ganz rein theoretisch, wenn man Pech hat, kann einem das passieren. Ich will jetzt nicht sagen, dass einen nur die äußeren Umstände zum Verbrecher machen, aber wir haben schon, und das ist, glaube ich, vielleicht das richtige Schlusswort, wir haben schon sehr viel Glück in unserem Leben.
1: Auf jeden Fall.
0: Dass es uns gut geht, dass wir gesund sind.
1: Das war auch gerade mein Gedanke, dass ich immer jemanden habe, der mich vielleicht auch mal zur Seite nimmt und sagt, hier, ich bin da. Oder auch wenn derjenige merkt, oh, gerade passiert irgendwas, was demjenigen nicht gut tut.
0: Oder der einfach mal sagt, Alex, jetzt halt mal die Fresse.
1: Ja, genau. Genau so wie du.
0: Ja, genau. Wir haben eine klare Aufgabenteilung. Ja, also uns geht's eigentlich ziemlich gut. Das ist doch ein fast philosophisches Schlusswort hier bei Verbrechen von nebenan. Ich würde natürlich auch gerne wissen, was ihr darüber denkt. Glaubt ihr, dass wirklich jeder unter bestimmten Umständen zum Verbrecher werden kann? Schreibt uns Verbrechen von nebenan bei Instagram und bei Facebook. Ich bin gespannt auf eure Reaktionen. Wir machen da eine kleine Diskussion auf. Und dann hören wir uns in 2 Wochen wieder. Und dann gibt's vielleicht die eine oder andere Neuigkeit zu verkünden. Aber ich will jetzt ja nicht spoilern.
1: Nein.
0: Nein, wir wollen nicht spoilern. Nein, nein, nein, nein, nein.
1: Oder vielleicht.
0: Also, nein,
1: doch.
0: Nein,
1: nein.
0: Das, nein. Ich kann euch das jetzt sagen, aber dann müsste ich euch töten. Mhm. Nein, Spaß. Gut. Also wir verraten nichts und wir hören uns in 2 Wochen wieder. Ist auch ein bisschen gemein von uns, ne?
1: Nein, gar nicht.
0: Nein, gar nicht. Aber so sind wir, so kennt ihr uns. Es war wie immer schön mit euch und wie gesagt, wir hören uns in 2 Wochen.
1: Vielen Dank. Ciao, ciao.
0: Tschüss. 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

0: Serienmörder der Welt und seine Tat ist eines der großen Rätsel Hollywoods. Charles Manson, Anführer einer Sekte, die sich The Family nennt, lässt vor mehr als 50 Jahren eine der bekanntesten Schauspielerinnen der Welt umbringen. Sharon Tate. Bis heute lässt sich nicht eindeutig klären, warum die Schauspielerin sterben musste und welches Ziel der Auftraggeber des Mordes, Charles Manson, damit verfolgte. Fest steht, in dieser Nacht wurden mehrere Menschen ermordet. Ein wahres Massaker, von dem bis heute eine makabre Faszination ausgeht. Ich begebe mich auf Spurensuche und möchte wissen, was steckt hinter der Blutorgie aus dem Jahr 1969? Und was machen die Beteiligten eigentlich heute? Ich bin Steven Gätjen und ihr hört Hollywood Crime.
1: Where the Barker Ranch was, where they were ultimately arrested because it's 200 miles from here. And also the Spahn Ranch, where they were ultimately, where they were living at the time of the murders, that burned in 1970.
0: Scott Michaels sitzt hinterm Steuer und lenkt seinen kleinen Bus durch Beverly Hills. Aber es ist keine gewöhnliche Stadtrundfahrt, auf die er uns mitnimmt. Scott leitet das Unternehmen Dearly Departed Tours und bietet Touren zu Tatorten der schlimmsten Verbrechen rund um Los Angeles an. Seit Anfang der 2000er leitet er auch die Helter Skelter Tour, die zu den grausamen Morden der sogenannten Manson Family führt. Die Tour ist nur für Erwachsene. Kein noch so brutales Detail wird ausgespart.
1: Tex Watson is the man who is pretty much responsible for these brutal murders. He directly killed 6 of the 7 people that were killed on those 2 nights. He killed them.
0: Auch mehr als 50 Jahre nach den brutalen Morden wollen die Menschen die Tatorte mit eigenen Augen sehen. 2019 hat Starregisseur Quentin Tarantino den Mord der Manson Family an Filmstar Sharon Tate in seinem Film Once Upon a Time in Hollywood aufgegriffen. Seitdem ist das Interesse an dieser ganz speziellen Tour noch einmal angestiegen. Kein Wunder. Sharon Tate, die 1969 der Manson Family zum Opfer fällt, gilt als eine der schönsten Frauen ihrer Zeit. Durch die Gruselkomödie Tanz der Vampire wird sie über Nacht weltberühmt und heiratet Roman Polanski, der nicht nur Regie bei dem Film führt, sondern auch die männliche Hauptrolle spielt. Sie sind Ende der 1960er Jahre das Glamour-Paar Hollywoods. In der Nacht vom 8. auf den 9. August 1969 passiert dann das Unfassbare. Polanski ist zu diesem Zeitpunkt zu Dreharbeiten in Großbritannien. Seine Ehefrau Sharon Tate ist im 9. Monat schwanger. An diesem Abend ist sie mit Freunden im mexikanischen Restaurant El Coyote verabredet. Mit dabei ist ihr Ex-Freund, der Promi-Friseur Jay Sebring, außerdem Abigail Folger, die Erbin eines Café-Imperiums, und Wojciech Frikowski, ein Drehbuchautor und polnischer Freund von Polanski. Nach dem Essen gehen sie alle zusammen noch in die Villa von Sharon Tate und Roman Polanski im Cielo Drive in Beverly Crest. Plötzlich, gegen Mitternacht, dringen 3 Personen durch ein Fenster in das Haus ein. 2 Frauen und ein Mann. Sie treiben Sharon Tate und ihre Gäste im Wohnzimmer zusammen und fesseln sie. Jay Sebring muss sich bäuchlings auf den Boden legen. Dann schießt der Mann auf ihn und sticht anschließend 7-mal auf ihn ein. Wojciech, Frikowski schlagen die EinbrecherInnen 13-mal auf den Kopf und stechen mit einem Messer 51-mal auf ihn ein. Abigail Folger, die Kaffeeerbin, wird mit 28 Messerstichen in Stücke gehackt und auf Sharon Tate stechen sie 16-mal mit einem Messer ein. Dann legen sie ihr eine Schlinge um den Hals, werfen das andere Ende über einen Deckenbalken und binden es Jay Sebring, dem Promi-Friseur, um den Hals. Mit Sharon Tates Blut schreiben die Wahnsinnigen das Wort Pig an die Eingangstür. Schwein. Draußen wird in seinem Auto noch der 18-jährige Stephen Parent mit 4 Schüssen getötet. Der junge Mann wollte zufällig genau zu diesem Zeitpunkt dem Hauswart des Anwesens etwas bringen. Warum müssen Sharon Tate und ihre Freunde sterben. Wer hat diese grauenhafte Tat begangen und vor allen Dingen warum? Die Polizei steht vor einem Rätsel. Der Reporter Josh Starsa von CBS Los Angeles verkündet die wenigen bislang bekannten Fakten.
2: When police arrived, they found the telephones and electricity lines cut. The bodies had been dead about 12 hours. They were discovered this morning by a maid who ran screaming to neighbors. One officer summed up the murders when he said, "In all my years, I have never seen anything like this before."
0: Die Polizei stellt fest, dass Strom- und Telefonleitungen am Tatort durchtrennt worden sind. Die Opfer werden am nächsten Morgen von einem Dienstmädchen gefunden. Da sind sie bereits seit 12 Stunden tot. In der folgenden Nacht vom 9. auf den 10. August 1969 passiert ein weiterer Mord in Los Angeles. Im Stadtteil Los Feliz wohnen die InhaberInnen einer Supermarktkette. Das Ehepaar Rosemary und Leno LaBianca. Sie sind gerade erst von einem Bootsausflug nach Hause gekommen. Das letzte Mal lebend gesehen werden sie an einer Tankstelle. Am nächsten Morgen finden die beiden Kinder ihre Eltern leblos in deren Haus. Leno LaBianca liegt gefesselt und geknebelt im Wohnzimmer. Sein Körper ist übersät mit Messerstichen. In seinem Bauch ist das Wort War geritzt, Krieg. In seine durchgeschnittene Kehle haben die TäterInnen ein Brotmesser gerammt, in seinen Bauchnabel eine Gabel. Rosemary LaBianca liegt tot im Schlafzimmer. Auch sie ist gefesselt, auch sie wurde mit zahlreichen Messerstichen getötet. Auf den Kühlschrank in der Küche sind mit ihrem Blut die Worte Helter Skelter geschmiert. Warum gerade diese Worte, wird sich erst später aufklären. An den Wänden steht mit Blut geschrieben Rise, erhebt euch, und Death to Pigs, Tod den Schweinen. Danach lebt Los Angeles in Angst und Schrecken. Niemand fühlt sich sicher in den eigenen vier Wänden. Niemand weiß, ob die Morde gezielt gegen bestimmte Personen gerichtet sind oder ob sie zufällig erfolgen und jeden treffen können. Und auch die Polizei trägt wenig dazu bei, dass die Bevölkerung sich wirklich sicher fühlen kann. Ein Fehler in den Ermittlungen reiht sich an den nächsten. Erstaunlicherweise bringt die Polizei die beiden Überfälle gar nicht miteinander in Verbindung. Obwohl die Taten an zwei aufeinanderfolgenden Tagen ausgeführt wurden, in derselben Stadt mit fast identischem brutalen Vorgehen. Und ihr fragt euch genauso sicherlich wie ich auch, was ist mit Roman Polanski? Er ist in London, als er von dem Mord an seiner Ehefrau Sharon Tate erfährt. Zwei Tage danach kommt er in Los Angeles an. Noch völlig traumatisiert erlaubt er Fotoreportern des Life-Magazins, die blutverschmierten Räume seines Hauses zu betreten. Warum? Die Zeitungen stürzen sich auf den Mord an der Stilikone Sharon Tate. Sie schreiben über das angeblich ausufernde Leben der Opfer, über vermeintliche Orgien, über Alkohol- und Drogenexzesse in der gemeinsamen Villa von Sharon Tate und Roman Polanski. Als Polanski dann vor die Presse tritt, beschreibt er das Gefühl, das er hat. Es scheint ihm fast so, als würden Pressevertreter durch die Beschreibung des vermeintlich wilden Lebens der Ermordeten die Opfer für ihre eigenen Morde verantwortlich machen. Er fängt immer wieder an zu weinen, muss sich unterbrechen und von neuem anfangen. Er setzt so eine Abrechnung mit der Presse an. Auch ABC News überträgt die Konferenz live.
3: And facts which will be coming out day after day will make a shame a lot of newsmen who for a selfish reason write unbearable for me horrible things about my wife.
0: Polanski zeigt sich schockiert über den Mangel an Mitgefühl, der in verschiedenen Berichten in Zeitungen und Zeitschriften im Radio und Fernsehen zum Ausdruck kommt. Er schildert die Zeit mit Sharon Tate als glücklichste seines Lebens und beschreibt, wie glücklich sie über das Kind war, das in ihrem Bauch heranwuchs. Nach der Pressekonferenz zieht er sich 2 Jahre aus der Öffentlichkeit zurück. Erst 1971 dreht er seinen nächsten Film. Der Mord an Sharon Tate ist schon die zweite Tragödie im Leben des Hollywood-Regisseurs. Roman Polanski, geboren 1933, übersteht den Holocaust nur, weil es ihm gelingt, jahrelang in verschiedenen Verstecken unterzutauchen. Während der NS-Zeit lebt seine Familie im Krakauer Ghetto. 1943 wird seine Mutter im sechsten Monat mit einem Geschwisterkind schwanger, deportiert und von den Nazis in den Gaskammern von Auschwitz getötet. Er flieht im selben Jahr als knapp Zehnjähriger allein aus dem Ghetto und überlebt die Judenverfolgung in Verstecken. Sein Vater und sein Bruder werden in das Konzentrationslager Mauthausen deportiert und überleben wie durch ein Wunder. Mehrmals sieht Roman Polanski also dem Tod ins Auge. Im Krakauer Ghetto beobachtet er oft, wie deutsche Soldaten Menschen vor seinen Augen erschießen. Aber auch auf ihn wird geschossen, mehrfach. Das erste Mal, als er 7,5 Jahre alt ist und bei einer katholischen Familie auf dem Land Zuflucht gefunden hat. Er erzählt die Begegnung in der Dick Cavett Show.
3: Once I was walking and picking berries and I saw some Germans on German soldiers on the cart, you know, horse cart.
4: You saw them on the...
3: On the cart, and yeah. I just ignored it. And then I heard a whistle of the bullet. It was the first time I heard something. And then I heard the clap of the explosion. And then I looked in that direction, and I saw that they were aiming at me. They were just shooting. It had nothing to do with me. They just let out the shot, that's all.
0: Nur wenige Menschen haben einen so aufwühlenden Lebenslauf vorzuweisen wie Roman Polanski. Die Mutter, mit einem Geschwisterkind im Bauch im KZ getötet. Er selbst jahrelang versteckt vor den Nazis. Ehefrau Sharon Tate, ebenfalls schwanger, brutal hingerichtet. Und dann noch ein Verfahren wegen Missbrauch einer Minderjährigen mit anschließender Flucht nach Europa.

0: Zurück ins Jahr 1969. Nach dem Mord in Sharon Tates und Roman Polanskis Haus hält die Ungewissheit 3 Monate lang an. Und dann wird eine Frau verhaftet, weil sie einen Drogendealer ermordet haben soll. Sie heißt Susan Atkins. Im Gefängnis prahlt Atkins, dass sie es war, die Sharon Tate getötet hat. Sie hätte dabei sexuelle Befriedigung verspürt und will sogar Tates Blut getrunken haben. Über Susan Atkins kommt die Polizei einer Gruppe auf die Spur, die sich The Family nennt, die Familie. Ihr Anführer ist Charles Manson. Am 24. Juli 1970, also fast genau ein Jahr nach den Morden an Sharon Tate und ihren Freunden, beginnt der Prozess gegen die Manson Family. Reporter Don Oliver ist für NBC News vor Ort.
1: Instead, people who are curious about the Tate murders go to the Los Angeles Hall of Justice, where they wait in long lines for the chance to witness the trial of Charles Manson and the 3 girls accused of the 5 killings. Some people are so interested that they get to the courthouse at 4 a.m., 6 hours before the court convenes each day.
0: Schaulustige stehen vor dem Gerichtsgebäude in L.A. Schlange. Sie wollen die Verhandlung gegen Manson und die Mitangeklagten live mitverfolgen. Manson und seine Gruppe sollen 5 Menschen ermordet haben. So etwas wie in dieser Gerichtsverhandlung hat Amerika und die Welt noch nicht erlebt. Die angeklagten Frauen fassen sich an den Händen, lachen die Prozessbeobachter an und singen fröhlich Lieder. Charles Manson schneidet Grimassen, grinst in die Fernsehkameras und genießt es, auf der großen Bühne zu stehen. Von seinen ersten 32 Lebensjahren hat Charles 20 in Heimen und Gefängnissen verbracht. Er ist klein, aber charismatisch, ungebildet, aber intelligent. 3 Jahre vor dem Prozess, 1967, schließt er sich einer Hippie-Kommune in San Francisco an und gründet kurz darauf dann eine eigene Kommune. Er nennt sie The Family. Bis zu 100 Personen gehören dieser sektenähnlichen Gemeinschaft zwischenzeitlich an. Charles Manson macht seine AnhängerInnen mit Drogen gefügig. Der Mordprozess gegen den Sektenführer dauert genau 9 Monate. Charles Manson behauptet, an den Bluttaten selbst nicht beteiligt gewesen zu sein. Tatsächlich werden die Morde von 4 seiner AnhängerInnen ausgeführt. Susan Atkins, Leslie von Houghton, Patricia Krenwinkel und Charles Tex Watson. Die Frauen beteuern die Unschuld ihres Gurus, aber das kann ihn nicht retten. Für den Staatsanwalt ist er ein Monster und der Drahtzieher der Taten, dem die jungen AnhängerInnen wie, Zitat, hirnlose Roboter folgen. Manson wird zum Tode verurteilt. Auch die eigentlichen TäterInnen sollen sterben. Zwar können der sogenannten Manson-Family die Morde nachgewiesen werden, über die Hintergründe muss die Welt allerdings lange Zeit rätseln. Erst nach und nach werden die wahren und völlig irren Hintergründe der Mehrfachmorde bekannt. Äußerlich macht Manson den Anschein, ein Hippie zu sein. Tatsächlich ist er aber ein bekennender Rassist und besessen von der Idee eines Rassenkrieges. Als Fan der Beatles glaubt er, Hinweise auf diesen Rassenkrieg in einem ihrer Lieder gefunden zu haben. Es handelt sich um den Song Helter Skelter vom weißen Album der Beatles, in dem es augenscheinlich um eine spiralförmige Rutsche in einem britischen Vergnügungspark geht.

0: Wenn ich unten lande, steige ich wieder rauf ans obere Ende der Rutsche, wo ich stehen bleibe, mich umdrehe und rutsche, bis ich unten lande und dich wieder sehen kann. Ein arglos klingender Songtext, den McCartney Jahre später erklärt. Die Rutsche war für ihn ein Symbol für das Aufsteigen und den Fall, der Sturz des römischen Imperiums. Eine musikalische Illustration des Untergangs. Für Manson wird der Song zu seiner Hymne. Er interpretiert den Song als Mahnung, dass die schwarze Rasse die weiße auslöschen will. Wieso, bleibt unklar. In seinem Wahn deutet er den Inhalt als Beschreibung eines bevorstehenden Endkampfes zwischen Schwarzen und Weißen, der sich durch Rassenunruhen in den Vereinigten Staaten bereits abzeichnet. Er beschließt nachzuhelfen. Er lässt Weiße wie Sharon Tate umbringen und hofft, dass die Taten dem schwarzen Teil der Bevölkerung in die Schuhe geschoben werden. Das, so seine Wahnvorstellung, soll den Rassenkrieg auslösen. Versteckte Botschaften in den Songs der Beatles prophezeien ihm, dass nur er selbst und seine Manson-Family sowie einige wenige auserwählte Schwarze überleben werden. Weil Schwarze wegen ihrer angeblich sklavischen Natur seiner Ansicht nach nicht herrschen können, müssten sie ihn, Charles Manson, zum Anführer ernennen, zum sogenannten Herrscher über die Welt. Manson hat eine apokalyptische Theorie, wonach die Taten nach geheimen Botschaften im weißen Album der Beatles notwendig sind, um einen Weltuntergang einzuleiten. Seinen irren Plan benennt Manson dann auch nach dem Beatles-Song Helter Skelter, das britische Wort, das die spiralförmige Rutsche bezeichnet. Überhaupt gar keine Frage, Charles Manson leidet unter Wahnvorstellungen. Eine davon: er sei der Nachfolger von Jesus Christus und für die Weltherrschaft vorherbestimmt. Okay. Was komplett irre klingt, ist allerdings nur ein Teil der Geschichte. Denn Manson macht Musik und hofft auf eine Karriere als Musiker. Seine Chance sieht er gekommen, als er auf einer Party Dennis Wilson von den Beach Boys kennenlernt. Nach einer Weile verspricht Wilson, ihn mit seinem Produzenten Terry Melcher bekannt zu machen. Charles Manson lädt den erfolgreichen Musikproduzenten Terry Melcher zu sich auf die Ranch ein, wo er mit der Manson-Family illegal lebt. In einem seltenen Tondokument erinnert sich Terry Melcher an seinen Besuch dort.
1: I arrived and met a bunch of people. They all sat down and they played, I don't know, a dozen songs. It was a big campfire. And Manson played the guitar. And all the girls sang parts and harmonies and background stuff. And it was, you know, it was quite an interesting thing. And they talked about how they all shared this and that. It was one big family. And that these were people who were basically disenfranchised by their biological families, who didn't understand them, didn't want to listen to them, and had cast them adrift. And I thought, well, all right. I mean, it's kind of, you know, maybe this is what's going on today. You know, I mean, who knew that half of them were wanted by the FBI, for Christ's sake, or some other, you know, law enforcement agency? It never occurred to me.
0: Der Musikproduzent Terry Melcher ist fasziniert von der großen Familie, als die Manson seine Sekte ausgibt. Aber er findet Mansons Musik nicht sehr inspirierend. Er entscheidet sich dagegen, Manson unter Vertrag zu nehmen. Und so ist es vielleicht kein Zufall, dass Manson sein Killerkommando am 9. August 1969 zur Villa von Melcher schickt. Aber, was weder Manson noch seine Anhänger wissen, Melcher lebt seit 2 Jahren nicht mehr in dem Haus. Er hat es an den erfolgreichen Regisseur Roman Polanski vermietet, der dort mit seiner Frau Sharon Tate lebt. Hatte es Manson also eigentlich auf den Produzenten abgesehen, der ihn und seine Musik verschmähte? In der Dokumentation Cease to Exist von 2007 reagiert Manson sehr gereizt, als er darauf angesprochen wird, ob er ursprünglich Terry Melcher statt Sharon Tate töten wollte.
2: Terry Melcher lived in that house. So? Nobody knew Sharon Tate lived in that house. So killing Terry Melcher was okay?
3: No. He broke his word, man.
2: So you went looking for him?
3: I didn't go looking for anyone.
2: The girl
3: no, see, there again, you don't understand it.
0: Was will Manson in diesem Gespräch sagen? Verstrickt er sich unabsichtlich in Widersprüche? Oder meint er, was er sagt? Dass er weder Sharon Tate noch Terry Melcher töten wollte und alles im Grunde ganz anders war? Kann man die Worte eines mutmaßlich irren Mannes überhaupt ernst nehmen? 2019 erscheint ein Buch, das möglicherweise Licht ins Dunkel bringen könnte. Es heißt Chaos: Charles Manson, the CIA and the Secret History of the 60s. Geschrieben hat es der Journalist Tom O'Neill. Anfang der 2000er Jahre wird bekannt, dass Musikproduzent Terry Melcher das Gericht und die Geschworenen während des Prozesses belogen haben soll. Es heißt, Terry Melcher soll die Manson Family sogar nach den Morden in ihrer abgelegenen Ranch in der Wüste besucht haben. Aber warum? Und das ist nicht die einzige Ungereimtheit, auf die Buchautor Tom O'Neill bei seinen Recherchen stößt. Er schreibt sein Buch auf Grundlage nie zuvor veröffentlichter Dokumente, die ihm unter anderem von einem Insider der Staatsanwaltschaft von Los Angeles zur Verfügung gestellt werden. An einer Stelle in dem Buch kommt der Kameramann der Star Wars Filme zu Wort, Richard Edlund. Edlund erzählt dem Buchautor von seinem Freund Reeve Whitson, dessen Aufgabe es offenbar war, Hippie-Gruppen für den amerikanischen Geheimdienst zu unterwandern. Im Buch heißt es:
4: Nur ein paar Jahre vor seinem Tod sagte Reeve Whitson, dass sein größtes Bedauern darin bestand, dass er die Manson-Family in eine Operation eingeschleust hatte, über die er nicht sprechen durfte, und dass er den Mord an Sharon Tate hätte verhindern können. Aber noch schockierender war, dass er sagte, dass er am Tatort war, nachdem die Morde begangen wurden, aber bevor die Polizei eintraf. Das war eine ziemlich verblüffende Information.
0: Fassen wir nochmal zusammen. Ein Geheimdienstmitarbeiter soll die Manson-Family infiltriert haben. Warum sollte er das tun? Und warum hat er die Mordserie nicht verhindert? Warum war er überhaupt vor der Polizei am Tatort? Kann das alles wirklich stimmen? Diese Geschichte wird dann auch noch bestätigt. Und zwar von Sharon Tates Freund und persönlichen Fotografen Shayrock Hotami. In dem Buch von O'Neill äußert Hotami sich auch zu den Morden. Er behauptet, dass der Geheimdienstmitarbeiter Reeve Whitson ihn telefonisch über den Tod von Sharon Tate informiert hat. Und jetzt haltet euch fest. Und zwar 90 Minuten, bevor die Leichen vom Hausmädchen entdeckt wurden. Außerdem berichtet Hotami, dass ihn sowohl Geheimdienstmitarbeiter Whitson als auch der damalige Staatsanwalt Vincent Bugliosi zu einer Falschaussage überredet haben. Hotami erzählt O'Neill, dass ihm damit gedroht wurde, ihm als iranischen Staatsbürger die Aufenthaltserlaubnis zu entziehen. Deswegen sagte er im Prozess das aus, was sie hören wollten. Kann einer der aufsehenerregendsten Mordprozesse des 20. Jahrhunderts wirklich eine Lüge gewesen sein? Was sollten Geheimdienste mit der Manson-Family zu schaffen haben? O'Neill ist nicht der Erste, der über Geheimdienstaktionen berichtet. Tatsächlich gab es damals mehrere verdeckte Operationen, deren Ziel die Hippie-Bewegung war. Zur Erinnerung: Hippies bildeten in den 1960er Jahren die sogenannte Gegenkultur. Diese neue, junge Generation war gegen Krieg. Sie stand für Naturverbundenheit, Konsumkritik sowie dem Bruch mit den damaligen starren gesellschaftlichen Normen. Love and Peace, Liebe und Frieden, machten das Flower Power Lebensgefühl aus. Kalifornien gilt als Geburtsort der Hippie-Bewegung. Dem Materialismus des American Way of Life wollten die Hippies Spiritualität entgegensetzen, dem Stillstand der Gesellschaft Vitalität. Nicht zu vergessen der Protest gegen den Vietnamkrieg unter der Devise Make Love, Not War. Sie strebten ein glücklicheres und friedlicheres Leben an, wofür sie auch mit Drogen experimentierten. Aus konservativen Kreisen wurden sie häufig als Chaotinnen und ArbeitsverweigerInnen bezeichnet. Obwohl es nicht ihr Ziel war, den Staat zu unterwandern, unterstellte man ihnen kommunistische und anarchistische Ziele. Damit wurden sie zu Staatsfeinden erklärt, die genau beobachtet oder noch besser unterwandert und aufgelöst gehörten. Und tatsächlich gab es nachweislich mehrere Programme der Geheimdienste, um das zu erreichen. Mit COINTELPRO nahm das FBI linke Gruppen ins Visier und versuchte, sie außer Gefecht zu setzen. Zeitgleich hatte auch die CIA ein Programm mit demselben Ziel. Dr. Louis Jolyon West etwa soll als Leiter der psychiatrischen Abteilung der renommierten University of California in Los Angeles mit der CIA zusammengearbeitet haben. In seinem Projekt ging es darum, die Jugendbewegung zu infiltrieren und zu unterwandern. Und tatsächlich findet Buchautor O'Neill heraus, dass sich eben dieser Wissenschaftler einen Vollbart wachsen ließ und ins Zentrum der Hippie-Bewegung nach San Francisco zog. O'Neill zufolge untersuchte er dort die Auswirkungen von Drogen auf die Hippie-Community und soll dort auch in Kontakt mit der Manson-Family gekommen sein. Was aber will O'Neill damit andeuten? Dass ein Geheimdienst Experimente mit Drogen und Gedankenkontrolle unter Hippies durchgeführt hat und damit das Monster Charles Manson überhaupt erst geschaffen hat? O'Neill ist klug genug, in seinem Buch keine endgültigen Theorien aufzustellen. Ihm geht es nicht darum zu sagen, wie es wirklich gewesen ist. Aber er will aufzeigen, dass die offizielle Version nicht stimmen kann und dass noch ein anderes Szenario denkbar ist. Er schreibt:
4: Manche behaupten, dass Manson und die Family von denselben Kräften infiltriert, studiert und manipuliert wurden, die auch die geheimen Operationen COINTELPRO, Operation Chaos und MK-Ultra auf den Weg gebracht haben. Mit ihren beträchtlichen Mitteln der Verschleierung könnten sie dafür mitverantwortlich sein, dass der Summer of Love in einem unvergesslichen Hollywood-Albtraum endete.
0: Schon immer gab es jede Menge Gegentheorien zur offiziellen Version der Ereignisse. 2011 erscheint eine aktualisierte Version des Buchs von 1988 The Manson File, die Manson-Akte von Nicholas Schreck. Demnach soll Charles Manson als Zuhälter und Drogenboss gearbeitet haben, der die Hollywood-Elite mit seinen weiblichen Anhängerinnen für Sex und mit Rauschgift versorgt. Schreck behauptet, nur durch eine verdeckte FBI-Operation hätten die Paramount Studios, die Mafia und die dekadente Hollywood-Drogenszene aus den offiziellen Unterlagen herausgehalten werden können. Ist der Tod der Hollywood-Ikone Sharon Tate nun beabsichtigt oder Zufall? Lässt Charles Manson sie bewusst töten, um größtmögliche Aufmerksamkeit zu erregen? Stirbt Sharon Tate aus Versehen und sollte eigentlich der Musikproduzent Terry Melcher getötet werden, weil er Manson die Musikkarriere verweigert? Oder steckt ein Geheimdienst dahinter mit dem Ziel, die Hippie-Bewegung zu stoppen? Wie immer, wenn Geheimdienste involviert sein könnten, lässt sich weniges mit Gewissheit sagen. Fakt ist, die Manson-Morde haben das Bild der Hippie-Bewegung beschädigt und negative, zynische Klischees verfestigt. Der scheinbar endlose Summer of Love bekommt durch die Ereignisse der Augustnacht 1969, gelinde gesagt, erste Brüche. Die Frauen, die mit Charles Manson vor Gericht stehen, beteuern immer wieder dessen Unschuld. Sie sind ihm hörig und wollen ihn retten. Allerdings vergeblich. Denn eine andere Frau und auch Mitglied der Manson-Family, Linda Kasabian, sagt als Kronzeugin aus. Sie hat in der Nacht des Mordes an Sharon Tate das Auto gefahren. Ihre Aussage bringt ihr die Freiheit. Charles Manson und die Mitangeklagten werden daraufhin zum Tode verurteilt. Manson wird wegen der Anstiftung zu den Bluttaten, die anderen wegen deren brutaler Durchführung verurteilt. Sie haben die Wahl zwischen einer Spritze mit Gift oder Tod in der Gaskammer. Aber Ein Jahr nach den Gerichtsurteilen werden 1972 die Todesstrafen in den USA ausgesetzt. Die Todesurteile von Manson und seinen Mitangeklagten werden in lebenslange Haftstrafen umgewandelt. Das macht ihn endgültig zur Legende. Aus der Haft gibt er immer wieder aufsehenerregende Interviews. Nicht zuletzt sein Äußeres macht ihn zu einem Dämon, einem Psychopathen, einem Ungeheuer. Er rasiert sich den Schädel und ritzt sich ein Kreuz in die Stirn, aus dem er später ein Hakenkreuz macht. Er bekommt körbeweise Fanpost, vor allem von Frauen, die ihm ihre Liebe gestehen und ihn heiraten wollen. Auf Reue warten die Hinterbliebenen seiner Taten vergeblich. Bedauern über die von ihm veranlassten Taten hat er nie gezeigt. In Interviews betont er immer wieder, er hätte niemanden umgebracht. In einem Interview für den US-Sender MSNBC sagt Manson, man könne ihn ruhig freilassen, denn er würde niemanden töten, selbst wenn man ihm die Gelegenheit dazu gäbe. Doch dann zeigt er im selben Interview plötzlich sein wahres Gesicht.
5: Believe me, if I started murdering people, there'd be none of you left.
0: Wenn man ihn ließe und er erst anfangen würde, Menschen zu töten, dann wäre niemand mehr übrig. Wenig überraschend werden nach Aussagen wie dieser alle seine Gnadengesuche abgelehnt. Anders als Manson zeigen die Mitglieder seiner Sekte nach Jahren in Haft Reue. Aber das hilft ihnen wenig. Allein die Bewährungs- und Gnadengesuche von Susan Atkins werden 19 Mal abgelehnt. Die letzte Anhörung findet 2009 statt und ist in voller Länge im Internet zu finden. In dem Video ist eine sterbenskranke, vom Krebs zerfressene Frau zu sehen, die nur noch im Bett liegen kann und leise zu sprechen versucht. Atkins gesteht, die Ehefrau von Roman Polanski mit 16 Stichen getötet zu haben. Sie erzählt, dass Sharon Tate nicht um ihr eigenes Leben bettelte, sondern um das Leben ihres ungeborenen Kindes. Mit ihrem Geständnis will sie ihre Freilassung erreichen, um in Freiheit sterben zu können. Doch auch die Angehörigen von Sharon Tate werden gehört. In einer Live-Übertragung von CNN spricht sich Sharons Schwester Deborah Tate gegen eine Begnadigung von Susan Atkins aus.
6: I will pray for her soul when she draws her last breath. Up to that point, I think that she needs to be in these controlled environments. I cannot say that she could not influence others, even if not by direct contact, by the message that goes out.
0: 23 Tage nach dieser Anhörung stirbt Susan Atkins am Abend des 24. September 2009 in einem Häftlingskrankenhaus an einem Hirntumor. Charles Manson stirbt am 19. November 2017 mit 83 Jahren an den Folgen von Darmkrebs. Manson-Anhänger Charles Tex Watson sitzt immer noch in Kalifornien im Gefängnis. Während seiner Haft hat er geheiratet und mit seiner Ehefrau in den Besuchszeiten über die Jahre 4 Kinder gezeugt. Im Oktober 2021 wird sein Antrag auf Haftentlassung zum insgesamt 18. Mal abgelehnt. Patricia Krenwinkel sitzt bis heute in einer Frauenvollzugsanstalt in der kalifornischen Stadt Corona. Sie ist die am längsten einsitzende Gefängnisinsassin der Vereinigten Staaten. 15 Anträge auf Haftentlassung zur Bewährung wurden abgelehnt. Da die Anträge nur alle 5 Jahre möglich sind, ist die nächste Anhörung im Jahre 2027 möglich. Noch häufiger hat die 5. Verurteilte im Bunde, Leslie Van Houten, eine Haftentlassung auf Bewährung gestellt. Ganze 20 Mal. Mehr als 50 Jahre nach der schrecklichen Mordserie sind also 2 Beteiligte der Manson Family tot und 3 weitere verurteilte TäterInnen sitzen lebenslang in Haft. Und auch nach so einer langen Zeit scheinen die Taten der Manson Family bis heute unser Leben zu beeinflussen. Der Musiker Brian Warner verpasste sich den Künstlernamen Marilyn Manson, eine Kombination aus Marilyn Monroe und Charles Manson. In der Animationsserie Die Simpsons soll Bart Simpsons Freund Milhouse van Houten seinen Nachnamen vom Manson-Familienmitglied Leslie van Houten bekommen haben. Und regelmäßig erscheinen Dokumentarfilme über Charles Manson. Zuletzt 2020 der Film Manson – Music from an Unsound Mind. Und mit Quentin Tarantino widmet sich einer der erfolgreichsten Regisseure Hollywoods 2019 zum 50. Todestag dem Mord an Sharon Tate. Im Film Once Upon a Time in Hollywood sind Leonardo DiCaprio, Brad Pitt und Al Pacino an der Seite von Margot Robbie zu sehen, die Sharon Tate spielt. Tarantino stellt den Mord an Tate und ihren befreundeten Besuchern nach, allerdings mit einem Twist. Achtung Spoiler, hier stirbt die Manson Family. Der Film wird mehrfach ausgezeichnet, unter anderem mit Oscars und Golden Globes. Auch deshalb trägt Tarantinos Film dazu bei, dass die Manson Family noch für eine lange Zeit ein ebenso düsterer wie faszinierender Teil der Popkultur bleiben wird. Warum Sharon Tate, ihr ungeborenes Baby und ihre Freunde tatsächlich sterben mussten, welche Rolle die CIA und das FBI dabei spielen, diesen Fragen geht Tarantinos Spielfilm nicht auf den Grund. Aber bis heute geht von dem Blutbad und seinem Drahtzieher eine makabre Faszination aus. Wie bizarr, dass über 50 Jahre später Charles Manson zu einer schrecklichen Version einer Kultfigur stilisiert wurde. Die Opfer, Sharon Tate, das kurz vor dem Geburtstermin verstorbene Baby und ihre Freunde, diese Augustnacht des Jahres 1969, wurden aber weitestgehend vergessen. 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
1: Reden hilft, auch bei der Aufklärung von Verbrechen. Das geschickte Gespräch mit einem Verdächtigen kann einen Fall lösen helfen oder sogar ein Geständnis hervorbringen. Dieter Bindig, erster Kriminalhauptkommissar, hat in seiner Karriere tausende Beschuldigte vernommen und zählt zu Deutschlands renommiertesten Spezialisten auf diesem Gebiet. Er lehrt darüber an der Hochschule der Polizei in Bayern in Fürstenfeldbruck. Mein Name ist Nicolas Büchse und in der heutigen Folge spreche ich mit ihm über die Kunst der Vernehmung. Herr Bindig, ich freue mich, Sie in der heutigen Folge begrüßen zu dürfen. Sie sind ein Experte für Vernehmungen, haben in Ihrer jahrzehntelangen Karriere unzählige Verdächtige befragt. Heute aber würde ich gerne mal die Fragen stellen und Sie also gewissermaßen vernehmen. Also fangen wir an. Duzen oder siezen wir uns bei einer Vernehmung?
2: Grundsätzlich, formal steige ich mit dem Sie ein. Das gehört sich einfach so, das ist der Anstand der Knicke bei der Begrüßung. Ich treffe hier auf Menschen, die ich nicht kenne, mit denen ich keine persönliche Beziehung habe. Also der Einstieg auf alle Fälle mit dem Sie, auch bei jungen Menschen.
1: Haben Sie auch schon einmal geduzt?
2: Ja, innerhalb der Vernehmung kommt man dann doch in Bereiche rein, wo es du einfacher ist, wo der Umgang einfacher ist. Und ich verwende das Du auch manchmal ganz gezielt, konkret gerade bei jüngeren Gegenübern, wenn es um Jugendliche geht. Die sprechen halt untereinander einfach anders und Du ist eine dieser Stufen weg vom Förmlichen hin zum Persönlichen.
1: Ja, sitzen wir uns eigentlich gegenüber bei so einer Vernehmung?
2: Sollte so sein, ja. Bei uns lehre ich das mit der offenen Sitzposition. Das heißt, ich sitze an meinem Schreibtisch an der Ecke. Meine rechte Seite bildet quasi die Schreibtischecke und Sie würden mir frei im Raum gegenüber sitzen. Abstand so ungefähr 1,5-2 Meter. Der Abstand muss deshalb so sein, dass wir mit den Füßen unten nicht zusammenstoßen, auch wenn wir beide die Füße ausstrecken. Weil sonst entsteht bei den Füßen so ein Kleinkrieg. Wenn ich meine Füße ausstrecke, müssen Sie sie zurücknehmen. Oder umgekehrt, wer ist der Stärkere? Wer darf seine Füße länger ausstrecken? Das darf nicht sein. Also das ergibt automatisch den Abstand, in dem wir uns dann gegenüber sitzen. Kein Hindernis dazwischen, kein Schreibtisch dazwischen. Ich möchte einfach sehen, wie sie sich verhalten, wie sie sich bewegen. Da kann ich dann irgendwas auch für die Vernehmung draus zurückschließen.
1: Das heißt, kein Tisch zwischen Ihnen und der anderen Person, die Sie befragen?
2: Keine Barriere zwischen uns. Ist ungewöhnlich. So sitzt man normalerweise nicht gegenüber. Vielleicht irgendwo im Stuhlkreis bei der Diskussion oder so. Aber nicht im persönlichen Gespräch hat man das eigentlich eher nicht. Drum muss man sich das erst ein bisschen angewöhnen, seinem Gegenüber auch erst ein bisschen Zeit lassen, mit der Situation zurechtzukommen und sich daran einzufinden, wie man jetzt gegenüber sitzt. Aber das sind wenige Minuten, das sind wenige Sätze. Und in der Zeit läuft am Anfang ja sowieso nur das allgemeine Begrüßung oder Sonstiges. Und danach ist es dann eigentlich okay, das passt dann.
1: Ja, damit haben Sie natürlich ein Bild, was ich im Kopf hatte, zerstört aus vielen kriminalistischen Kammerspielen. Diese Szenen, wo der Vernehmer, der Kommissar, dem Verdächtigen gegenüber sitzt am Tisch und dann die Hände auf den Tisch stützt und eine zermürbende Szene beginnt. Das alles also auch nur aus der Welt des Films.
2: Das ist Fernsehen, ja. In der Praxis ist es natürlich so, die Kommunikation läuft ja sehr viel über Mimik, Gestik, aber auch das nonverbale Körperverhalten ab. Und wenn ich alles aus einer Vernehmung oder möglichst viel aus einer Vernehmung rausziehen will, brauche ich auch dieses nonverbale Verhalten, um mögliche Rückschlüsse zu ziehen. Ist das Ganze authentisch oder eben nicht? Also wenn es Richtung, werde ich angelogen geht oder sagt mir jemand die Wahrheit, da gehört halt auch das Verhalten des Körpers viel dazu. Und das geht am besten, wenn ich den ganzen Kerl sehe und nicht nur seinen Oberkörper. Und wenn es halt kritisch wird und es ist ein Schreibtisch zwischen uns, dann verschwinden die Hände unterm Schreibtisch. Ich sehe nicht, wie jemand mit den Händen spricht oder wie nervös jemand mit den Fingern spielt oder wie die Füße hektisch es hüpfen anfangen, weil die Nervosität steigt. Es bleibt mir alles verborgen. Seine Mimik, seine Gestik kann man einigermaßen kontrollieren, den Rest vom Körper eher weniger und dann fehlt einfach was in der Vernehmung.
1: In was für einen Raum sitzen wir eigentlich?
2: Wir haben in den meisten Dienststellen fertig eingerichtete Vernehmungszimmer, insbesondere da wir seit ungefähr 2 Jahren auch die Videovernehmung für bestimmte Straftaten zwingend vorgeschrieben bekommen haben. Das ist jetzt in der StPO verankert, dass bei Beschuldigten von Tötungsdelikten die Vernehmung auf Video aufgezeichnet wird und dafür muss natürlich auch ein Raum zur Verfügung stehen. Das heißt, es gibt Vernehmungszimmer, die sind relativ kahl. Nicht Betonwände, sondern ein neutral eingerichtetes Zimmer mit wenig Ablenkungsmöglichkeiten fürs Auge. Und da stehen drin 2 Stühle, ein Tisch und irgendwo in der Ecke noch ein Schreibtisch mit Computer, dass man da gegebenenfalls auch drauf zugreifen kann. Ansonsten ist es leerer Raum. Hat wieder das Problem mit dem Hall, mit dem Schall, darum liegen häufig Teppiche drin oder ist dann doch irgendwo auch eine Wandpaneele aufgehängt, dass es nicht wie ein leerer Raum klingt, sonst ist es unangenehm. Und das ist Vernehmungszimmer.
1: Gibt es eigentlich tatsächlich diese verspiegelten Scheiben, hinter denen Ihre Kollegen zuschauen können?
2: Ich kenne natürlich nicht alle Vernehmungszimmer, aber die verspiegelten Scheiben, das sind Relikte aus dem Bereich der Gegenüberstellung. Also Gegenüberstellungen sind ja früher so gelaufen, echt Gegenüberstellungen. Man hat den vermeintlichen Straftäter mit anderen ähnlich aussehenden Personen in eine Reihe gestellt. Manchmal sieht man es noch im Fernsehen. Und dann steht der, der die identifizieren soll, den Täter, steht halt dann hinter diesen Spiegeln, kann in den Raum reinschauen, wird aber selber nicht gesehen. Dafür hat man früher diese verspiegelten Räume gebraucht oder diese halbdurchsichtigen Spiegel hergenommen. Für Vernehmungen waren die nie gedacht. Macht auch keinen Sinn, weil der Blick wird zwar gespiegelt, aber ich habe im Raum ja dann eine Öffnung in der Wand, vor der nur eine Glasscheibe ist, ziemlich dünne sogar. Das heißt, dass jegliche Geräusche aus dem Nebenraum sich ja in den Vernehmungsraum übertragen würden. Umgekehrt natürlich auch. Und das ist ein Störfaktor. Und der Mehrwert ist nicht da. Es macht keinen Sinn, dass jemand von außerhalb bei der Vernehmung zuschaut. Wenn das Sinn machen soll, dann wird es auf Video aufgezeichnet und in den Nebenraum übertragen. Und dann ist es da zu sehen und zu hören.
1: Worauf sitzen wir? Was für einen Stuhl bevorzugen Sie für den Verdächtigen oder die Verdächtige?
2: Genau, weitergeführt einfach zu dem, dass ich möglichst viel Bewegung bei meinem Gegenüber sehen will. Gibt es hier einen ganz normalen Stuhl, Bürostuhl, allerdings ohne Armlehnen. Also dieser Drehstuhl, der Beweglichkeit möglich macht, ohne Armlehnen, wie er halt ganz normal bei uns in den Büros Einrichtung ist. Wir haben auch bequemere Stühle in den Besprechungsräumen, da sind Armlehnen dran. Da habe ich halt das Problem, dass ich mein Gegenüber im Stressbereich an den Armlehnen festhalten kann und seine Hände fixiert. Und genau das will ich verhindern. Darum gibt es einen Stuhl ohne Armlehne. Und das, wenn es einfach mal im Büro ausprobieren, sich gegenübersetzen auf einem Stuhl ohne Lehnen, das erste Problem, was Ihnen ganz bewusst in den Kopf kommt, ist, was mache ich jetzt mit meinen Händen?
1: Ja.
2: Normal sitzt man vorm Tisch, kann die Ellbogen aufstützen oder die Arme aufstützen. Wenn man sich frei gegenübersetzt, sind die Hände im ersten Moment mal störend. Da muss man sich erst einfinden, dass die Hände jetzt auch was tun. Wenn eine Besprechung ist, hat man meistens irgendeine Schreibplatte oder sonst was in der Hand. Man kann sich festhalten. In der Vernehmung haben wir das natürlich nicht. Und insofern habe ich dann halt auch das Bild wieder von meinem Gegenüber mit den Händen, mit der Sprache, mit den Händen, die durchaus auch manchmal abweichend ist. Wenn die Hand nach rechts zeigt, aber der Kopf dann links sagt, das nennt man dann die Freudschen Versprecher. Die Körpersprache ist anders wie das, was es Denken dem Mund sagen lässt. Und das sind halt dann so schöne Aha-Effekte.
1: Ja, und Sie selbst, sitzen Sie dann auf gleicher Höhe? Beugen Sie sich vor? Lehnt man sich zurück? Ich meine, Ihre Körpersprache sagt ja auch etwas aus.
2: Ich versuche mit meiner Körpersprache ganz bewusst was auszusagen, eindringlich zu werden, sich vorzubeugen oder mal lässig sich eher hinzulümmeln oder auf dem Stuhl rumzufläzen, also wirklich mal ganz entspannt darzustellen, auch mal tief durchschnaufen, Stress rausnehmen. Da spielt wieder Psychologie eine große Rolle. Wenn jemand recht hektisch ist und überhaupt nicht zur Ruhe kommt von seinem Stresspegel her, auch mal selber tief durchschnaufen und entspannte Körperposition einnehmen, nennt sich Adaption. Das Gegenüber übernimmt eigentlich zum Großteil dann das eigene Verhalten und schnauft dann auch tief durch und entspannt sich eher. Also das nutzt man schon auch für die Vernehmung aus. Aber auch bei mir läuft sehr viel natürlich unterbewusst ab, wenn ich hier eher eindringlich bin, wenn ich eher was überzeugend sagen will, dann nehme ich halt auch ganz normal diese Körperhaltung ein. Auch ich muss ja authentisch sein als Vernehmer, sonst werde ich nicht akzeptiert, wenn ich hier aufgesetztes Gehabe an den Tag lege. Bringt mir nichts. Das Denken von meinem Gegenüber ist dann, was will denn der jetzt? Das ist nicht mehr authentisch, was der Polizist bringt. Insofern wird hier nur an verschiedenen Stellen bewusst gesteuert. Der Rest läuft einfach so, wie wenn man sich unterhalten würde. Was anders ist ja Vernehmen nicht.
1: Ja, allerdings müssen Sie ja ein bisschen bei der Auswahl des Stuhls für die verdächtige Person aufpassen. Hatten Sie mir einmal erzählt, man muss gucken, wer vorher drauf gesessen hat, oder?
2: Ja, das ist dann die Überlegung, wenn es an die Spurentechnik geht. Wenn wir natürlich Sachverhalte abarbeiten, jetzt irgendein aktueller Fall und mehrere Personen nacheinander vernommen werden, die sitzen auf dem Stuhl, hinterlassen dort ihre Spuren, Bekleidung, Fasern an den Unterseiten der Stühle, wo halt glatte Flächen sind, vielleicht auch DNA-Material. Und wenn das dann auf den anderen übertragen wird, wenn also vorher der Beschuldigte auf dem Stuhl sitzt und nachher der Geschädigte, und ich dann im Nachhinein feststelle, der Beschuldigte hat den Geschädigten berührt, weil seine Stofffasern auf seiner Oberbekleidung sind und das aber durch das Sitzen auf dem gleichen Stuhl zustande kommt, dann haben wir natürlich bei der Klärung irgendwie ganz schön große Probleme und machen uns vielleicht die tatsächliche Spur kaputt. Also da muss man durchaus auch dran denken, dass es ja nicht nur die Vernehmung gibt, dass ja auch die Spurentechnik noch irgendwo eine Rolle spielt.
1: Ja. In Krimis tigern Kommissarinnen und Kommissare ja oft so energisch durchs Zimmer.
2: Ja, machen die in Krimis. Darum schaue ich mir selten Krimis an. Ich habe es mir abgewohnt, Tatort oder ähnliche Krimis zu schauen. Lieber schaue ich mir mal so eine Vorabendserie an, wie Rosenheim-Cops oder sowas. Da weiß ich wenigstens von vornherein, dass es eher lustig ist und der Unterhaltung dient. Und die Abendkrimis, die versuchen halt doch noch immer irgendwo auch authentisch zu sein und entfernen sich manchmal aber so weit von der Realität, dass es gar nicht mehr lustig ist. Dieses Rumtigern im Raum, theoretisch ist es möglich, aber was mache ich denn dann? Wenn ich meinen Standort ändere und dann teilweise natürlich auch hinter dem Beschuldigten stehe und von theoretisch ist es möglich, aber was mache ich denn dann? Wenn ich meinen Standort ändere und dann teilweise natürlich auch hinter dem Beschuldigten stehe und von da auf ihn einrede, ich erzeuge einfach nur einen höheren Stress.

0: Informationen aus seinem Gehirn abrufen, mir zu erzählen, was irgendwann passiert ist, und zwar möglichst nahe an dem, was der Realität ist. Das ist ja das Ziel der Vernehmung. Und dieses Abrufen der Erinnerungen aus dem Gehirn funktioniert am besten ohne Stress, in einer stressfreien Situation und ohne dass ich Stress auf mein Gegenüber, ja, ausübe. Und dann funktioniert die Vernehmung auch gut. Wenn ich hier so Hektik beim Vernehmen mache oder auch, was oft gezeigt wird, dass zwei, drei Kommissare im Raum sind und kreuzweise, zickzack immer wieder Fragen stellen, auf jemanden verbal einhacken, um hier irgendwelche Informationen zu bekommen. Das funktioniert in der Praxis nicht. Das geht alles viel besser in Ruhe und mit einer entspannten Situation, weil dann das Gehirn für den Zweck der Vernehmung funktioniert, weil für den Zweck des Stresses ist das Gehirn auf die ursprüngliche Programmierung zurückgesetzt und die ist einfach Angriff oder Flucht. Und da ist nichts dabei mit irgendwie Erinnerungen abrufen und Feinheiten aus irgendwelchen Abläufen rauszuarbeiten. Das geht nicht.
1: Sind Sie eigentlich immer freundlich am Anfang einer Vernehmung oder können Sie auch mal konfrontativ beginnen?
0: Ich bin nicht bloß freundlich am Anfang der Vernehmung, ich bin immer freundlich. Natürlich geht es auch innerhalb der Vernehmung mal ein bisschen zur Sache und man muss auch schon mal einen Finger irgendwo in einen Bereich reinlegen, wo es dem Gegenüber nicht so gefällt, drüber zu reden. Das gibt ein einfaches Thema mit. Aber mit der Grundeinstellung Freundlichkeit und Nettigkeit komme ich mit meiner Art auf alle Fälle weiter, wie wenn ich irgendwo in eine Konfliktsituation reingehen würde und hier das Streiten anfange. Ganz einfach, die Lösung ist wieder der Stress. Freundlichkeit baut den Stress ab. Man fühlt sich eher geborgen, eher gut aufgehoben, sofern das bei der Polizei in irgendeiner Form geht. Mit Schimpfen und Anschreien und Brüllen und Hektik reinbringen in die Vernehmung erreiche ich nur, dass sich mein Gegenüber innerlich zurückzieht. Stellen Sie einer vor, Sie werden von Ihren Vorgesetzten, von Ihrem Chef angebrüllt und zur Minna gemacht. Die Bereitschaft, lange in dem Raum zu bleiben und ein entspanntes Gespräch mit dem Chef zu führen, ist sicherlich in der Situation nicht da. Und wenn man anständig und mit menschlich vernünftigem Umgang, zumindest neutral, sich über ein Thema unterhält, dann kann man doch auch kritische Themen besprechen.
1: Und was, wenn ein Gewalttäter vor Ihnen sitzt oder vielleicht jemand, der ein Kind missbraucht hat?
0: Da gilt genau das Gleiche. Da gilt es vielleicht noch viel mehr als bei anderen Menschen. Ich habe das Beispiel hier von einem Kinderschänder, der sein eigenes Kind und den Freund seines Kindes hier missbraucht hat, das Ganze auf Video aufgezeichnet hat, war dramatische Geschichte damals. Sie müssen sich überlegen, mit wem hat dieser Straftäter bisher jemals über diese Geschichte, über sein Problem, also aus unserer Sicht sein Problem, sprechen können? Der hat niemanden, mit dem er reden kann. Was erwartet der Mensch von der Polizei? Also der ist damals zu Hause in den frühen Morgenstunden festgenommen worden, zur Kriminalpolizei transportiert worden. Dann läuft hier das ganze Prozedere ab. Zunächst Inhaftierung über die Inspektion in der Zelle mit Ausziehen, mit allen Wertsachen abgeben. Dann kommt die erkennungsdienstliche Behandlung und dann kommt die Vernehmung. Die Erwartungshaltung jetzt auch in der Vernehmung. Dieses abscheuliche Vorgehalten zu bekommen, die ist da, das würde der Straftäter erwarten. Viel überraschender ist es, wenn man jetzt trotzdem freundlich behandelt wird. Freundlich jetzt nicht, dass ich hier Späßchen und Witze mache über dieses Thema, sondern auf alle Fälle neutral und dann nach oben hin und nicht ins Negative rein. Und in der Situation ist es mir gelungen, eine Gesprächsebene zu diesem Straftäter aufzubauen. Und in der Vernehmung sind Inhalte bekannt geworden über weitere Tatorte, über weitere Taten, von denen wir gar nichts wussten. Also alleine die Möglichkeit, endlich mal mit jemandem zu reden, der einem zuhört, der was aufnimmt, das ist von der Psychologie her. Dieses sich von der Seele reden, es ist ja für den Menschen nicht mehr weitergegangen. Er war jetzt in der Situation, festgenommen zu werden. Die Belege lagen auf dem Tisch, die Videoausdrucke waren ja da. Er kommt ja nicht mehr aus. Und dann ist jetzt dieses ja, klingt jetzt für die Opfer furchtbar blöd, aber dieses Erlösende, endlich mal drüber reden zu können,

0: können. Und dann aber auch am Ende seine Strafe dazu bekommen, ist dann doch auch für den Straftäter was wert. Und das erreiche ich halt nur, wenn es zu einem Gespräch kommt, auf einer Gesprächsebene, dass man miteinander reden kann. Und das geht mit Freundlichkeit und nicht mit Anbrüllen.
1: Und wie haben Sie ihn dazu gebracht zu reden? Können Sie zum Beispiel erzählen, welche Ebene Sie aufgebaut haben?
0: Ja, ich konnte Verständnis für seine Tat aufbringen. Das klingt jetzt abartig, ein Kinderschänder Verständnis für die Tat aufbringen, aber ich kenne das Phänomen der Pädophilie, diese krankhafte, behandelbare Einstellung eines Menschen, der sich zu Kindern hingezogen fühlt. Das ist ja nichts, was nur im Kopf meines Gegenübers stattfindet, sondern das ist ja generell bekannt, dass es sowas gibt. Gibt es einen Begriff, Pädophilie dafür. Also jemand fühlt sich zu Kindern hingezogen, auch in sexueller Hinsicht natürlich, um die es hier geht. Insofern kann ich verstehen, dass es Menschen gibt, die einen Gefallen dran haben an kleinen Jungs. Ich kann es nicht akzeptieren. Aber ich kann es verstehen. Ich kann so jemanden sagen, okay, wir können darüber reden. Ich verstehe, dass Sie ein Problem haben aus Sicht der Gesamtbevölkerung, aber ich kann auch verstehen, dass es für Sie was hergibt, sich an Jungs ranzumachen. Das war letztendlich der Schlüssel, dass man über etwas reden kann, was eigentlich gesellschaftlich absolut geächtet ist, was selbst in der JVA unterste Stufe ist. Die Pädophilen in der JVA, die werden gesondert getrennt von den anderen, weil auch die, die nicht mögen. Also selbst diese unterste Stufe in der sozialen Vorstellung, Kinder zu missbrauchen, kann in irgendeiner Weise im Gespräch behandelt werden. Das funktioniert. Ist nicht einfach. Ich hatte damals, oder ich habe immer noch die Kinder, aber die sind jetzt halt auch schon gewachsen, Kinder in etwa im ähnlichen Alter wie die missbrauchten Kinder. Also man muss da auch bei sich selber irgendwo über seinen Schatten springen. Das gelingt aber, weil die Ermittlung im Vordergrund steht, weil das Aufklären der Straftat im Vordergrund steht und nicht die Moral irgendwo dieses Denken, der andere ist böse und ich bin der Gute, sondern es geht darum, ich habe nur diese eine Chance, ich habe diese Vernehmung jetzt und da muss ich alles reinlegen, um Informationen zu bekommen. Und dann kann ich mich auch darauf einlassen, auf so ein Gespräch, ich kann mich auch auf dieses Verständnis einlassen, nicht die Akzeptanz, das muss ich immer hervorheben. Aus Verständnis kann ich mich einlassen und kann damit in diese Vernehmung reingehen, auch wenn ich moralisch ganz andere Ansicht bin. Und das kann man in der Vernehmung dann schon trennen. Das eine ist die Ermittlung, da hängen Opfer dran, da hängt das Strafverfahren dran und das andere ist meine persönliche Einstellung. Und die persönliche Einstellung, die kann ich für den Zeitraum der Vernehmung auf Seite schieben. Das geht.
1: Was waren denn, wenn Sie so zurückblicken, Ihre spektakulärsten Vernehmungen?
0: Das ist gar nicht so einfach. Man würde jetzt vielleicht die großen Mordfälle erwarten, die dramatischen Fälle, die irgendwo in Zeitungen zu lesen sind. Ich habe hier Tötungsdelikt bearbeitet am Amtsgericht in Dachau, wo ein ja verwirrter Fuhrunternehmer einen Staatsanwalt erschossen hat und einen Richter erschießen wollte im Gerichtssaal. Das sind spektakuläre Fälle, aber die Vernehmungen dazu eher unspektakulär, weil in Anführungsstrichen eh alles klar ist. Sehr zum Leid der Angehörigen, der Verletzten, die darf man natürlich nicht vergessen bei all der Ermittlungstätigkeit, dass da auch Schicksale dahinter stehen. Aber das Bearbeiten, der Täter ist bekannt, der Täter wird mit der Waffe in der Hand vor Ort festgenommen. Und das sind Gott sei Dank die meisten großen Kriminalfälle. Also so das Kinogeschehen, dass man hier stundenlang einen Täter jagt und dann am Schluss zur Strecke bringt und festnimmt. Da fängt da die Vernehmung erst an. Das ist nicht die Realität. Das sind die Bildzeitung und Abendzeitung Titelseiten, dass irgendwo was Schlimmes passiert ist und der Täter noch auf freien Fuß ist. Das sind die großen Sokos in der Realität. Wir kriegen den Täter häufig fest verpackt, schon von der Inspektion festgenommen und festgelegt. Und dann kommt die Vernehmung. Da ist die Herausforderung relativ gering. Interessanter sind die eher unterschwelligen Dinge, so Körperverletzungsdelikte, Abgrenzung, Körperverletzung zu Tötungsdelikt, wo Sachverhalte rausgearbeitet werden müssen, wo das Verwerfliche der Tat irgendwo eine große Rolle spielt. Ist es jetzt noch Körperverletzung oder wird es schon ein versuchtes Tötungsdelikt, wo vielleicht auch eine gewisse wie soll ich es jetzt ausdrücken, Bauernschleue auf der gegenüberliegenden Seite vorhanden ist, wo es zu einer Art Kräftemessen im Rahmen der Vernehmung kommt, wo man merkt, der versucht jetzt mich irgendwo hier vom rechten Weg abzubringen und auf eine falsche Weichenstellung zu locken, aber dann trotzdem auf die Wahrheit zu kommen. Das ist vom Vernehmen her fast anspruchsvoller wie die großen Kriminalfälle, wo die Inhalte der Vernehmung auch anspruchsvoll sind, weil sie sehr umfangreich sind. So eine Vernehmung dauert dann mal 5-6 Stunden. Aber die Gliederung der Vernehmung ist eigentlich eine ganz klar vordefinierte Geschichte, was in die Vernehmung alles rein muss, was alles rein gehört. Und es wird mehr ein Abarbeiten eines Programms, wie so die Kunst des Vernehmens, dieses Rauslocken von Geheimnissen. Das hat man eher bei nicht so spektakulären Fällen. Insofern habe ich da eher Fälle im Kopf, gerade so Körperverletzung mit mehreren beteiligten Personen, wo schon mal die Aussagen alle wild durcheinander gehen und man erst mal möglichst gutes Abbild der Realität erarbeiten muss, die einzelnen Beteiligungsformen, wer hat was gemacht, wer hat wo, wie wann zugeschlagen, zugetreten. Das ist eher das Herausfordernde.
1: Ja. Wie lang war denn Ihr längstes Verhör? Sie haben eben schon gesagt, von einem Verhör, das 6 Stunden gedauert hat. Gab es noch längere?
0: Ja, so meine längste Vernehmung waren 14 Stunden, die letztendlich am Ende ergebnislos waren.
1: Oh nein. Ja. Können Sie ein bisschen darüber berichten?
0: Ja, da ging es um eine Nachermittlung zu einem Tötungsdelikt. Die Kollegen haben damals mit den Ermittlungen aufgehört. Die Staatsanwaltschaft hat keine Anklage erhoben, weil man Gefahr lief, dass es hier zu einem bekannten Tatverdächtigen, zu einem Freispruch kommen könnte. Dann hat man ein rechtliches Problem. Ein Freispruch vor Gericht hat auch Rechtssicherheit. Da gibt es kein Wiederaufnahmeverfahren mehr dann. Und so weit ist man nicht gegangen. Die Ermittlungen haben eine Zeit lang geruht. Und ich war dann in einem Team dabei, die neuen Ermittlungen wieder aufgenommen haben. Wir haben das anders nochmal aufbereitet und zusätzliche Aspekte mit einbezogen und dann eben die Ermittlungen so weit geführt, dass wir sehr sicher waren, dass der Tatverdächtige das war. Wir wussten aber aus den vorherigen Vernehmen, dass es ablehnen wird, dass es leugnen wird. Und insofern haben wir uns auf eine große Vernehmung vorbereitet und die ist sie dann auch geworden. Und das war so ein Kräftemessen. So ein Versuchen zu überzeugen, jetzt gib's doch zu, wir haben alle Dinge, die gegen dich sprechen, haben wir darlegen, man hält alles vor, man hat das Gespür, jetzt kommt gleich die Aussage, okay, ich war's, aber dann kam halt nicht die Aussage, dann hat sich das Gegenüber wieder hochgerappelt, hat sich wieder gerade hingesetzt und es ging von vorne los. Und immer wieder auf den Punkt hinarbeiten, es gibt nur noch eine Möglichkeit, dass das du warst. Der Schritt dann zu sagen, okay, ich war's, der hat halt leider nie stattgefunden. Und wir haben es halt mit allen möglichen Informationen versucht, aber wir sind zum Ergebnis gekommen, dass es unser Gegenüber nicht zugibt. Aber wir sind nicht zum gewünschten Erfolg gekommen, dass wir Geständnis kriegen. Hat aber letztendlich dann trotzdem für eine Verurteilung so lebenslänglich gereicht, aufgrund der Indizien, die wir ja hatten. Aber Geständnis wäre halt auch schon was Tolles gewesen.
1: Wir kennen das ja aus Krimis, wo dann gesagt wird, Ihr Kompagnon im Nebenzimmer hat Sie schon längst angeschwärzt. Jetzt packen Sie auch aus.
0: Das ist genau die klassische Variante eben der verbotenen Vernehmungsmethoden, die nicht erlaubt sind. Die Polizei darf nicht lügen.
1: Dürfte die Polizei denn sagen, im Nebenzimmer, da sitzt Ihr Kompagnon und es könnte ja sein, dass er eine Lüge über Sie erzählt. Wäre es nicht besser, wenn Sie mit mir reden?
0: Das haben Sie genau richtig formuliert. Das eine, der Vorhalt, dein Kompagnon hat schon ausgesagt und du bist jetzt der, der die Strafe einfängt und er fährt gut damit mit seinem Geständnis. Wenn es nicht so ist, dann lügt ja die Polizei um Umstände, die es gar nicht gibt und das darf nicht sein. Das in Aussicht stellen eines Ermittlungsergebnisses, das ist erlaubt. Und das ist jetzt dieser feine Strich zwischen dem Erlaubten und dem Verbotenen. Das Verbotene nennt sich eben ja, verbotene Vernehmungsmethoden. Ich darf nicht lügen als Polizist. Und das andere, das ist die kriminalistische List. mit der ich eben versuche, mein Gegenüber zu überzeugen, das auszusagen, was in seinem Kopf über den Sachverhalt, der sich tatsächlich abgespielt hat, drin ist. Ich will ja nicht irgendeine Aussage haben, die nicht stimmt, sondern ich will ja das Abbild der Realität haben. Und da darf ich dran arbeiten, dass mein Gegenüber das sagt. Und da wird's halt dann schon kritisch, wenn man das auf die Spitze treibt, weil dann sind's die Ü-Punkte. Die zwei Punkte über dem U, was dem Unterschied, ihre Spuren wurden gefunden. Das ist eine Tatsachenbehauptung. Wenn dem nicht so ist, dann habe ich den Schritt in die verbotenen Vernehmungsmethoden begangen. Und wenn ich jetzt im Satz sage, stellen Sie sich vor, Ihre Spuren würden gefunden, also im Konjunktiv bleibe, dann stelle ich ein Ermitteln der Kollegen draußen in Aussicht. Die sind jetzt vor Ort und die suchen Spuren. Und wenn die welche finden würden, dann schaut es schlecht für sie aus. Das ist durchaus eine Variante, die man wählen kann. Dann muss es aber auch passen. Dann darf die Situation nicht so sein, dass die Spurensuche schon abgeschlossen ist und ich weiß, dass keine Spuren vorhanden sind. Dann würde ich ja wieder lügen. Also diese kriminalistische List ist jetzt nicht so einfach zu handeln, dass ich sage, der Konjunktiv ist immer erlaubt. Wenn die Realität dagegen spricht und es diese Möglichkeit gar nicht gibt, dann ist sie eben nicht mehr erlaubt. Also gar nicht so einfach. Und drum meidet man das bei Vernehmungen doch, in diese Richtung zu gehen. Es gibt halt der ganzen Vernehmung am Ende ein bisschen ein schiefes Gesicht, wenn solche Phasen drin sind, wo jeder, der es liest, sieht, ah, da haben sie es jetzt dann probiert, da wollten sie ihm jetzt irgendwas vormachen und das auf geschickte grammatikalische Weise vertuschen. Und das ist ja nur Grammatik. Und dann leidet am Schluss halt die ganze Vernehmung drunter. Also da gibt's insgesamt dann auch andere Varianten in der Gesprächstechnik, dass man da besser an so eine Information rankommt, wie auf diese Art und Weise, die nahe an dem ist, was verboten ist.
1: Ja. Und ich habe immer noch dieses Bild im Kopf vom Anfang, als Sie erzählt haben, dass wir uns in so einer Vernehmungssituation auf Bürostühlen gegenüber sitzen. Und ich frage mich auch die ganze Zeit, was denken Sie denn eigentlich, wenn jemand Ihnen gegenüber sitzt und hochnervös wird? Also wenn er zum Beispiel sich die Nase reibt oder Ohrläppchen oder so, sind das Zeichen, körperliche Zeichen? Sie haben auch schon davon kurz gesprochen. Was machen Sie daraus aus solchen Aktionen?
0: Zunächst mal einfach nur registrieren. Erstmal, was suche ich daraus? Ich suche authentisches Verhalten. Ich suche, wie erzählt mein Gegenüber, und da ist ja jeder Mensch unterschiedlich, wie erzählt der Mensch, der mir gegenüber sitzt, eine real passierte Geschichte. Wenn ich mit Körpersprache, wenn ich mit Mimik und Gestik und mit Inhalt zufrieden bin, wenn mir das taugt, wenn mir das passt, wenn das schlüssig ist, wenn das authentisch ist, dann ist alles okay. Wenn ich nur die Worte höre und mir die Körpersprache wegfällt, bricht mir ein Teil der Wahrnehmung weg, also meiner Wahrnehmung weg, weil die Körpersprache dann weg ist. Also für mich ist es wichtig, eben das Authentische des Gegenübers in irgendeiner Form festzustellen. Wenn der Mensch passt und der sachliche Inhalt passt, wenn das schlüssig ist, bin ich mit der Vernehmung zufrieden. Dann habe ich keinen Zweifel mehr dran, dass ich irgendwo angelogen werde oder dass irgendwas nicht gestimmt hat, dass irgendwo wer was verheimlichen will. Wenn da ein Widerspruch drin ist, wenn die Ausdrucksweise nicht mehr zum Thema passt, wenn jemand bei Nebensächlichkeiten oder beim ansteigenden Thema, wir kommen jetzt schon langsam zum Kern der Vernehmung, sind aber noch nicht dabei. Also wir sind kurz bevor es zum Kern kommt und jetzt zeigt schon jemand große Nervosität, dann passt es jetzt irgendwie noch nicht dazu. Das würde ich erst in 3, 4, 5 Sätzen erwarten. Das kommt zu früh. Dann erzeugt es irgendwelche Unstimmigkeiten. Man kriegt halt aus dem Verknüpfen von sprachlichem Inhalt und aus dem Verhalten des Menschen, Mimik, Gestik, Körpersprache, Sprechen mit Händen, wie reagieren die Füße, sehe ich irgendwelche Anzeichen für Nervosität, da bekommt man Bild und das Bild ist dann in dem Moment gestört. Und da muss man einen Hintergrund dazu finden. Warum ist das jetzt gestört? Das kann viele verschiedene Ursachen haben. Nervosität, hat man ja vorhin schon kurz gehabt, ist sehr häufig ein Zeichen von Stress. Also so äußert sich Stress bei Menschen. Stress kann ganz natürliche Ursachen haben in der Vernehmung, weil es geht da jetzt auch um ein Thema, was einem irgendwo aufgeregt hat, erregt hat, emotional mitgenommen hat. Dann ist es ja schlüssig. Aber wenn es nicht schlüssig ist, dann ist es schwierig und dann versuche ich eben zu ergründen, wo ist jetzt das Problem? Wieso zeigt hier jetzt jemand Stress an einer Stelle, wo es gar nicht sein müsste? Weil die Ursache könnte nämlich sein, dass mich jetzt jemand anlügt. Und da kommen jetzt die von Ihnen beschriebenen Zeichen wie an die Nase fassen, hat ja Namen, das Pinocchio-Syndrom oder Ohrläppchen reiben oder an den Fingern rumknippeln anfangen. Das sind alles Stresssymptome, die der Körper versucht mit Beruhigungsgesten, so nennt man das, wieder zu begleichen. Also meine Fingerspitzen haben halt viele Nervenenden und wenn ich mit diesen vielen Nervenenden andere Körperstellen berühre, wo auch viele Nervenenden sind, wie Nasenspitze, Ohrläppchen, Mundbereich, Kehlkopfbereich, Frauen fassen sich sehr häufig so mit der Hand hier an die imaginäre Kette oder spielen gar mit der Kette. Das sind halt sehr sensible Hautstellen im Bereich des Halses. Dann haben wir uns angewohnt, uns so wieder beruhigen zu können. Also die gezeigte Nervosität, die ich optisch wahrnehmen kann, zeigt mir, was im Innern meines Gegenübers vorgeht, nämlich, dass der Stress hat. Und dieser Stress hat eine Ursache. Und wenn die Ursache die Lüge ist, dann betrifft es mich für die Vernehmung. Wenn aber die Ursache eine andere ist, dann betrifft es mich ja nicht für die Vernehmung. Also muss ich die Ursache für diesen Stress rausfinden, um dann einen Rückschluss ziehen zu können, ist das interessant für mich oder nicht. Also es ist nicht ganz so einfach.
1: Hätten Sie denn gerne eine einfache Lösung? Also zum Beispiel, hätten Sie gerne einen Lügendetektor?
0: Nee, hätte ich nicht gerne. Lügendetektor, um eine Lüge zu detektieren, elektronisches Gerät hat eine Wahrscheinlichkeit von in etwa 80%. Manche beschreiben es ein bisschen höher, manche sogar noch niedriger. Und die 80% der Wahrscheinlichkeit des Erkennens einer Lüge entwickelt das Gerät auch nur deshalb, weil Menschen die Zickzackkurven, die das Gerät ausspuckt, bewerten. Also das Gerät ist ja nur eine technische Aufzeichnung von Körperfunktionen. Da wird der Hautwiderstand gemessen, die Schweißabsonderung wird gemessen, die Atmungsfrequenz, die Pulsfrequenz, die Augenlider, je nachdem, mit welchem Gerät das man arbeitet. Also die Blinzelfrequenz, die Stimmlage, die Stimmhöhe. Das kann man auf vielerlei körperliche Faktoren einstellen, das Gerät. Und aus der Summe dieser Aufzeichnungen, wie die zusammenspielen, sitzt der Mensch davor und sagt, das ist jetzt halt auffällig, das ist eine Lüge oder das ist keine Lüge. Also am Ende entscheidet es ja doch wieder ein Mensch und der Mensch kann sich ja auch wieder täuschen oder die Aufzeichnungen falsch auslegen. Und letztendlich weiß man auch, dass man mit ein klein bisschen Training einen Lügendetektor täuschen kann. Und man weiß auch, dass der Mensch seine Lügen sich gut reden kann. Man muss sie sich nur oft genug einsagen, dann wird aus der Lüge die Realität und der Lügendetektor läuft ins Leere. Also das ist ja auch wieder nichts Hundertprozentiges, sondern nur ein Hinweis. Und viele verlassen sich drauf und sagen, ja, Lügendetektor beweist, dass ich die Wahrheit sage. Nee, ist es nicht.
1: Okay. Und in wie viel Prozent, meinen Sie, können Sie einen Lügner erkennen?
0: Ja, zu meiner aktiven Zeit vielleicht mehr als jetzt. Ich bin jetzt seit knapp 8 Jahren aus dem praktischen Leben heraus und hier als Dozent und berichte nur über das, wie es funktioniert und bin selber nicht mehr in Vernehmungen drin. Man verliert sicherlich auch das Geschick dazu. Wenn man mal davon ausgeht, dass Lüge oder Nichtlüge mit Würfeln 50-50 ausgeht, ja, dass man sagt, 50% erreiche ich immer, indem ich einfach einen Würfel werf. Ein bisschen besser sind wir bei der Polizei schon, aber nicht dramatisch besser. So 55-60%, der Lügendetektor vielleicht bei 80%. Also man darf auch sein eigenes Können nicht überbewerten. Man muss schon wissen, was man erreichen kann und was nicht. Und wenn mich einer anlügen will und es kann, dann wird es ihm gelingen, mich anzulügen.
1: Ja, aus Ihrer Erfahrung gilt die Regel, wer mir nicht in die Augen schaut, hat was zu verbergen?
0: Die Regel ist gut, weil sie mir Möglichkeit eröffnet. Wenn alle Menschen so denken, dann habe ich eine Chance, weil ich nämlich weiß aus Untersuchungen, dass wir uns eigentlich gar nicht im normalen Gespräch so oft in die Augen schauen. Also die Zeitspanne, in der wir tatsächlich einen Blickkontakt haben, die ist nicht so hoch. Kommt es darauf an, wie gut wir uns gegenseitig kennen. Wenn ein Vertrauensverhältnis da ist, dann wird die Zeitspanne ein bisschen größer. Sie kennen das, sich so verliebt in die Augen schauen und stundenlang nichts anders machen müssen, als seinem Gegenüber in die Augen zu schauen. Das reicht dann schon. Da ist der Blickkontakt viel intensiver. Wenn wir, wie bei Vernehmungen, uns nicht kennen, ist die Zeit des Blickkontaktes gar nicht so groß. Und wenn jetzt dann der Lügner hergeht mit der Überzeugung, wenn ich den Polizisten in die Augen schaue, dann meint der, dass ich die Wahrheit sage, dann bricht der sein bisheriges Verhalten und schaut mir ganz bewusst in die Augen, um zu zeigen, dass er nicht lügt. Und das fällt mir auf und dann muss ich mir Gedanken machen, wieso verhält sich mein Gegenüber jetzt so? Schaut mich der an, weil er mich überzeugen will, dass er gerade die Wahrheit sagt, obwohl er lügt? Oder schaut mich der an, weil er mich absolut von dem überzeugen will, was jetzt gerade gesagt wird, weil es wichtig ist, weil es der Kern der Sache ist, trifft also auch wieder für beide Seiten in gewisser Weise zu. Dann entscheidet es wieder der Sprachinhalt zur Körpersprache. Also eine sehr differenzierte, eine sehr erfahrungsbetonte Geschichte, hier aus dem Körperverhalten was rauszulesen. Sonst wäre es ja zu einfach, sonst gäbe es ein Buch, wo drin steht, Lügner ist wie er, Doppelpunkt, und dann gibt es 20 Spiegelstriche und jeder wüsste, wenn einer diese Wörter sagt, dann lügt er.
1: Ja, natürlich. Gibt es eigentlich wirklich diese berühmte Strategie Good Cop, Bad Cop im Polizeialltag?
0: Die Strategie gibt's, die gibt's auch in genügend Fachbüchern. Die Wirkungsweise halte ich für beschränkt. Was soll passieren? Der Böse tritt auf und setzt die Person unter Druck, damit die Person etwas sagt, was sie nicht sagen will. Und der Gute nutzt dann die Gelegenheit, um das, was der Böse versucht zu erreichen, im Positiven zu gewinnen. Also der böse Bulle, der übt Druck aus und der gute Bulle nimmt dann als netter, so wie ich ihn jetzt die ganze Zeit beschrieben habe, netter, angenehmer die Situation auf, um dem, der jetzt den Druck nicht mehr widerstanden hat, die Aussage aufzunehmen. Ist aber in der Praxis ein Problem. Wir hatten ja vorhin schon die Stresssituation berichtet. Was löst denn der böse Bulle aus? Der löst eindeutig Stress aus. Genau das ist ja der Zweck. Und der schimpft und der hält vor. Und da wird Druck aufgebaut. Der Druck führt aber jetzt im Kopf nicht dazu, dass ich sage, ja, uja, jetzt kommt Druck und jetzt sage ich alles bis ins feinste Detail aus. Sondern es soll mit diesem Druck erreicht werden, die Hürde, warum jemand nichts sagen will, zu überwinden.
1: Ja.
0: Jetzt sind aber diese Hindernisse, warum jemand bei der Polizei keine Aussage machen will, doch durchaus unterschiedlich. Und ich muss als Bad Cop schlimmer sein als die Hürde, die im Kopf meines Gegenübers ist. Und das erreiche ich halt nicht häufig. Das geht eher selten. Das geht vielleicht bei einfachen Geschichten, bei niedrigschwelliger Kriminalität, wenn die Straferwartung nicht die höchste ist. Angst vor Strafe, Angst vor dem Eingesperrtwerden ist doch durchaus nachvollziehbares Argument, der Polizei nicht zu sagen, dass ich es war. Wer will denn gerne in den Knast? Und wenn ich mit Lügen oder mit Aussageverweigerung das vermeiden kann, habe ich doch zumindest mal eine Chance wahrgenommen. Und jetzt kommt der böse Bulli und will böser sein als in meinen Vorstellungen die Angst vor Gefängnis. Das wird keiner erreichen. Also funktioniert die Art und Weise nicht. Die bringt bloß viel Stress in die Aussage. Die bringt bloß viel Hektik rein, was ich dann als guter Cop alles erst wieder glätten muss und viel Zeit aufbringen muss, um wieder Gesprächsebene zu schaffen, um dann vielleicht doch noch irgendwas zu erreichen.
1: Ja.
0: Also ich habe da nicht die besten Erfahrungen damit. Ich denke, dass Good Cop und Better Cop viel bessere Methode ist.
1: Also, verstehe.
0: Wenn zwei Kollegen in einer Vernehmung drin sind und sich jetzt nicht gegenseitig übertreffen, wenn freundlich sein und angenehm sein, aber wenn beide in die gleiche Richtung gehen und hier ein gutes Klima aufbauen, dann ist meine Erfahrung, dass die Informationen, die dann kommen, doch deutlich näher an dem sind, was die Realität tatsächlich hergegeben hat.
1: Ja. Was hätten Sie in diesem berühmten Fall Magnus Gefgen gemacht? Das war der Jurastudent, der hatte 2002 den Frankfurter Bankierssohn Jakob von Metzler entführt und man fasste ihn, aber der Junge, der blieb verschwunden. Im Verhör wollte der das Versteck des Jungen nicht verraten und die Ermittler hofften, dass Jakob von Metzler noch leben würde zu diesem Zeitpunkt. Und sie hatten diese Hoffnung und wollten alles dafür tun, jetzt endlich den Markus Geffner zum Reden zu bringen, um das Versteck zu finden. Und wenn Sie sich jetzt vorstellen würden, Geffner säße vor Ihnen und die Zeit rennt Ihnen davon, was würden Sie tun?
0: Eine der schwierigsten Situationen, in die ein Polizist kommen kann, da muss ich Ihnen jetzt zwei Antworten geben. Einmal muss ich Ihnen die Antwort als Beamter geben. Als Beamter und Polizist habe ich mich an Gesetz und Recht zu halten und das Recht verbietet mir, Folter auszuüben. Nennen wir es einfach so, wie es ist. Ich habe vorhin schon ein paar Mal von verbotenen Vernehmungsmethoden gesprochen. Das klingt ja fast irgendwie nett und nicht so schlimm, aber hinter den verbotenen Vernehmungsmethoden verstecken sich ganz einfach die Foltermethoden. Was anders ist es nicht. Die Strafprozessordnung sagt da ganz klar, dass es eines Rechtsstaats unwürdig ist, mit solchen Methoden in Vernehmungen zu arbeiten. Also das ist einfach ein Tabu. Für dieses Tabu gibt es auch keine Ausnahme nicht. Auch das Auffinden eines Kindes darf nicht durch Folter erreicht werden. So ist es Gesetz, ganz einfach. Und das ist auch wichtig, dass es so bleibt, weil... Stellen Sie sich vor, ich würde jetzt zum Auffinden dieses Kindes die Folter erlauben. Wäre durchaus moralisch im Sinne eines Großteils der Bevölkerung. Das ist der Straftäter, der kann doch die Schmerzen erleiden. Welche Schmerzen hat das Kind im Vergleich dazu? Oder wie schlimm ist es? Oder gar das Leben des Kindes ist in Gefahr. Also hier würde man vielleicht die Folter abwägen mit dem Leben des Kindes, moralisch. Wenn dieses Gesetz auch hergeben würde, wo wären denn dann die Grenzen? In der jetzigen Situation ist Folter ein absolutes Tabu. Wenn ich hier aber in bestimmten Situationen das erlauben würde, dann wäre die Tür offen. Dann würden wir nur noch über die Ausnahmen diskutieren. Und jetzt fängt aber die Diskussion ganz schnell an. Ja, der Metzler war damals noch ein Kind. Wie schaut's denn aus mit dem Jugendlichen? Wo ist denn die Altersgrenze? Ist die Altersgrenze im Strafrecht bei 14, wo es Kind definiert ist? Oder setzt man die Altersgrenze gleich mal auf 18, also Heranwachsender bis 21? Wo ist denn da die Altersgrenze? Endet das Recht, dass man gerettet wird mit dem 18. Geburtstag? Ist es dann vorbei? Oder geht es auch mit 18 und einen Monat oder mit 18 und einem halben Jahr oder doch mit 19? Und wie schaut's aus? Meine Frau ist genauso alt wie ich, also im gleichen Altersspektrum. Jetzt muss ich vorsichtig sein, was ich sage. Also ich bin knappe 60. Ich liebe meine Frau auch. Ich möchte auch, dass meine Frau gerettet wird. Und das ist schon was, was man dann diskutieren muss. Und der Nächste kommt dann her und sagt, ihr mit eure Kinder, ich habe ein Rennpferd, mit dem Pferd verdiene ich mehr, als ihr in eurem ganzen Leben jemals haben werdet. Das ist mir viel mehr wert als ein Kind. Mag ja eine persönliche Einstellung sein. Der Nächste kommt her, ja, was wollt ihr mit Tieren? Schaut's mein Haus, meine Yacht, mein Auto. Mein Auto ist weg, da könnt ihr mir noch auch ein bisschen foltern, dass ich mein Auto wieder krieg. Jetzt merkt man schon, jetzt wird's irgendwo idiotisch, das, was ich sag. Aber wo ist denn dann die Grenze? Wo ziehe ich den Strich? Und das geht nicht. Das kann ich nicht machen. Also das Gesetz gibt mir vor, Foltern ist nicht erlaubt. Insofern war es damals eigentlich jedem klar, der sich mit rechtlichen Dingen beschäftigt, dass das, was damals passiert ist, von der Polizei verboten war. Und die Kollegen, die damals beteiligt waren, die sind da auch tatsächlich dafür bestraft worden, für das, was sie gemacht haben. Nämlich hier, die haben wir nicht gefoltert, die haben hier Gewalt angedroht. So denke ich, ist die richtige Ausdrucksweise. Also es ist ja nicht zur Gewalt gekommen, aber sie haben gedroht damit. Das ist die rechtliche Seite, so muss ich als Polizist antworten. Als Mensch habe ich natürlich auch eine Moral und die Moral würde mir, so wie vielen anderen wahrscheinlich auch, sagen, schieb doch das Gesetz auf die Seite, hau dem auf Bayerisch ordentlich eine aufs Maul und dann sagt er dir, wo das Kind ist und dann hast du ein Kind gerettet. Würde ich vielleicht sogar machen. Würde ich vielleicht sogar noch Schlimmeres machen. Ich war nie in so einer Situation. Ich weiß nicht, wie ich mich entscheiden würde. Aber mir wäre danach eines klar. Ich bin danach kein Polizist mehr, weil dann bin ich im Bereich der Aussageerpressung eines Verbrechenstatbestandes, der nicht mit dem weiteren Dienst als Polizist in Einklang zu bringen ist. Das heißt, ich würde in dieser Situation meine wirtschaftliche Seite, nämlich als Familienverdiener, hier auf die Waagschale legen und auf der anderen Seite das Leben eines Kindes. Und da würde für meine Moral das Leben eines Kindes doch durchaus noch schwerwiegender sein, wie das, was ich verdiene. Irgendeinen Job finde ich schon wieder, wenn ich damit ein Kind retten kann. Das ist aber meine moralische, persönliche Einstellung. Das ist die andere Seite der Überlegung. Ich weiß aber, was die Folgen sind. Und das ist die Schwierigkeit, die da drin steckt.
1: Kostet es Überwindung in manchen Fällen, Abscheu zu unterdrücken?
0: Ja, natürlich. Ich bin ja auch nur ein Mensch. Ich bin ja keine Maschine. Und Abscheu ist ein völlig natürliches Reagieren auf was, was einem ja anerzogen, angelernt oder angeboren ist. Und ich sollte es halt in der Vernehmung vermeiden, weil sonst passiert genau das, was nicht passieren soll, nämlich, dass mein Gegenüber eben nicht da mit mir redet. Und an dem Gespräch, an der Vernehmung hängt halt was dran. Da hängen Schicksale von Opfern dran, da hängen Wunschgedanken von Angehörigen dran, Gerechtigkeitssinn von Angehörigen oder finanzielle Dinge ist ja auch schon was, was zählt. Und da gehört es halt dazu, dass man durch professionelles Auftreten, durch überlegtes Rangehen, durch ermittlungstechnisch saubere Bearbeitung hier auch dann das entsprechende Ergebnis vor Gericht am Ende kriegt.
1: Wir haben jetzt sehr viel über das Reden geredet. Aber spielt Schweigen auch eine Rolle bei Ihnen in den Vernehmungen, wenn Sie schweigen, nicht der Beschuldigte?
0: Schweigen ist für mich wichtige Gesprächstechnik, die man durchaus anwenden muss, wenn man weiß, wie das Gehirn funktioniert. Stellt euch einfach eine langwierige, jetzt verwende ich es Mehrzahl du, Sie merken, was gerade passiert, wir sind jetzt in längerer Zeit im Gespräch. Da bin ich der König drin, in der Mehrzahl zu duzen. Stellen Sie sich einfach vor, dass es ausführliche Vernehmung gibt, dass die Vernehmung länger dauert, dass das Gehirn meines Gegenübers sehr viel gearbeitet hat und sehr viel arbeiten muss. Ich vielleicht irgendwo jetzt nochmal eine Frage zu einem bereits bearbeiteten Thema stelle. Ich muss meinem Gegenüber auch Zeit geben, nachzudenken. Das geht nicht immer so klassisch wie im Biertischgespräch, dass man redet und redet und redet und sofort die Antwort drauf gibt oder schon die Antwort parat hat, wenn die Frage noch gar nicht zu Ende gestellt ist. Der Körper braucht einfach auch mal im Geist eine gewisse Ruhephase, um sie zu sortieren. Und die nimmt er sich einfach, indem ich auf eine Frage zunächst mal keine Antwort kriege. Wir sind dann gerne geneigt, die Frage gleich zu präzisieren, die Frage genauer zu stellen oder umzuformulieren, weil auf die bisherige Frage hat es ja keine Antwort gegeben. Da ist ja jetzt irgendwas, also muss ich gleich wieder was tun. Und das betrifft insbesondere uns Polizisten. Wir, die Vernehmung vorladen, die wir steuern, die wir die Inhalte vorgeben. Wir haben ja hier die Vernehmungsführung in der Hand. Und somit darf auch keine Lücke irgendwo entstehen. Das ist so das Denken, das jeder Polizist irgendwo hat. Wir sind die, die vernehmen, also müssen wir auch fragen. Und einfach mal nichts zu sagen und nicht zu fragen, gibt dem Gegenüber durchaus die Gelegenheit, die Gedanken auch mal zu sortieren. Und auch wenn es mal eine Minute, ihr müsst euch mal anschauen, wie lang das eine Minute ist. Ist unendlich lang in so einer Phase, wo man Frage und Antwort hat. Das sind meistens nur 10 Sekunden, 15 Sekunden, die schon als unerträglich lang eingestuft werden. Ja. Und wenn man in der Zeit mal nichts sagt, dann kommen einfach auch wieder Aussagen, dann kommt vielleicht mal der Gedankensprung, dann kommt vielleicht mal eine Ergänzung zum Thema, was schon abgearbeitet ist, oder kommt eine neue Idee, die ich sonst nicht kriegen würde. Also Gesprächspausen sind auch wichtig. Nix sagen.
1: Ich habe jetzt 3 Sekunden gewartet, ehe ich wieder geredet habe, und es fühlte sich schon schwierig an für mich.
0: Ja, ich muss Sie eh loben. Sie machen das ganz gut. Sie lassen mich immer ganz ausreden.
1: Ich bemühe mich. Es heißt ja, dass jeder Mensch bis zu 200 Mal am Tag lügen würde. Jetzt kann ich mir vorstellen, Sie als Experte in Sachen Lügen aufdecken, könnten dann wahrscheinlich auch schwierig sein für Familienmitglieder. Oder können die gut mit Ihnen umgehen? Oder lassen Sie Ihren professionellen Blick im Vernehmungszimmer? Oder wie kann ich mir das vorstellen?
0: Ja, dieses 200 Mal am Tag Lügen muss ein bisschen differenzieren. Das sind Studien oder Untersuchungen gewesen. Da muss man aber Lügen auch definieren. Und da ging es darum, auch nicht ganz die Wahrheit sagen, also nicht auch mal was weglassen, wurde dann auch schon als Lüge mit eingestuft. Oder nicht das sagen, was man sich eigentlich denkt, also nicht die Seele auf der Zunge zu tragen, sondern sich auch mal auf die Zunge zu beißen, ist dann teilweise auch mit als Lüge schon dabei gewesen. Also es geht nicht immer um die böse, hässliche Lüge, die manipuliert, sondern es geht hauptsächlich um diese Alltagsgeschichten von guten Morgen. Wünsche ich meinem Chef wirklich einen guten Morgen oder wünsche ich ihm vielleicht die Pest an den Hals, weil er mir gestern einen schlechten Auftrag gegeben hat? Das ist auch eine Lüge, wenn ich sage, guten Morgen. Und wenn mein Chef sagt, wie geht's dir, mir geht's gut, oder diese ganz normalen Floskeln. Ja, ich sage immer, mir geht's gut, wenn mich einer fragt, obwohl es mir vielleicht überhaupt nicht gut geht. Insofern ist dieses 200 Mal Lügen dann auch verständlich im täglichen Ablauf. Das eröffnet aber auch ein Riesenproblem, weil diese Lügen halt so gut funktionieren, wir aber doch in der Sekunde auch lügen, unser Gegenüber die Lüge aber gar nicht erkennen will. Das heißt, wir trainieren uns das Erkennen von Lügen eigentlich ab. Und wir sehen nicht mehr oder wollen nicht mehr sehen, werde ich jetzt angelogen oder nicht, weil ich es eigentlich gar nicht brauche. Also diese Lüge als Schmiermittel unseres täglichen Lebens ist unheimlich wichtig, macht aber auch ein paar Probleme, zumindest für die Polizei. Weil in der Vernehmung soll ich ja genau wieder es andersherum definieren, wann ist irgendeine Auffälligkeit da, dass jemand lügt. Ist diese Auffälligkeit tatsächlich mit der Lüge verbunden oder hat es eine andere Ursache? Also da ist es dann das Problem, was ich habe, dass ich eigentlich genau den Schalter in die andere Richtung drehen muss. Lügt jemand oder nicht? Und dann kommt jetzt der persönliche Bezug mit rein. Die Frage kommt fast jedes Mal, dann muss ich ein bisschen schmunzeln, ob ich erkennen würde, ob mich meine Frau anlügt oder nicht. Ich würde es nicht erkennen, weil, und jetzt kommt der Aha-Moment, meine Frau mich nicht anlügt. Es gibt es gibt nämlich überhaupt keinen Grund dazu, mich anzulügen, weil wir eine harmonische Beziehung führen. Und stellt euch vor, ich würde meine Sensoren wie in einer Vernehmung ständig im familiären Umgang auf Lüge hochfahren und würde versuchen, hinter jedem Wort, das mir ein Familienmitglied sagt, auf Lüge testen. Wir könnten nicht mehr harmonisch miteinander umgehen. Das würde die Stimmung vergiften, das würde den ganzen Umgang vergiften. Das funktioniert nicht. Vertrauen heißt, ich vertraue drauf, dass mir der Partner die Wahrheit sagt. Das ist ein wesentliches Element des Vertrauens. Und für mich persönlich und für meine Frau hoffe ich doch auch, ist es zu 100% gegeben. Es gibt keinen Grund, sich gegenseitig anzulügen.
1: Ja, meine letzte Frage, was halten Sie von meiner Vernehmungstaktik?
0: Ja, ich habe Sie ja gerade zwischendurch schon mal gelobt. Sie haben das ganz gut gemacht. Sie haben sich gut vorbereitet, auf alle Fälle schon mal. Sie haben verschiedene Themen vorbereitet, die Sie nacheinander abgearbeitet haben, ohne mir ein Thema vorzugeben. Sie haben immer sehr schlüssig an meine Themen angeschlossen. Ein wichtiges Element, dass man sich dem chronologischen Ablauf seines Gegenübers anpasst und nicht irgendwas aufdrängt, weil das zerreißt nämlich dann das ganze Denken. Kurze Fragen gestellt, offene Fragen gestellt, sehr positiv. Die Antworten abgewartet, das ist man eigentlich nicht gewohnt, dass man das tut. Man würde, nachdem man den ersten Input gekriegt hat, vielleicht wahrscheinlich schon zufrieden sein und eher schon zur nächsten Frage drängen. Wahrscheinlich habe ich auch aus Ihrer Sicht viel zu viel erzählt, wie immer. Das ist so meine Art als Dozent, dass man sehr viel spricht. Sie sind sehr entspannt, sehr geduldig, also aus meiner Sicht ganz okay, passt.
1: Könnte noch was werden.
0: Könnte noch was werden.
1: Ja,
0: Es ist nicht Hopfen und Malz verloren.
1: Ja, Herr Bindig, ich danke Ihnen vielmals für das Gespräch. Das war sehr spannend.
0: Ich bedanke mich auch, hier sein zu dürfen. Es ist immer wieder toll und ich freue mich auch immer wieder, was über mein Berufsleben zu erzählen, weil es halt doch auch im Fernsehen immer wieder dargestellt wird in einer Form, die mir nicht ab und zu gefällt oder ab und zu nicht gefällt, die eher Richtung Konsumgedanke geht und wenig mit dem Wesen eines Polizeibeamten oder eines Kriminales zu tun hat. Insofern nutze ich solche Gelegenheit doch dann sehr gerne, auch ein wenig einen Einblick ins echte Leben der Polizei zu geben.

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1: Es ist kurz vor 12, ich bin Justin Hamm. In Deutschland hat es 2025 einen neuen Einbürgerungsrekord gegeben. Die Union will da jetzt dagegen steuern. CDU-Politiker Trohm forderte in der Welt am Sonntag, die Einbürgerungsfrist wieder auf 8 Jahre zu verlängern und die doppelte Staatsbürgerschaft abzuschaffen. Beides war in den Koalitionsverhandlungen mit der SPD nicht durchsetzbar. Auch Hessens Innenminister Posek will die Mehrstaatlichkeit auf Ausnahmefälle begrenzen. Immer wieder fallen in der Nähe von US-Präsident Trump Schüsse. Gestern in unmittelbarer Nähe des Weißen Hauses. Der Angreifer wurde von Sicherheitskräften getötet, ein Passant wurde verletzt. Trump dankte nun den Sicherheitskräften. Tina Eck berichtet.
2: An einer Straßenkreuzung nicht weit vom Weißen Haus hatte ein Mann auf Secret Service-Beamte geschossen, die daraufhin zurückfeuerten. Ein Motiv ist noch unklar, aber Trump schrieb, der Angreifer habe eine gewalttätige Vergangenheit gehabt und sei vom Weißen Haus besessen gewesen. Nach den Schüssen war das ganze Gelände und Umfeld abgeriegelt worden. Trump verbringt das Feiertagswochenende hier in Washington.
1: Der Deutsche Wetterdienst warnt vor weiter sehr hohen Temperaturen in den nächsten Tagen. Zum Pfingstmontag sind später bis zu 34 Grad drin, und zwar im Südwesten. Der Dienstag toppt das Ganze nochmal mit bis zu 35 Grad. Speziell in der Mittagssonne sei für kranke und empfindliche Menschen Vorsicht geboten, so der DWD.
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4: Wie könnte ich jemals den Tag vergessen, an dem der große Sturm über die Ortschaft Villers-Cotterêts hinwegfegte? Man schrieb das Jahr 1780 und ganz Frankreich ächzte unter der absolutistischen Herrschaft seines Königs. Meine Mitbrüder und ich führten bereits seit etlichen Jahren eine im Umkreis der Besitztümer des Duc d'Orléans weithin bekannte Klosterschule. Das Unwetter, das an diesem Wintertag urplötzlich mit großer Heftigkeit hereinbrach, hatte uns genötigt, alle Schüler auf der Stelle nach Hause zu schicken. Bruder Martin läutete die Sturmglocke, um alle Einwohner in der Umgebung zu mahnen, die Sicherheit ihrer vier Wände nicht mehr zu verlassen. Es war bereits fast Abend und der Sturm peitschte noch immer in unverminderter Härte den eiskalten Regen gegen die Fenster unserer kleinen Kirche, als mich plötzlich verzweifeltes Klopfen an der Pforte aus meinem Gebet riss. Wer mag das sein?
5: A.B. Fortier, bitte, öffnet doch, A.B. Fortier. Das ist euer ehemaliger Schüler Thibaut, der eure Hilfe bedarf. Bitte, so öffnet doch.
4: Thibaut, du?
5: Danke, danke. Bitte lasst mich ein, A.B.
4: Natürlich, aber ich verstehe nicht.
5: Ich habe niemanden außer euch, an den ich mich sonst wenden könnte. Ihr wisst, mein Vater ist schon lange tot und er war mein letzter Anverwandter.
4: Natürlich kannst du immer zu mir kommen. Aber was hat dich nur geritten, bei solch einem Hundewetter den Weg hier heraufzuwagen? Kein vernünftiger Mensch, dem an seinem Leben etwas liegt, sollte bei diesem Sturm das Haus verlassen.
5: Mein Leben bedeutet mir nichts mehr. Mit Freuden hätte ich den Tod begrüßt, wenn er mich auf dem Weg hierher ereilt hätte.
4: Schweig stille und versündige dich nicht.
5: Bitte, hört mich an, A.B. Ihr wart früher immer gut zu mir, auch wenn ich keiner eurer hochwohlgeborenen Schüler war.
4: Dein Vater hat hart gearbeitet, um dir eine gute Ausbildung zu ermöglichen.
5: Und doch war es das Zusammensein mit denjenigen, die begüterter und etwas Besseres waren als ich, das mich dahin brachte, wo ich nun bin.
4: Du sprichst in Rätseln. Komm, zieh erst einmal deine nassen Kleider aus.
5: Nein, nur das nicht, nur das nicht. Dann würde euch meine Schande offenbar und ihr würdet mir die Tür weisen, ehe ich mir von der Seele reden konnte, was mir widerfuhr. Nein, bitte.
4: Aber du wirst dich erkälten. Deine Kleidung ist vollkommen durchnässt. Sicher findet sich etwas zum Wechseln.
5: Bitte, ich habe nicht so viel Zeit. Hört mich an und erteilt mir Vergebung für das, was ich getan habe. Mehr verlange ich nicht von euch. Bitte.
4: Tja, nun gut. So sprich...
5: Hört mich an und erteilt mir Vergebung für das, was ich getan habe. Mehr verlange ich nicht von euch. Bitte.
4: Tja, nun gut. So sprich, mein Sohn. Hier sind wir vollkommen ungestört.

0: Nun rechnen, schreiben und sogar etwas Latein von euch gelernt. Und wozu? Trotzdem hocke ich in der kleinen Holzhütte im Wald und verdiene mein kärgliches Brot mit der Anfertigung von Holzschuhen. Genau wie mein Vater vor mir und dessen Vater vor ihm. Warum bin ich nicht als Edelmann geboren? Und warum ist beispielsweise der Baron de Fesse kein Bauer?
1: Der Wolfsjägermeister des Duc d'Orléans?
0: Eben der. Wie oft wünschte ich mir im Geheimen, mit ihm tauschen zu können, wenn ich wieder einmal den Hörnerschall seiner Jagdgesellschaft durch meinen Wald hallen hörte. Meinen Wald. Was sage ich? Von tiefer Dankbarkeit müsste ich erfüllt sein, dass ich dort überhaupt mein Dasein fristen durfte. Geduldet wurde. Von ihm.
1: Mein Sohn, durch Neid und Missgunst wird das Leben, das Gott uns bestimmt hat, nicht erträglicher. Ich weiß, die Unzufriedenheit keimte schon früh in deinem Herzen. Noch zu Zeiten, da du hier die Schulbank drücktest. Sagte ich dir nicht oft genug, dass solche Gedanken zu nichts führen?
0: Das tatet ihr. Aber ihr seid im Unrecht. Mein Streben nach Höherem führte zu etwas und machte mich zu dem, was ich nun bin. Zu dem, was ich nun bald schon für immer sein werde.
1: Wie fasst mich Furcht? Thibaut, was hast du getan? Sollte am Ende etwas Wahres daran sein, was man über dich munkelt?
0: Es war im letzten Winter. Wieder einmal erklangen die Jagdhörner des Barons und lenkten mich von meiner Arbeit ab. Sie waren bereits sehr nah. Ich trat hinaus aus meiner kleinen Hütte und staunte nicht schlecht, einen keuchenden und am ganzen Körper zitternden Hirsch in geringer Entfernung stehen zu sehen. Er war keine 30 Schritte von mir entfernt. Sobald ich heraustrat, sah mich das Tier mit einem Blick an, als ob es Hilfe von mir erwarte. Das wäre ein leckerer Bissen. Erst einmal in meinem Leben war es mir vergönnt, von solch edlem Fleisch zu kosten. Die feinen Leute haben jeden Tag einen anderen Braten und unser eins kann dankbar sein, harte Rüben essen zu dürfen. Es ist eine Schande. Rousseau und Voltaire haben vollkommen recht. Die Gesellschaft sollte alle 10 Jahre einmal umgekehrt werden, wie eine Sanduhr, sodass das Oberste zu Unterst und das Unterste zu Oberst käme. Dann könnte auch ich mir solch einen schönen Braten schießen. Bereits bei den ersten Worten, die ich zu mir selber sprach, war der Hirsch im Geäst verschwunden. Dafür brachen nun der Baron mit seinen Jägern Marcotte und Engoulevent auf ihren Pferden durch das Unterholz.
2: Hey da! Hast du das Tier gesehen?
3: Welches Tier?
2: Dummkopf! Selbstverständlich den Hirsch, den wir jagen. Er muss kurz vor uns hier vorübergelaufen sein. Wohin ist er verschwunden? Rede schon, du Tölpel, oder ich lasse dich verprügeln.
3: Ja, für eure Peitsche seid ihr nur zu bekannt hier in der Gegend.
2: Lass deine frechen Reden. Wohin ist der Hirsch gelaufen?
3: Ich sah ihn nicht fortlaufen.
2: Du lügst! Ich sehe es dir an. Du sprichst nicht die Wahrheit.
3: Und was gedenkt ihr dagegen zu unternehmen, edler Herr?
2: Das! Ah! Für die Lüge und deine freche Spötterei!
4: Ihr Verdammter, hüte deine Zunge!
5: Kommt, lasst uns weiterreiten! Die Hunde werden sicher schon bald die Fährte wieder aufnehmen.
2: Du hast recht, Engoulevent. Der Tölpel hat seinen Spaß gehabt.
4: Hey! Hey!
0: Dreckiger Bastard! Du sollst von dem Hirsch, den du hetzt, nicht einen Bissen bekommen. Denn Thibaut, der Holzschuhmacher, wird ihn sich schmecken lassen.
6: Ich stürzte in meine Hütte, steckte ein langes Messer ein, nahm meinen Jagdspieß zur Hand und rannte so schnell ich konnte in die Richtung des Waldes, in der Hirsch verschwunden war. Am Bellen der Hunde hörte ich, dass die Jagdgesellschaft des Barons noch immer keine Fährte aufgenommen hatte. An der alten Holzbrücke holte ich den Hirsch schließlich ein. Ich zielte und warf mit aller Kraft den Spieß nach ihm.
4: Ach, verflucht!
6: Obwohl ich sonst so treffsicher war, verfehlte ich mein Opfer diesmal. Der Hirsch verschwand daraufhin sogleich im Dickicht.
4: Ich muss das verwünschte Tier haben. Ich muss einfach, auch wenn ich dafür den Teufel zu Hilfe holen müsste. Ein solch schwerer Donnerschlag aus heiterem Himmel. Verdammtes Pech. Der Baron und seine Meute. Sie sollten mich besser nicht hier finden.

0: Wetter, Marcott! Sind denn deine Hunde in ein Loch gefallen?
1: Nein, Euer Gnaden. Dort sind sie. Seht! Aber ich fürchte, sie haben schon wieder die Fährte verloren.
0: Es ist doch nicht zu glauben. Besteht deine Meute denn nur aus lauter elenden Kötern, die es nicht verstehen, mitten im Wald an der Fährte zu bleiben?
1: Baron, ich...
0: Onkel Levant!
2: Gnädiger Herr?
0: Los, versuche du anhand der Spuren zu erkennen, in welche Richtung wir uns wenden müssen.
2: Ich fürchte, es ist aussichtslos, Herr. Wenn sich der Hirsch nicht in die Erde verkrochen hat, dann muss er sich in Luft aufgelöst haben.
0: Das wird ja immer besser. In Luft soll er sich also aufgelöst haben, ja?
2: Anders vermag ich es mir nicht zu erklären. Die Spuren enden hier jedenfalls ganz plötzlich.
1: Das geht nicht mit rechten Dingen zu. Seht nur, gnädiger Herr, wie angstvoll sich die Hunde zusammenkauern.
2: Diese Stille.
1: Ha, was ist das?
2: Seht, dort oben auf dem Baum.
0: Der Lümmel von vorhin. Ah. Was für ein sonderbarer Wald, in dem sich Hirsche in Luft auflösen und die Bauerntöppel wie die Raben auf den Ästen kauern. Los, mach, dass du dich hier herunterscherst. Ich habe mit dir zu reden.
3: Ich bleibe lieber hier oben. Unten passt mir die Gesellschaft nicht.
1: Wenn du nicht lernst, deine Zunge im Zaum zu halten, wird man sie dir eines Tages sicherlich abschneiden.
3: Und wenn schon.
0: Na, warte. Onkel Levant, meine Büchse.
2: Hier, Herr. Aber ihr wollt doch nicht etwa...
0: Doch, das werden wir gleich haben. Na also, da bist du ja. Warum nicht gleich? Sprich, was hast du da oben gemacht?
4: Ich wollte Brennholz sammeln, Herr. Dürres Reisig.
0: So, so. Sag mal, mein Freund, hast du wohl meinen Hirsch gesehen? Du hattest von dort oben doch den besten Ausblick. Hier enden seltsamerweise seine Spuren. Rede! Oder willst du ein weiteres Mal meine Peitsche spüren?
1: Sicher hat er das Tier getötet und irgendwo im Gebüsch versteckt.
0: Ja.
4: Nein, ich weiß nicht, wo der Hirsch geblieben ist. Das ist die Wahrheit. Ich habe ihn nicht getötet, ja ihm nicht einmal ein Haar gekrümmt. Wenn ich ihn verwundet hätte, würde er doch bluten und hätte eine Spur hinterlassen. Aber hier ist nirgendwo Blut. Und womit hätte ich das Tier überhaupt töten sollen? Ich habe keine Waffe, außer meinem Schnitzmesser hier.
5: Zum Beispiel hiermit. Der Jagdspieß lag dort im Gebüsch bei der Brücke.
0: Na, sieh mal einer an. Und eingeschnitzt in den Griff findet sich ein Holzschuh als Zeichen. Bist du nicht ein Holzschuhmacher?
4: Ja, gut, ich gebe es zu, es ist mein Spieß.
0: Marcott, Onkel Levant, packt ihn, zieht ihm die Jacke und das Hemd aus. Bindet ihn an jenem Baum dort. Ich will diesem Wilddieb eine tüchtige Lehre erteilen.
5: Komm schon her, Freundchen.
6: Nein.
5: Gegen uns beide kommst du ja doch nicht an. So, bereit, gnädiger Herr.
0: Brav. Wie heißt du? Wie du heißt?
4: Thibaut.
0: Nun, Thibaut, wie schmeckt dir das?
4: Ja.
0: Denk daran, ja. Wie sich die Hiebe meiner Peitsche ja. anfühlen, wenn es dich das nächste ja. Mal überkommt, ja. meinem Wild nachzustellen. Ja.
7: Ja. Haltet ein! Bitte! Hört auf! Um Himmels Willen, gnädiger Herr, weist eure Männer an, diesen dort loszulassen! Sein Schreien zerreißt mir das Herz!
0: Er ist wohl dein Bruder oder ein Vetter oder was?
7: Nein, Herr.
0: Ah, ich verstehe. Er ist also dein Geliebter.
7: Mein Geliebter? Euer Gnaden belieben zu scherzen.
0: Warum sollte er es nicht sein? Ich gestehe dir rundheraus, dass ich ihn in diesem Fall sogar beneiden würde.
7: Er ist aber nicht mein Geliebter. Ich sehe ihn heute zum ersten Mal.
0: Gut. Dann will ich sehen, wie viel dir an der Begnadigung dieses Wilddiebes liegt, schönes Kind. Würdest du mir, wenn ich ihn verschone, einen Kuss geben?
7: Aber ja, von Herzen gern. Daran, einem Menschen durch einen Kuss das Leben zu retten, ist gewiss nichts Sündhaftes.
0: Aber nein, gewiss nicht. Komm nur.
7: Ist er nun frei?
0: Warum so keusch? So küsst man seine alte Großmutter, aber nicht seinen Fürsten. Komm her!
7: Das war war nicht recht von euch.
0: Ich weiß. Wie heißt du, mein Kind?
7: Man nennt mich Angelette.
0: Ah, also Lämmchen. Ein hübscher Name für dich. Ich rate dir, hüte dich vor dem bösen Wolf. Schöne Angelette, ich kenne die Bestie gut und weiß, dass sie nur darauf lauert, dass ein argloses Lämmchen wie du allein in den Wald läuft.
7: Ich weiß es wohl. Die Großmutter erzählte mir oft von den Werwölfen, die früher diese Gegend unsicher gemacht haben.
0: Ha, nicht nur früher. Was willst du denn überhaupt um diese Stunde hier im Wald? Es dunkelt schon und sieht nach Neuschnee aus.
7: Ich wollte nur rasch etwas Brennholz sammeln für die Großmutter und mich.
0: Und du hast gar keine Angst?
7: Doch, ja. Aber nicht, wenn ich euer Jagdhorn und das Gebell eurer Meute in der Ferne höre.
0: Es ist wahr. Wir ziehen tapfer gegen die Wölfe zu Felde. Besonders jetzt im Winter. Wenn dich doch einmal die Angst vor den Wölfen überkommen sollte, dann mach dich auf zu meinem Schloss. Nie hat ein Wolf anders als tot an einer Stange hängend die Zugbrücke überquert. Außerdem könntest du mir in meiner Nähe von großem Nutzen sein.
7: Ich danke euch, gnädiger Herr. Aber ich fürchte, in eurem Schloss ist es für mich weitaus gefährlicher, als hier allein im Wald Brennholz zu suchen.
0: Ich sehe, schöne Angelette, du kennst dich mindestens ebenso gut mit der Natur des Mannes aus, wie mit der der Wölfe. Leb wohl.
6: Kommt, Männer! Heya!
8: Hey!
6: Heya!
8: Hey!
4: Schnell, mach mir die Fesseln los.
7: Ja, so. Oh. Bitte.
4: Oh. Dieser verwünschte Unhold. Jetzt rufe ich den Teufel um Beistand an. Mit seiner Hilfe werde ich alles Leid, was er mir heute angetan hat, tausendfach rächen.
7: Sag so etwas nicht. Der Baron de Fesse ist ein guter Herr. Er ist nachsichtig mit den armen Leuten und...
4: Am Ende soll ich ihm womöglich noch dankbar für die Peitschenhiebe sein. Mir scheint, durch den Kuss hast du dich bei ihm mit der Tollwut angesteckt.
7: Es ist nicht recht, dass du mir diesen Kuss vorwirfst. Ich tat es nur, um dich aus deiner schrecklichen Lage zu befreien.
4: Ich weiß. Verzeih. Ich hätte das nicht sagen sollen.
7: Warum jagst du auch in den Forsten des Barons?
4: Gehört das Wild nicht jedermann? Glaubst du, der liebe Gott habe diesen Hirsch nur für den Baron de Fesse erschaffen? Nein. Mir steht ein guter, saftiger Braten ebenso zu wie ihm, auch wenn ich nur ein Holzschuhmacher bin.
7: Der liebe Gott hat uns geboten, nicht nach fremdem Gut zu gelüsten. Befolge dieses Gebot und du wirst ein glückliches Leben führen, Thibaut.
4: Oh, sieh an. Du kennst mich also doch?
7: Ja, ich kenne dich. Schade, dass du mich nicht wieder zu erkennen scheinst. Es war auf dem Jahrmarkt in Bourson. Wir haben sogar einmal miteinander getanzt.
4: Richtig. Jetzt erinnere ich mich. Das Jahr, das seitdem verstrich, hat dich noch schöner werden lassen, Angelette.
7: Sag so etwas nicht. Ich bitte dich.
4: Hast du schon einen Geliebten?
7: Nein, habe ich nicht. Und ich will auch gar keinen haben.
4: Warum nicht? Fürchtest du dich etwa vor der Liebe? Das brauchst du nicht. Zwar tut sie manchmal weh, das stimmt, aber dennoch lohnt es sich, von ihr zu kosten.
7: Ich will keinen Geliebten, sondern einen Mann. Einen, der mich heiratet und Großmutter und mir bei der Bewirtschaftung zur Hand geht.
4: Und mit euch beiden in Dreck und Armut lebt, was?
7: Ist die Liebe denn schöner, wenn man reich ist? Nein, ist sie nicht. Hm. Wenn Großmutter mich in den Arm nimmt und mich tröstet, weil ich traurig bin, dann will ich mit keiner reichen Demoiselle auf der Welt tauschen. Mit keiner. So deutlich spüre ich, wie diese Frau mich liebt.
4: Wenn einer käme, einer so wie ich, und deine Großmutter um deine Hand bäte und sie seinem Ansinnen ihren Segen gäbe, würdest auch du zustimmen?
7: Ja, Thibaut. Ja, das würde ich. Vorausgesetzt, ich wäre mir sicher, dass er auch gut zu meiner Großmutter wäre.
4: Wir wollen ein andermal davon sprechen. Recht bald. Schwöre mir, dass du mich über alles lieben wirst, wenn ich dich heiraten werde.
7: Schwören? Nein, Thibaut. Es reicht, wenn ein sittsames Mädchen etwas verspricht.
4: Wann wollen wir Hochzeit machen?
7: Wenn du mit Großmutter gesprochen hast, steht einer raschen Heirat nichts im Wege. Aber nun muss ich heim. Sonst finde ich in der Finsternis den Weg nicht mehr.
4: Ich werde dich begleiten.
7: Nein, bitte nicht. Es wäre mir nicht recht, wenn man uns zusammen sähe, bevor wir offiziell miteinander verlobt sind.
4: Gut. Doch bitte geh nicht ohne einen Kuss. Was der Baron genossen hat, will auch ich kosten.
7: Also gut. Adieu, Thibaut.
4: Adieu.
8: Ich war von der Arglosigkeit, der Reinheit und der Unschuld der kleinen Angelette durchaus fasziniert. Doch mit jedem Schritt, den sie sich von mir entfernte, wurde mir klarer, dass ich keineswegs gewillt war, mich an sie und damit bis in alle Ewigkeiten an ein langweiliges, armes Leben zu binden. Als ich zu meiner Hütte zurückkam, hörte ich schon von Weitem, dass meine Ziege, das Kostbarste, das ich auf der Welt besaß, ganz jämmerlich meckerte. Ich öffnete die Tür des Stalles und wich erstaunt zurück.
4: Großer Gott, das kann doch nicht wahr sein.
8: Der Hirsch, dem der Baron und sein Jagdgefolge nachgehetzt waren, stand seelenruhig und anscheinend vollkommen zahm in meinem Stall. Die Ziege flüchtete sich sogleich ängstlich hinter mich, während ich die Stalltür rasch wieder verriegelte.
4: Das geht nicht mit rechten Dingen zu. Der Riegel war von außen vorgeschoben. Also ist es unmöglich, dass sich das Tier in seiner Angst vor den Jägern in den offenen Stall geflüchtet hat. Sollte etwa meine unbedachte Äußerung im Wald dieses Wunder bewirkt haben? Schon gut. Es sind nur der Baron und seine Schergen. Die tun dir nichts. Die sind hinter ganz anderer Beute her. Der Vollmond bietet genügend Licht, sodass sie sicher die ganze Nacht hindurch noch jagen werden. Das soll uns beide nicht weiter kümmern. Komm, heute Nacht darfst du bei mir am Feuer liegen. Den Platz im Stall braucht nun jemand anderes.
8: Das ängstliche Tier folgte mir ins Warme, ließ sich gleich in einer Ecke nieder und schlief ein. Während ich Feuerholz nachlegte und mir etwas zu essen bereitete, beschloss ich, den Hirsch in der nächsten Nacht zur Äbtissin des Klosters Saint-Remy zu führen und ihn ihr zu verkaufen. Der Erlös würde mir für einige Zeit finanzielle Unabhängigkeit bringen. Der Gedanke daran lenkte mich davon ab, darüber nachzugrübeln, ob womöglich ein schwarzer Zauber das Tier von der Lichtung fort und in meinen Stall gebracht hatte.
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4: Ruhig. Du brauchst keine Angst zu haben. Wer ist da? Na, warte.
8: Der große Wolf war vollkommen außer Atem von der Hetzjagd. Ehe ich recht begriff, was geschah, schleppte er sich in meine Hütte. Ich fürchtete, er würde meine Ziege verschlingen. Aber er machte keinerlei Versuche in diese Richtung, sondern begann sich unter großen Schmerzen auf dem Boden zu winden. Er bot einen grässlichen Anblick. Mit einem Mal sah ich, dass sich an verschiedenen Stellen seines Leibes das Fell zurückbildete. Ebenso die Schnauze, die Ohren und der Schwanz. Immer mehr glich seine Gestalt nun der eines Menschen, der in grauenhaften Zuckungen, kaum seiner mächtig, schließlich liegen blieb.

0: Ich schloss die Tür und näherte mich dem seltsamen Wesen, das nach Luft dringend nun vor meinem Kamin lag.
1: Wasser, bitte! Gib mir zu trinken! Diese Hunde haben mich beinahe zu Tode gehetzt!
0: Sag mir erst, wer du bist. Dann sollst du zu trinken haben.
1: Namen sind Schall und Rauch. Ich habe viele, aber ich werde sie dir nicht nennen. Du weißt gut genug, mit wem du es zu tun hast, Thibaut.
0: Du kennst mich?
1: Wer glaubst du, hat dir deinen Wunsch erfüllt und dir den Hirsch gebracht?
0: Hier, trink.
1: Wusste ich doch, dass ich mich in dir nicht getäuscht habe und du dich mir gegenüber dankbar erweisen würdest. Höre, du musst mir diese Hunde vom Halse schaffen. Schon bald werden sie mich hier aufgespürt haben. Und dann geht es uns beiden schlecht.
0: Du verlangst, dass ich dir dein Leben rette?
1: Für lange Unterhaltungen ist keine Zeit. Schon bald werden die Wolken vor dem Mond wieder verschwinden. Dann werde ich mich wieder in einen Wolf verwandeln. Ich beschwöre dich, rette mir mein Leben. Lass den Hirsch frei, den ich dir geschenkt habe. Die Hunde werden sich dann gewiss in der Fährte irren und ich kann beruhigt zu den Meinen zurückkehren.
0: Es gibt Leute, die würden deine missliche Lage ausnutzen und einiges zu ihrem Vorteil im Tausch für das erbitten, was du verlangst.
1: So, rede. Was ist das?
0: Wer auch immer du sein magst, du scheinst große Macht zu haben. Daher sorge dafür, dass alles, was ich mir wünsche, in Erfüllung gehen möge.
1: Das kann ich nicht.
0: So, verlass auf der Stelle meine Hütte und werde eine Beute der Hunde.
1: Warte! Ich kann dafür sorgen, dass alles Böse, was du deinem Nächsten wünschst, in Erfüllung geht.
0: Was sollte mir das nützen?
1: Ein weiser Mann sagte einmal, dass im Unglück unserer teuersten Freunde immer etwas liegt, was uns selbst Vorteile verschafft.
0: Nicht dumm. Da ist etwas Wahres dran. Und was hast du davon, wenn ich einwillige?
1: So oft du einen Wunsch aussprichst, der einer anderen Person Schaden zufügt, möchte ich einen kleinen Teil deines Körpers als Eigentum haben.
0: Das klingt nicht sehr angenehm. Was soll das sein?
1: Oh, nicht viel. Keine Sorge. Bloß ein paar neue Haare werden dir wachsen. Eins für deinen ersten Wunsch, zwei bei deinem zweiten, vier bei deinem dritten und dann immer doppelt so viele wie zuvor bei jedem weiteren Wunsch. Was kann es dir schon ausmachen, ein paar Haare mehr zu bekommen, wenn dir dadurch solche Vorteile winken? Alle deine Wünsche könnten in Erfüllung gehen, wenn du es mit dem Wünschen nur geschickt anzustellen weißt.
0: Gut, ich willige ein. Lass uns den Handel besiegeln.
1: Ich sehe, du trägst einen silbernen Ring. Ich habe einen goldenen. Wir wollen die Ringe tauschen und damit sei unser Handel besiegelt.
0: Einverstanden. Hier.
1: Und hier ist meiner. So sind wir also unzertrennlich verbunden. Du und ich. Es ist gleich soweit. Ich werde wieder zum Wolf. Bei dich. Und lass den Hirsch frei. Du hast es mir versprochen.
0: Ja. Los, lauf! Raus mit dir! Mach, dass du wegkommst!

0: Guter Gott. Als ich den Hirsch freigelassen hatte und in meine Hütte zurückkehrte, war der große Wolf verschwunden. Für einen Moment glaubte ich, geträumt zu haben. Doch da war dieser Ring an meinem Finger.
1: Zwei ineinander verschlungene Buchstaben. T und S. Thibaut und Satan. Dieser Handel soll mir nützen. Ein Haar soll mir meine Rache an meinem Widersacher Baron de Fesse wohl wert sein. Ich wünsche daher, dass Jean de Fesse etwas Schlimmes zustößt. Holla. Man scheint mich gehört zu haben in der Hölle. Was ist los? Was wollt ihr schon wieder hier? Ich habe euren Hirsch nicht gesehen, ich schwöre es.
2: Das ist nun unwichtig geworden. Der Baron ist ohne Bewusstsein. Dass Marcots Hunde schon wieder die Fährte verloren haben, hat ihn so aufgeregt, dass ihn wohl der Schlag getroffen hat. Steh nicht da und halte Maul auf den Pfeil. Hilf mir, ihn von seinem Pferd herunterzuheben.
1: Ja, gut. Lebt er noch?
2: Ja, dem Himmel sei Dank. Er atmet.
3: Sag, hast du eine Ziege?
1: Ja, aber...
3: Wo ist sie?
1: In der Hütte, aber wieso?
2: Was für eine glückliche Fügung des Schicksals.
1: Ich verstehe nicht. Was wollt ihr denn mit meiner Ziege anstellen?
3: Das Herz einer Ziege enthält einen kleinen Knorpel, der zu Pulver zerstoßen dem Baron womöglich das Leben retten könnte.
1: Ihr wollt meine Ziege töten?
3: Ja.
2: Los, Marcotte. Beeil dich.
1: Nein, bitte nicht.
3: Hör auf, dich zu wehren, Vieh.
1: Bitte nicht.
3: Das nützt dir ja doch nichts. So.
2: Schäm dich, das Leben dieser dürren Ziege über das unseres Herrn zu stellen.
1: Es war meine Ziege. Vater schenkte sie mir. Sie war mein einziger Besitz und alles, was ich an Gesellschaft hier in der Einsamkeit hatte.
2: Jetzt sieh sich das einer an. Es fehlt nicht viel und er beginnt gleich zu weinen um das tote Tier.
3: Wenn durch die Ziege das Leben des Barons gerettet werden wird, wird er dich sicherlich reich für diesen Verlust entschädigen.
0: Die Burschen wühlten mit bloßen Händen in dem dampfenden Fleisch meines Tieres und fanden schließlich den gesuchten Knorpel. Rasch zerstießen sie ihn zu Pulver und flößten dieses, in etwas Flüssigkeit gelöst, dem Baron unverzüglich ein. Tatsächlich erlangte er schon wenig später das Bewusstsein wieder zurück und schien nur noch etwas benommen.
4: Helft mir auf mein Pferd. Wir wollen machen, dass wir nach Hause kommen. Es ist spät. Heute Nacht werden wir den großen Wolf oder diesen vermaledeiten Hirsch wohl nicht mehr erwischen. Nehmt aber die Ziege dort mit. Sie soll uns statt des Hirschbratens gut munden.
1: Aber...
4: Aus Dankbarkeit für deine Hilfe werde ich den Groll vergessen, den ich für dich empfinde, Thibaut. Es soll dein Lohn sein.
1: Herr Baron ist zu großzügig.
4: Ich rate dir, mein Freund, kreuze in nächster Zeit nicht so schnell wieder meine Wege.
3: Hey!
1: Ich werde schon dafür sorgen, dass wir uns nur unter Umständen, die mir nützlich sein werden, wiedersehen.
0: Ich ging in meine Hütte und legte mich schlafen. Agnelette erschien mir in meinen Träumen. Sie trug ein weißes Gewand und besaß Flügel wie ein Engel. Ein Lichtschein ging von ihr aus, der mich blendete.
5: Thibaut, folge mir, so wirst du dein Glück finden. Es liegt nicht da, wo du es suchen willst.
1: Noch vor Stunden wäre ich dir liebend gerne gefolgt, schöne Agnelette. Aber nun bin ich ein anderer. Ich gebiete über Leben und Tod. Daher werde ich mich hüten, einer albernen Liebe zu frönen. Versteh mich recht. Du wärst mir ein reizendes Liebchen, aber als Frau taugt mir so ein armes Mädchen nicht. Die Braut, die mir gefällt, muss mindestens über so viel Geld verfügen, wie ich Macht besitze. Ich hörte, dass die Müllerin von Cajol seit einem Jahr Witwe ist. Sie soll noch jung an Jahren und schön von Gestalt sein. Bei ihr will ich mein Glück versuchen.
5: Wehe, Thibaut. Du wirst großes Unglück über dich und mich bringen.
1: Das glaube ich nicht. Ich bin zu Größeren bestimmt.
0: Am Morgen machte ich mich sogleich in Richtung Cajol auf, um der Müllerin meine Aufwartung zu machen. Die Sonne war gerade erst aufgegangen, als mir auf dem Weg Agnelette entgegenkam.
1: Sieh da, meine schöne Retterin. Was führt dich denn so früh schon wieder in den Wald?
5: Ich hörte, dass die Jäger des Barons deine Ziege getötet haben. Und da wollte ich sehen, ob du vielleicht Hilfe benötigst.
1: Wie nett von dir.
5: Was ist das für ein Ring da an deinem Finger, Thibaut? Der war gestern noch nicht da.
1: Das ist der Ring, mit dem ich unsere Verlobung besiegeln will. Ich war gerade auf dem Weg zu euch, um mit deiner Großmutter zu sprechen. Und wenn sie einwilligt, werde ich dir den Ring anstecken.
5: Du lügst. Der Ring ist so weit, dass ich gleich zwei Finger hineinstecken könnte.
1: Wenn er dir zu weit sein sollte, werde ich ihn eben enger machen lassen. Hier, steck ihn dir einmal an. Dann wollen wir Maß nehmen. Der Goldschmied in Villers-Cotterêts soll den Ring dann enger machen. Na, was ist?
5: Na gut, gib mir den Ring.
1: Nur gegen einen Kuss.
5: Das scheint mir ein guter Preis.
1: Auch zwei? Oder drei?
5: Nein, nun ist's genug. Ich will den Ring probieren. Was ist das? Ich bekomme ihn weder über den Zeige- noch den Mittelfinger. Er will nicht über das Gelenk gehen. Nicht einmal am kleinen Finger.
1: Unsinn.
5: Sieh doch selbst. Er passt nirgendwo und schien doch vorhin so weit zu sein. Mir wird ganz Angst und Bange. Was bedeutet das, Thibaut?
1: Satansring. Kehre zu Satan zurück!
5: Oh, sieh nur. Der Ring sitzt wieder an deinem Finger.
1: Das kann nicht sein. Ich habe ihn doch in jenen Abgrund dort geworfen.
5: Nein. Nein.
1: Agnellette! Warte doch!
5: Fass mich nicht an! Du hast dich mit dunklen Mächten eingelassen! Lass mich los, Thibaut! Mir graut vor dir!
1: Oh. Agnellette!
0: Ich gab die Verfolgung des Mädchens schnell auf und wandte mich stattdessen wieder meinem eigentlichen Ziel zu, der Mühle von Cajolle.

0: Kurz bevor ich mein Ziel erreichte, stieß ich auf meinen Vetter Landry, der seit einiger Zeit in der Mühle als Müllerbursche diente. Er trieb zwei mit schweren Kornsäcken beladene Esel vor sich her.
1: Landry!
2: Ah, Vetter Thibaut. Was treibt dich denn in aller Frühe hierher?
1: Na, du scheinst dich ja zu freuen, dass ich dich besuche. Da macht man sich von seiner Arbeit los, um seinen Vetter, den man schon lange nicht mehr gesehen hat, zu besuchen und wird mit solch einem Gesicht begrüßt.
2: Ich mache ein Gesicht, wie ich es eben zurzeit habe.
1: Und was hat diese trübe Stimmung ausgelöst, wenn ich fragen darf? Ist etwa der Mühlbach zugefroren?
2: Ach was. Im Gegenteil. Die Mühle steht keinen Augenblick still. Jedoch habe ich mit jedem Tag mehr das Gefühl, dass statt des Weizens mein Herz unter dem Mühlstein liegt. Ach, wäre ich doch gleich am ersten Tag, als ich die Mühle betrat, unter das Rad gekommen.
1: Das klingt nach ernstem Kummer. Erzähl mir, was dich bedrückt. Ich werde dir raten.
2: Nein, nein. Ich lasse es nicht verlauten. Mir kann keiner mehr helfen. Du lachst? Ich leide. Und du lachst darüber?
1: Ich lache darüber, dass du im Ernst glaubst, vor mir die Ursache deines Kummers verbergen zu können. Dabei steht dir doch ins Gesicht geschrieben, dass du bis über beide Ohren in deine Herrin, die Witwe Polet, verliebt bist.
2: Oh.
1: Du Narr. Was soll sie mit einem Hänfling wie dir, der gerade 18 Jahre alt ist und noch nichts von der Welt, der Liebe und den Frauen versteht?
2: Sei bloß still, wenn sie dich hört. Ich weiß, dass die Sache für mich nicht zum Besten steht, denn Madame Polet ist reicher und vornehmer, als ich es bin. Sie wurde auch recht zornig, als ich neulich ein vorsichtiges Liebesgeständnis wagte. Sie schleuderte mir entgegen, dass sie mir in der nächsten Woche die Tür weisen werde.
1: Wie lange ist das her?
2: Vielleicht 3 Wochen.
1: 3 Wochen? Und die nächste Woche ist noch nicht gekommen. Ich fürchte, du bist keineswegs so unglücklich, wie du glaubst.
2: Aber sie sieht mich gar nicht mehr lächelnd an, so wie früher. Jetzt wendet sie sich immer gleich ab. Ich verstehe das nicht.
1: Hier ist mein Rat, Landry. Du bist ein hübscher Kerl. Sicher würden sich viele Dorfschönheiten geradezu darum reißen, dich zum Liebhaber zu bekommen. Tob dich aus und vergiss die Müllerin.
2: Eben das bringe ich ja nicht übers Herz. Ich muss jetzt die Säcke abladen.
1: Ist sie das? Dort am Fenster?
2: Ja.
3: Wer ist das, Landry?
2: Nur mein Vetter, Madame.
3: Du hast mir nie von einem Vetter erzählt.
1: Man nennt mich Thibaut, Madame Polet.
3: Ein hübscher Name. Willkommen auf der Mühle von Cayolle. Was führt euch her?
1: Die Sehnsucht, meinen Vetter wieder einmal zu sehen und die Neugier, seine Dienstherren kennenzulernen. Denn er spricht allzeit nur von euch.
2: Thibaut, hör auf.
3: So? Tut er das?
1: Diese Rebhühner bringe ich als Geschenk.
3: Ich danke euch. Ich werde die Vögel zum Mittag für uns braten lassen. Fühlt euch eingeladen, den Tag mit uns zu verbringen. Ihr seht aus, als wärt ihr recht kräftig. Es wäre daher sehr freundlich von euch, wenn ihr bis Mittag eurem Vetter zur Hand gehen würdet.
1: Ganz wie ihr wünscht, Madame.
0: Diese Frau war so schön, dass mein Wunsch, sie besitzen zu wollen, nur noch größer wurde. Ich gab mir also Mühe, mich beliebt zu machen, indem ich den ganzen Vormittag über kräftig mit anpackte. Madame Polet beobachtete uns des Öfteren aus dem Fenster. Leider bemerkte ich recht schnell, dass sie weniger nach mir als vielmehr nach Landry sah. Ich wünschte mir also, dass ich von meinem Vetter befreit würde, ohne dass diesem jedoch ein Leid geschehen würde. So kam das Mittagsmahl.
3: Bitte, so iss doch, Landry. Du stocherst ja nur in dem guten Fleisch herum. Schmeckt es dir nicht?
2: Doch, ja, Herrin. Ich habe bloß keinen Appetit.
1: Also mir schmeckt es ausgezeichnet.
3: Das freut mich.
1: Wer betritt denn da gerade euren Hof, Madame Polet?
3: 5 Männer in Uniform? Eigenartig.
2: Was? Bitte, Madame. Ich flehe euch an. Versteckt mich rasch.
1: Huh? Sei nicht albern und komm wieder unter dem Tisch hervor, Landry.
3: Ich verstehe nicht. Wer sind diese Soldaten und was wollen sie von dir?
2: Letzten Donnerstag traf ich die Werber in der Dorfschenke. In meiner Verzweiflung ließ ich mich von ihnen zu Brandwein einladen und schließlich auch anwerben. Nun kommen sie wohl, um mich zur Armee des Königs einzuziehen.
1: Ach, du liebes Bisschen.
3: Was sagst du da?
1: Du bist und bleibst ein Dummkopf, Landry.
3: Hast du wohl die Güte, mir zu sagen, warum du letzten Donnerstag so verzweifelt warst?
2: Weil ich euch unglücklich liebe, Madame. Und weil ihr mir angedroht habt, mich fortzujagen. Warum wohl sonst?
3: Und habe ich dich fortgejagt? Oh, Landry, du Dummkopf.
2: Ihr hättet mich also gar nicht fortgeschickt? Ihr seid mir gut? Liebt mich vielleicht sogar so, wie ich euch liebe?
3: Ja, das tue ich. Von ganzem Herzen. Das ist mir in den letzten Tagen klar geworden.
2: Oh, Mutter. Vielleicht gelingt es uns, mich vor den Werbern zu verstecken.
1: Das ist noch keinem geglückt. Glaub mir, die kennen alle Verstecke und finden jeden Unglücklichen, der im Suff unterschrieben und das Werbegeld kassiert hat.
3: Ich biete Ihnen Geld und Wein an und will sehen, was ich erreichen kann.
2: Das würdet ihr für mich tun?
3: Alles Gold, was ich besitze, gäbe ich für dich dahin.
1: Ich wünsche mir, dass die Werber Landry unverzüglich mitnehmen.
4: Da ist er!
3: Nicht doch!
4: Ergreift ihn!
3: Bitte, Sergeant, hört mich an. Darf ich euch Wein anbieten?
4: Wir haben es eilig, Madame. Kommt, wir haben, was wir wollen.
5: Nein, lasst mich los!
3: Hier muss ein schrecklicher Irrtum vorliegen. Ich bin verwitwet und daher auf meinen Müllerburschen angewiesen. Die Mühle würde stillstehen, wenn er nicht mehr da wäre.
4: Da dies ja wohl die Mühle von Cajol ist, ist es gewiss kein Irrtum. Dieser da ist Landry, der mit uns auf des Königs Wohl getrunken hat, das Handgeld nahm und seine Werbung unterzeichnet hat. Hier! Seht selbst!
3: Bitte, ich brauche ihn. Versteht ihr nicht? Ich bin bereit, das Geld, das ihr ihm gab, zurückzuerstatten. Nur...
4: Mag sein, dass ihr ihn für was auch immer braucht. Aber der König braucht ihn auch für seine Armee. Los, jetzt!
2: Ich werde euch immer lieben, Madame. Und sollte ich umkommen, so wird euer Name mein letztes Wort auf dieser Welt sein.
3: Landry! Mein Landry!
4: Lasst das, Madame! Abrücken!
1: Lasst ihn ziehen, Madame. Es ist zwecklos. Der Sergeant lässt ihn nicht mehr aus seinen Fängen.
4: Wie recht ihr habt. Guten Tag.
5: Madame! Vergesst mich nicht! Madame!
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3: Ich Unglückliche. Hätte ich nur mit ihm geredet, als es noch nicht zu spät war.
1: Ich verstehe euren Schmerz und teile ihn. Aber sicher werdet ihr schon rasch Ersatz für Landry finden.
3: Das wird nicht so einfach sein. Wie sollte mir jemand diesen guten, verständigen jungen Mann ersetzen? Er war so umsichtig und fleißig, so höflich in seinem Benehmen und so hübsch von Angesicht.
1: Aber er war sehr jung.
3: Das war gerade kein Fehler.
1: Das denke ich doch. Ihr braucht keinen Grünschnabel, sondern einen tüchtigen Mann, der zwar alle guten Eigenschaften Landrys in sich vereinigt, aber gleichzeitig so erfahren ist, euch in eurem Geschäft und auch hier im Haus zu unterstützen.
3: Und wo soll ich dieses Wunder von einem Mann finden?
1: Es steht vor euch.
3: Ihr? Ich hoffe, ihr beliebt zu scherzen.
1: Ich würde mich glücklich schätzen, wenn ihr mich zum Manne nehmt. Euer nicht unbeträchtliches Vermögen werde ich noch vergrößern durch gewisse Fähigkeiten, über die ich seit jüngster Zeit verfüge.
3: Was fällt euch ein? Der arme Landry ist mir kaum genommen und schon verfolgt ihr mich mit eurem Antrag? Ich sollte meine Knechte herbeirufen und euch unter das Mühlrad werfen lassen. Nein, ihr seid kein Freund von Landry. Ihr ekelt mich an. Hinaus mit euch und wagt es nicht jemals, mein Haus wieder zu betreten.
1: Aber...
3: Hinaus, sofort! Oder ich ziehe euch diesen Knüppel über den Schädel. Lasst euch nie wieder hier blicken.
1: Komm, hau dich, der Teufel, verwünschtes Tier!
3: Was um alles in der Welt? Martin, Bruno, fallt über Thibaut her. Er ist ein Zauberer, ein Hexenmeister, womöglich ein Werwolf.
1: So, lasst mich doch erklären.
3: Er wünschte der Sau etwas Böses und prompt ging ein Blitz nieder und traf das arme Tier. Schlagt ihn. Worauf wartet ihr noch?
1: Ihr sollt mich nicht erwischen.
3: Hetzt ihm nach. Steht nicht da und glotzt.
1: Lebt wohl, schöne Müllerin.
3: Was ist? Rührt euch. Martin, Bruno.
0: In der beruhigenden Gewissheit, dass die Mühlknechte der Müllerin von Cajol durch meinen Wunsch nicht imstande sein würden, mich zu verfolgen, wanderte ich gemächlichen Schrittes zurück zu meiner Hütte. Es wurde immer dunkler. Rings um mich begannen die Wölfe im Dickicht unheimlich zu heulen. Hörbar kamen sie immer näher. Meine Lage schien bedenklich. Ich beschleunigte daher meine Schritte und hoffte, die rettende Hütte rasch zu erreichen.
2: Mich werdet ihr nicht bekommen, ihr Bestien!
0: Aber es half nichts. Immer enger schloss sich der Kreis der Wölfe um mich. Es waren etwa ein Dutzend kräftige Tiere.
2: Und nun? Was wollt ihr von mir? Mich angreifen? Nur zu! Ihr werdet schon sehen, was ihr davon habt. Kommt schon!
0: Aber nichts dergleichen schienen sie im Sinn zu haben. Ich ging auf sie zu, überrascht, dass sie dies zuließen, und vermochte sogar, ihr Fell zu berühren. Die Wölfe ließen sich von mir kraulen.
2: Ich verstehe. Ihr habt Angst vor mir. Ihr erkennt mich als euren Herrn an und wollt in Zukunft meine Garde sein. Nun gut, verehrte Meute. Ich wünsche, dass ihr mir einen schönen Hirsch bringt, den ich mir gut schmecken lassen kann.
0: Und tatsächlich erhoben sich die Wölfe sogleich von ihren Plätzen und rannten davon. Ich lachte und ging zu meiner Hütte. Wie soll ich mein Erstaunen beschreiben, als ich dort bereits die Versammlung der Wölfe vorfand? Voller Stolz hatten sie sich um einen toten Hirsch gruppiert, den sie aber nicht anzurühren wagten. Das Fleisch des Rückens und die Schlägel behielt ich für mich und verteilte den Rest unter meiner Garde. Dankbar verkrochen sich die Wölfe mit den zugeworfenen Fleischstücken. Ich fand Geschmack an dem Gedanken, auf diese Art mit Wildbret zu handeln. Jede Nacht wünschte ich mir von meiner Wolfsmeute ein anderes Wild und fand nur allzu bald einen Gastwirt, der am Erwerb des Fleisches Interesse zeigte. So war es mir in den nächsten Wochen möglich, eine beträchtliche Summe Geldes zu erwirtschaften. Jedoch blieb mein Wünschen nicht ohne Folgen. Bereits ein üppiges Stück meiner Haut, von der Brust beginnend, war von nicht zu entfernenden Haaren, ähnlich dem Fell der Wölfe, überzogen. Aber ehrlich gesagt störte mich das nicht weiter, auch wenn sich mit jedem Wunsch diese behaarte Stelle vergrößerte. Es war angenehm, die Wölfe für mich arbeiten zu lassen und selbst nur noch dem Müßiggang nachzugehen. Durch die Einnahmen, die ich mit dem Handel erzielte, hatte ich endlich die Mittel zur Verfügung, mich edel einzukleiden. Nun sah ich gar nicht mehr aus wie ein armer Handwerker, sondern eher wie ein wohlhabender Landwirt oder ein vornehmer Bürger. So gewandet besuchte ich eines Abends im Frühsommer ein ländliches Fest.
3: Oh! Also, kann der Tölpel nicht aufpassen, wo er hinläuft? Steigt mir einfach auf den Fuß.
7: Na, na, warum so heftig, meine Liebe? Sicher tut es dem schmucken jungen Herrn sehr leid. Nicht wahr, Monsieur?
2: Aber ja, als ihr mich ansaht, blendete der Glanz eurer Schönheit mich derart, dass ich wohl nicht recht Acht gab, wohin ich meinen Fuß setzte. Ich bitte sehr um Verzeihung.
7: Bravo! Das war gut gesagt, mein Freund. Nun, meine Liebe?
3: Also gut. Ich nehme die Entschuldigung an. Oh.
7: Ihr wisst zu loben und kennt euch offenbar gut in der Kunst aus, mit Frauen zu reden. Um uns, Monsieur, gegenüber erkenntlich zu erweisen, hoffe ich, dass ihr uns nicht abschlagt, uns zu begleiten und eine gute Flasche mit uns zu trinken.
3: Du lässt dir auch keine Gelegenheit entgehen, dir einen Zechbruder zu suchen.
7: Ach, ne, das ist...
3: Dabei hat der Doktor dir doch strengstens verboten, so viel zu trinken.
7: Ach, was? Schweig, stille Weib, und verdirb mir nicht den Spaß. Du erschreckst außerdem unseren neuen jungen Freund hier mit deinem finsteren Blick. So ist es besser. Jetzt ist meine Susanne wieder die schönste von allen. Mein Name ist Nepomuk Magloire. Ich bin Amtmann außer Diensten. Und dies ist meine schöne junge Gemahlin, Susanne.
2: Es freut mich außerordentlich, Ihre Bekanntschaft zu machen.
7: Und Sie sind?
2: Monsieur Thibault. Ich bin Landwirt und besitze zwei Höfe, deren Erträge mir ein schönes Leben ermöglichen.
7: Sieh mal einer an. Nun, Monsieur Thibault, die Einladung ist ausgesprochen. Wir wohnen in Hermeville. Haben Sie Zeit, uns auf ein Gläschen zu begleiten?
2: Aber ja, sogar sehr gern.
7: Das ist schön. Gehen wir. Bitte hier entlang. Komm doch, meine Liebe.

0: Meine beiden neuen Bekannten gaben ein merkwürdiges Bild ab. Madame Magloire war eine junge, aufregend schöne Frau mit einem überheblichen Zug, der sie aber dennoch sehr anziehend machte. Der Amtmann selbst war von kleiner Gestalt, hatte dafür aber einen äußerst üppigen Schmerbauch, der kaum in seiner Hose Platz fand. Im Verein, mit seinen dünnen Armen und Beinen, bot er ein possierliches Bild. Nach einem Fußmarsch von einer halben Stunde erreichten wir das Haus.
1: Bitte, so tretet doch ein, lieber Freund. Kommt nur, kommt. Perrine! Champagner für uns und unseren Gast. Perrine! Ach, wo steckt sie denn nur wieder?
0: Der Reichtum, dessen ich im Inneren angesichtig wurde, blendete mich. Der Gedanke, durch eine Affäre mit der schönen Suzanne nach dem Tod des Amtmannes der Herr in diesem Haus zu sein, entzückte mich. Zu meinem Bedauern ließ uns meine neue Angebetete jedoch schon bald allein und zog sich in ihre Gemächer im oberen Stock zurück. Der Amtmann ließ sich den Champagner nun umso besser schmecken und plauderte mit jeder geleerten Flasche noch lustiger vor sich hin. Als schließlich vom fernen Kirchturm der Mitternachtsschlag an unsere Ohren drang, beschloss ich aufzubrechen. Mein Gastgeber war kaum mehr imstande, seinen Sessel zu verlassen. So fand ich allein zur Tür und verließ, ich gebe es zu, arg schwankend dieses gastliche Haus. Nach den ersten taumelnden Schritten musste ich mich erst einmal an der Mauer anlehnen, die das Grundstück umgab. Plötzlich öffnete sich im oberen Stockwerk ein Fenster. Suzanne Magloire erschien in der Fensteröffnung, spähte hinaus und verabschiedete sich dann mit innigen Küssen von einem Galan, der nicht Nepomuk Magloire war.
2: Die Luft ist rein. Leb wohl. Und sei vorsichtig.
3: Aber ja, sei vollkommen besorgt. Auf bald, meine Schöne.
0: Behende ließ sich der Liebhaber, den ich in der Dunkelheit nicht zu erkennen vermochte, am Efeu herab, das die komplette Hauswand berankte.
4: Verflixt. Da ist mir bei der Schönen wohl bereits jemand zuvor gekommen. Na, warte. Dich will ich lehren. Hey da! Du! Strolch!
5: Was soll das?
4: Das frage ich dich.
5: Lass mich los, du Trunkenbold. Was fällt dir ein?
4: Mich nennst du nicht Trunkenbold. Du, ganze 7 Flaschen haben der Amtmann und ich getrunken. Er alleine 4, während du dich wohl mit der Amtmännin in ihrem Boudoir vergnügt hast.
5: Und wenn's so wäre, was geht dich das an? Nimm das, du elender Lümmel, für deine Frechheiten!
4: Ja. Oh. Oh. Oh. Na, warte, auch wenn ich vielleicht leicht angetrunken bin, mein Wünschen lässt diesen Stein sicher treffen. Da! Ja. Ja. Ist es wohl an mir zu lachen, Freundchen?
0: Munteren Schrittes und siegesgewiss, die schöne Suzanne schon bald für mich gewinnen zu können, lenkte ich meine Schritte heimwärts. Sobald ich den Waldrand erreichte, strömte meine Meute herbei.
4: Na, da seid ihr ja, ihr Treuesten der Treuen. Lauft! Ich wünsche, dass ihr das beste Wild zusammentreibt, das in den Wäldern zu finden ist. Eilt euch!
0: Von dem in dieser Nacht Erjagten wählte ich das beste Fleisch aus und bezahlte andern Tags einen Bauern reichlich dafür, dass er es auf der Stelle zum Haus der Magloires brachte. Mein Geschenk hatte ich selbstverständlich mit einer Karte versehen, auf der zu lesen stand: Von Monsieur Thibault mit den ergebensten Grüßen. Des Abends läutete ich wie zufällig an ihrem Haus und wurde dort erwartungsgemäß mit mehr als offenen Armen willkommen geheißen.
1: Unser Wohltäter! Suzanne! Suzanne, Liebste! Rate, wer hier ist! Oh, mein lieber Thibault, wie schön, dass Ihr Weg euch gerade jetzt hierher führt. Just im Augenblick wollten Madame Magloire und meine Wenigkeit uns an die Tafel setzen, um die Köstlichkeiten zu kosten, die allein Eure Großzügigkeit uns beschert hat. Oh. Bitte leistet uns Gesellschaft als unser Ehrengast.
6: Ich weiß nicht. Immerhin kam ich gänzlich unangemeldet.
7: Nein, nein, Monsieur Thibault. Ausreden lassen wir nicht gelten. Ihr müsst uns Gesellschaft leisten.
1: Ja.
7: Sowas. Versprecht uns einen Korb Wildbret aus eurem Revier und schickt uns stattdessen eine ganze Fuhre feinstes Fleisch. Wie sollen wir euch jemals dafür danken können?
6: Das braucht ihr nicht. Allein eure geschätzte Gesellschaft heute Nacht bei Tisch soll mir Belohnung genug sein.
7: Oh.
0: Während des Essens wurde ich so keck, unter dem Tisch mit meinem Fuß das Bein meiner Gastgeberin zu streicheln. Sie warf mir daraufhin einen vielsagenden Blick zu, der mich ermutigte, fortzufahren. Wir tafelten lange und der Amtmann sorgte dafür, dass reichlich Wein und Champagner getrunken wurde. Schließlich war der Hausherr derartig betrunken, dass er von der Dienerin Perrine und seiner Gattin gestützt zu Bett gebracht werden musste. Der Amtmann hatte mich zuvor zu meiner Freude gebeten, die Nacht über im Hause zu bleiben. Ich sah mich der Erfüllung meines geheimen Wunsches immer näher. Während sich die Damen in Magloires Zimmer bemühten, den Widerspenstigen zur Ruhe zu legen, schlich ich in das Zimmer meiner Gastgeberin und versteckte mich hinter einem Fenstervorhang. Wenig später erschien sie, legte zu meiner Überraschung neuen Schmuck an, betupfte ihren Hals mit süß duftendem Parfum, löschte das Licht und öffnete das Fenster. Ehe ich recht verstand, was hier vor sich ging, kletterte bereits eine dunkel gekleidete Gestalt herein.
7: Psst, sei bloß leise, sonst weckst du meinen Mann.
3: Das will ich natürlich nicht. Ich bin ja froh, dass er endlich schläft. Es hat lange genug gedauert, ehe du heute das Licht löschtest und ich meinen Posten verlassen konnte.
7: Nepomuk fand mal wieder kein Ende. Außerdem hatten wir schon wieder einen Gast.
3: Wer war es denn diesmal?
7: Du kennst ihn nur zu gut.
3: Doch nicht etwa dieser Strolch, der mir den Stein an den Kopf geworfen hat.
7: Eben der. Nepomuk hat einen Narren an ihm gefressen. Dieser unverschämte Kerl erdreistete sich sogar, mir heute bei Tisch den Hof zu machen.
3: Er soll sich unterstehen! Von meinen Hunden werde ich ihn zerreißen lassen.
7: Oh, spar dir das. So jemand wie er könnte mir doch nie gefährlich werden.
3: Komm her. Setz dich auf meinen Schoß.
6: Aber das ist ja mein alter Widersacher, Baron Jean de Fils. Ich wünschte, Magloire käme jetzt herein.
7: Mein Mann!
1: Aber Suzanne! Was treibst du da?
3: Nun, lieber Magloire, wie geht es euch?
1: Ihr seid es, gnädiger Herr. Ich bitte untertänigst um Verzeihung, dass ich in solch einem Aufzug und auch noch mit meiner Schlafmütze auf dem Kopf vor euch erscheine. Aber ich hatte ja keine Ahnung.
3: Ich bitte euch, meine Anwesenheit in eurem Haus zu dieser späten Stunde nicht misszuverstehen.
1: Aber nein, wie könnte ich? Die Freundschaft, mit der euer Gnaden mich beschenken, erlaubt es euch, sich jederzeit in meinem Haus willkommen zu fühlen.
3: Denkt euch nur, ich ritt gerade zufällig vorbei, als ich Madame um Hilfe rufen hörte.
1: Tatsächlich?
7: Ja.
1: Ich hörte nichts dergleichen.
3: Ich kletterte daraufhin sogleich hier herauf, um die Frau eines Freundes unter meinen Schutz zu stellen.
1: Oh, das war sehr edelmütig und mutig von euch.
3: Madame Suzanne fühlte sich durch die Anwesenheit eines Menschen bedroht, den ihr schon zum zweiten Mal ins Haus gelassen habt. Dabei will er sich hier bloß aus einem einzigen Grund einschleichen. Ich traue mich kaum, es auszusprechen. Um Madame Suzanne den Hof zu machen.
1: Thibaut? Nicht möglich. Oh, dieser Spitzbube, wenn ich den erwische.
7: Ich fürchtete vorhin, er habe die Frechheit besessen, sich hinter meinen Fenstervorhängen zu verbergen, um mich in meiner Wehrlosigkeit mit seinen Liebesschwüren zu belästigen.
1: Oh.
7: Zu meinem Glück stand der Baron mir in meiner Angst bei.
1: Hinter dem Vorhang versteckt? Oh, ich würde diesen unverschämten Kerl schon lehren, meine Gastfreundschaft derart auszunutzen. Oh!
7: Oh nein!
6: Oh ja,
3: sieh an. Da ist er ja tatsächlich, mein Freund aus dem Wald.
6: Das sollte Grund zur Freude für euch beide sein. So stimmt wenigstens eine der Lügen, die ich gerade in so großer Zahl vernehmen musste.
3: Schweig, du unverschämter Kerl!
1: Jetzt bin ich vollends verwirrt. Euer Gnaden kennen ihn?
3: Allerdings! Er ist ein Wilddieb, den ich vor einiger Zeit einmal auf frischer Tat ertappte.
1: Was? Aber ich dachte, er wäre Landwirt und besäße zwei große Höfe.
5: Der Schlingel lügt wie gedruckt. Nein, er ist ein einfacher Holzschuhmacher.
2: Ein Holzschuhmacher? Pfui!
1: Das wusste ich nicht.
6: Ich könnte euch noch manches erzählen, was ihr noch nicht wisst, Magloire.
5: Hüte dich! Sonst wird die Klinge meines Degens dich zum Schweigen bringen.
2: Nicht!
1: Ich beschwöre euch, gnädiger Herr, er ist trotz allem Gast in meinem Haus. Daher soll ihm hier kein Leid geschehen.
5: Wie ihr meint. Ich werde ihn schon noch erwischen. Seit einiger Zeit sind schlimme Gerüchte über ihn im Umlauf. Die Wilddieberei ist bei weitem nicht das einzige Vergehen, das man ihm vorwirft. Des Nachts sieht man ihn inmitten eines Rudels zahmer Wölfe durch den Wald streifen. Man munkelt, er sei mit dem Finsteren im Bunde. Die Müllerin von Cajol jedenfalls bezichtigt ihn, Satanskünste zu beherrschen. Daher weiß ich, was zu tun ist. Schon bald werden meine Schergen sich in seiner Hütte einmal genauer umsehen. Und ich schwöre dir, Thibaut, wenn sich nur der kleinste Verdacht bestätigt, werde ich dieses Hexennest auf der Stelle niederbrennen lassen. Verschwinde jetzt und nimm dich in Zukunft in Acht, mir nicht noch einmal zu begegnen, wenn dir dein Leben lieb ist.
0: Unter dem sprachlosen Blick der beiden Magloires verließ ich kochend vor Wut das Haus und lenkte meine Schritte in Richtung des Waldes. Es hatte mittlerweile begonnen, in Strömen zu regnen. Finstere Gedanken schwirrten mir im Kopf herum. Daher war ich dankbar für die frische Luft, die Bewegung und auch für die Abkühlung durch den Regen. Am Waldsaum gesellten sich meine Freunde zu mir.
6: Ich bin also doch nicht der Feind der ganzen Schöpfung. Auch wenn die Menschen mich hassen, so lieben mich doch meine Wölfe.
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0: Der folgende Tag hielt eine neue Ernüchterung für mich bereit. Ein Zug festlich gekleideter Landleute ging am Waldrand vorbei. Wie sich herausstellte, war es der Hochzeitszug eines der Gefolgsleute des Baron de Fesse. Der Jäger Angoulevent führte meine Agnellette zum Altar. Das ätzende Gift der Eifersucht fraß sich in mein Herz. Obwohl ich über Monate nicht an sie gedacht hatte, bildete ich mir nun ein, nur sie zu lieben. Wie ein Besessener rannte ich durch den Wald und schrie meinen Schmerz heraus. Doch was nutzte meine Wut? Agnellette war für mich verloren, die Müllerin hatte mich abgewiesen und auch Madame Magloire hatte nur Spott für mich übrig. Mein Körper war mittlerweile schon zu weiten Teilen mit einem dichten Fell bedeckt. Sorgsam verbarg ich es unter meiner Kleidung vor den neugierigen Blicken der Menschen. In den Vollmondnächten wurde ich nun immer öfter von einer großen Unruhe ergriffen. Mein Körper begann dann unkontrolliert zu zucken und der Schweiß tropfte mir von der Stirn. Ich träumte wirr. Kein Blut schien in diesen Nächten in meinen Adern zu pulsieren, sondern glühendes Feuer, das ich den Weg nach draußen zu bahnen versuchte.
10: Werf die Fackeln in die Fenster! Los! Keine Furcht! Beeilt euch!
0: Eines Nachts wurde ich unsanft geweckt.
6: Was ist denn?
0: Dies war kein Traum.
6: Feuer! Nein! Was soll das?
10: Aufhören! Tod dem Hexenmeister! Tod dem Werwolf! Beeilt euch!
0: Eines Nachts wurde ich unsanft geweckt.
6: Was ist denn?
0: Dies war kein Traum.
6: Feuer! Nein! Was soll das?
10: Aufhören! Tod dem Hexenmeister! Tod dem Werwolf!
6: Seid ihr verrückt geworden, mir das Haus über dem Kopf abzufackeln?
0: Vergeblich wünschte ich mir meine Meute herbei, um die zu

0: konnte im unbemerkten Wegrennen, dass es Engoulevent war, der Jäger des Baron de Fesse und Ehemann meiner Agnellette, der den wütenden Mob anführte.
1: Engoulevent, du Bastard, das sollst du mir büßen.
0: Den ganzen nächsten Tag versteckte ich mich im Wald. Erst weit nach Einbruch der Dunkelheit wagte ich es, den Platz wieder aufzusuchen, an dem einmal meine Hütte gestanden hatte. Die verkohlten Trümmer rauchten noch.
1: Ja, meine Freunde, eure Stimmen finden einen Widerhall in meinem Herzen. Die Menschen haben meine Hütte in Flammen aufgehen lassen und das Werkzeug vernichtet, mit dem ich mein tägliches Brot verdiente. Mit ihrem Hass verfolgen sie euch und mich gleichermaßen. Sicher dürfen wir auch in Zukunft keinerlei Mitleid von ihnen erwarten. Daher werde auch ich nun kein Erbarmen mehr kennen. Schwärmt aus, meine Freunde. Wir wollen Gleiches mit Gleichem vergelten. Verlasst den Wald im Schutz der Dunkelheit und sorgt dafür, dass sich in Zukunft auch in ihren Dörfern und auch in ihren Häusern niemand mehr sicher fühlen wird.
0: Jede Nacht nahmen sich meine Wölfe einen anderen Gutshof oder ein anderes Dorf vor. Sie drangen in die Ställe ein und rissen das Vieh. Sogar Menschen zählten zu ihren Opfern. Angst breitete sich in der Gegend aus wie ein tückisches Fieber. Niemand wagte mehr, unbewaffnet auszugehen oder nachts das Haus zu verlassen. Meine Meute und ich versteckten uns tagsüber so gut, dass es dem Baron und seinen Jägern nicht gelang, auch nur einen von uns zu erwischen. Man sprach daher unverhohlen von Zauberei und schrieb diesen Schrecken mir zu. Nachdem meine Hütte in Flammen aufgegangen war, hielt man mich zwar offiziell für tot, nun glaubten jedoch viele, ich sei aus dem Reich der Toten zurückgekehrt, um blutige Rache an meinen Feinden zu nehmen. Eines Morgens wurde ich durch lautes Geschrei geweckt. Meine Wölfe schienen jemanden eingekreist zu haben. Ich erkannte die Stimme sofort.
2: Agnellette!
1: Zurück mit euch! Lasst sie in Frieden fort! Mit euch! Agnellette! Agnellette!
3: Ich bitte dich, töte mich nicht, Thibaut! Meine Großmutter würde es nicht überleben, wenn mir etwas zustieße.
1: Dich töten? Aber Agnellette, ich habe dir gerade dein Leben gerettet. Wie sehr musst du mich hassen, wenn du so etwas von mir denkst?
3: Ich hasse dich nicht. Aber ich hörte so schreckliche Dinge über dich. Man dachte, du seist tot.
1: Was mit mir geschehen ist, kann ich keinem Menschen sagen. Auch dir nicht. Alles wäre anders gekommen, wenn ich dich geheiratet hätte.
3: Ich war dir von Herzen gut, Thibaut. Und habe lange auf dich gewartet und gehofft, dass du kommen würdest, um mit Großmutter zu sprechen. Aber du bist nicht gekommen.
1: Und nun ist es zu spät und deine Liebe gehört einem anderen. Mich liebt niemand.
3: Ich liebe dich nicht mehr, weil ich dich nicht mehr lieben darf. Jedoch kann der Mensch nicht jedes Gefühl sogleich aus seinem Herzen verbannen.
1: Du liebst mich also doch noch?
3: Nein, das kann und darf ich nicht. Ich gehöre jetzt einem anderen.
1: Beschwert mich das? Du kennst meine Macht nicht, Agnellette. Sie ist groß. Wenn du mich nur lieben wolltest, könnte ich dich mit ihrer Hilfe zu einer Königin machen. Eine Königin, die in Reichtum schwimmt. Wir könnten Frankreich gemeinsam verlassen und in ferne Länder reisen. Dort wird niemand Anstoß daran nehmen, dass wir uns lieben. Lass uns keine Zeit verlieren. Bitte sag ja, Agnellette, und flieh mit mir.
3: Lass mich los. Du bist ja verrückt.
1: Verrückt vor Liebe zu dir. Ich flehe dich an. Liebe mich und rette mir damit Leib und Seele.
3: Ein guter, braver Mann nahm mich zur Frau. Ihm will ich treu sein.
1: Aber du liebst ihn ja nicht. Du liebst mich. Jeder Blick verrät dich.
3: Nein, ich liebe dich nicht. Ich möchte dich glücklich sehen, ja. Und gerne möchte ich Gott im Gebet darum bitten, dass er dich von dem bösen Geist befreien möge, von dem du offenbar besessen bist. Aber lieben? Nein, Thibaut. Dafür ist es zu spät.
1: Es ist nicht klug, vom Lämpchen den Wolf zu reizen.
3: Was meinst du damit?
1: Wir sind hier

0: Niemand ist heutzutage mehr so töricht wie du und betritt die Wälder. Meine Wälder.
1: Du drohst mir?
0: Ja, du ahnst ja nicht, was mir der böse Geist gerade zuflüstert und welche Kraft es mich kostete, um ihm zu widerstehen. Wird dir nicht bange um deinen Mann?
1: Ich bin in deiner Gewalt, aber deine Drohungen schrecken mich trotzdem nicht. Denn ich weiß ihn fern von hier und für deinen Hass unerreichbar.
0: Unerreichbar? Für mich gibt es keine Entfernung. Ich liebe dich und du musst mein werden, auch wenn ich dich dafür zur Witwe machen muss.
1: Du glaubst, ich würde eine Hand annehmen, die mit dem Blut meines Mannes besudelt ist?
0: Erspare mir das neue Verbrechen und rette meinem Nebenbuhler das Leben. Du allein kannst mir die verlorene Freude und Ruhe wiedergeben.
1: Du kannst mich töten, aber meine Ehre wirst du niemals beflecken. Mein Mann ist fromm und gut. Er hat niemanden beneidet und keinem ein Unrecht getan, so wie du. Gott wird ihn beschützen.
0: Wenn du nicht mein wirst, so soll dich auch kein anderer besitzen. Du verweigerst mir den Trost der Liebe, so will ich wenigstens die Wollust der Rache genießen. Noch ist es Zeit. Sein Leben liegt in deiner Hand.
1: Niemals wirst du von mir bekommen, was du begehrst.
0: Nun gut, du hast es so gewollt. Ich wünsche, dass Etienne Engoulevent sterbe. Es ist vollbracht.
1: Nein, das glaube ich nicht. Du willst mich nur erschrecken, sowas ist unmöglich.
0: Geh nach Hause und überzeuge dich mit eigenen Augen.
1: Das werde ich. Und dich, dich will ich nie, nie wiedersehen.
2: Agnelette kam zu spät. Ein Landwirt hatte den Verstand verloren, nachdem die Wölfe seine Ställe in der Nacht geplündert hatten, und schoss nun auf alles, was sich bewegte. Etienne Engoulevent hatte das Pech, dem Wahnsinnigen vor den Gewehrlauf zu geraten. Die arme Agnelette nahm der Verlust ihres Mannes sehr mit. Sie wurde schwer krank. Weder das gute Zureden der Großmutter noch die Kunst des herbeigerufenen Arztes vermochten ihr zu helfen. Ich hatte den dringenden Wunsch, sie noch einmal zu sehen. Obwohl es gefährlich war, schritt ich geradewegs durch das Dorf und verschaffte mir Zutritt zu ihrem kleinen Häuschen. Agnelette stand der Tod bereits ins Gesicht geschrieben. Agnelette, Liebste.
1: Thibaut, warum? Warum hast du uns das nur angetan?

0: Ich faltete ihre Hände, schloss ihr die Augen, gab ihr einen letzten zärtlichen Kuss und wanderte dorthin zurück, wo ich mein verrohtes Leben führte. Ohne dass ich es bemerkt hatte, war es mittlerweile wieder Winter geworden. Bald ein Jahr war vergangen, seitdem ich jenen verhängnisvollen Pakt geschlossen hatte.
1: Verflucht sei der Tag, an dem ich nach unerreichbaren Dingen zu streben begann. Verwünscht sei der Tag, an dem du, großer Wolf, mir die Macht, Böses zu wünschen, verkauft hast.
2: Du bist nicht zufrieden, Freund Thibaut.
1: Wie sollte ich zufrieden sein? Meine Hütte ist nur noch ein Trümmerhaufen. Die Menschen hassen mich. Und die einzige, für die ich jemals so etwas wie Liebe empfand, starb. Ohne dass ich etwas dagegen tun konnte.
2: Ich weiß. Aber klage dich selbst an. Mir darfst du keine Schuld geben. Es waren immer deine Wünsche.
1: Am liebsten würde ich noch umkehren.
2: Das ist nicht möglich. Dein Wolfspelz ist fast schon geschlossen. Ein einziger Wunsch ist es, der dir noch bleibt. Nur ein einziger. Dann wirst du alles Menschliche verlieren und dich in Zukunft in den Vollmondnächten immer vollends in einen Wolf verwandeln, so wie du es bei mir gesehen hast. Die übrige Zeit wirst du aussehen wie ein Mensch. Aber unter dieser Maske bleibst du doch, was du jetzt schon fast gänzlich geworden bist. Ein Wolf. Leb wohl, Freund Thibaut. Leb wohl!

0: Die Geschichte deiner Leiden hat mir die Nackenhaare zu Berge stehen lassen, Dupont.
1: Heute Nacht ist Vollmond. Mein Schicksal wird sich schon bald erfüllen.
0: Jetzt begreife ich natürlich, warum du deine nassen Sachen anbehalten wolltest. Du verbirgst darunter, was du durch deine bösen Wünsche geworden bist.
1: Ich bin ein menschlicher Wolf. Ja. Oh, könnte ich nur sterben.
0: Du hast dich in eine schlimme Lage gebracht. Es schmerzt mich, dass ich dir wohl nicht werde helfen können.
1: Es half mir bereits, dass ich mich einem Menschen anvertrauen konnte, bevor es soweit sein wird. Danke, Abbé Fortier, für euer geduldiges Zuhören.
0: Dafür nicht. Ich wünschte wirklich, ich könnte mehr für dich tun, mein Sohn.
1: Das könnt ihr. Lest deine Messe. Für Agnellettes Seelenheil und für das meine. Von jetzt an immer am Tag ihres Todes. Es war gestern. Wollt ihr mir das versprechen? Ich bitte euch.
0: Ich verspreche es.
1: Danke. Ich muss euch nun verlassen. Der Mond wird jeden Augenblick aufgehen. Ich bitte euch, öffnet keinesfalls die Pforte, wenn ich hinausgegangen sein werde. Was auch immer für Laute hereindringen werden. Denn wenn ich mich verwandelt habe, werde ich keine Freunde mehr kennen.
0: Warte! Hast du denn deinen letzten Wunsch bereits ausgesprochen?
1: Nein. Aber ich werde es nun tun. Leb wohl, Abbé.
0: Thibaut!
2: Zu spät! Rasch! Schließ die Pforte, ich spüre, es geht los!
0: Ja!
2: Der Mond geht auf! Ich wünsche, dass ich, wenn ich mich in einen Wolf verwandelt habe, nie wieder meine menschliche Gestalt annehmen kann. Nie wieder!

0: Grauenerregend war das, was sich durch die Kirchenpforte hörte. Irgendwann erstarben Thibauts Schmerzensschreie und nur das Heulen eines Wolfes war noch zu vernehmen, das in der Ferne verklang. Mit seinem letzten Wunsch hatte Thibaut wohl die Erinnerungen an das Erlebte und den Schmerz, den dies verursacht hatte, auszulöschen gedacht. Er wollte nur noch Wolf sein. Ob ihm dies wirklich vergönnt war, wird sein Geheimnis bleiben. Auf dem kleinen Dorffriedhof, auf dem Agnelette begraben liegt, ereignete sich ab dem Folgejahr meiner letzten Begegnung mit Thibaut etwas Merkwürdiges. Man berichtete mir, dass immer zu ihrem Todestag ein großer Wolf ihr Grab besuchte und sich dort niederlegte. Er schien keineswegs angriffslustig, sondern vielmehr von Trauer erfüllt. Ich verschwieg, was Thibaut mir anvertraut hatte und ließ auch meinen Verdacht nicht verlauten, dass es sich in diesem Fall nicht um einen Wolf, sondern vielmehr um einen Werwolf handelte, den es zu Agnelettes Grab trieb. Ein Wolf, der einmal ein unglücklicher Mensch gewesen war und dessen Geheimnis ich hiermit einzig dieser Chronik anvertraue.
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0: ob es Gespenster gibt. Ich kann diese Frage, die so alt ist wie die Menschheit, nur mit einem klaren Ja beantworten. Denn ich habe eins gesehen. Habe es angefasst. Es gespürt. Sein Geruch hat sich mir in mein Gedächtnis derartig eingebrannt, dass ich ihn immer noch genau beschreiben könnte. Alles begann an einem strahlend schönen Tag im Juni des Jahres 1899. Ich bin ein geübter Seereisender und überquerte den Atlantik schon einige Male. Daher habe ich unter den Dampfern, die diese Strecke fahren, meine Favoriten. Wenn es nicht zu eilig ist, buche ich meine Passage immer auf einem mir bekannten Schiff. Nennen Sie es altmodisch, aber ich habe so immer das Gefühl, eine gute Reise vor mir zu haben. So war es auch immer. Bis auf dieses eine Mal. Das Schiff, auf dem ich gebucht hatte, hieß Kamtschatka. Es war ein prächtiger, altmodischer Dampfer, der viele Vorzüge bot, aber auf dessen Planken ich dennoch nie wieder freiwillig einen Fuß setzen würde.
1: Stuart! Hey, Stuart!
2: Sir, darf ich Ihr Gepäck nehmen?
1: Gerne. Danke. So... Hier. Vorsicht! Nicht gerade leicht, was?
2: Es geht schon.
1: Sicher?
2: Aber ja, doch.
1: Schön. Na dann, Brisbane ist mein Name.
2: Willkommen an Bord der Kamtschatka, Mr. Brisbane.
1: Danke sehr.
2: Ihre Kabinennummer, Sir?
1: Ah, ja, Moment. Hier habe ich sie. Kabine 105, untere Koje.
2: Verdammt!
1: Vorsicht bitte! In dem Koffer sind zwei Flaschen eines besonders guten Sherrys, die mir ein Freund für die Reise mitgegeben hat. Es wäre schön, wenn die meine Kabine unbeschadet erreichen würden.
2: Natürlich, Sir. Verzeihen Sie. Ich denke, Sie sind nicht kaputt gegangen. Ich habe jedenfalls kein zerbrechendes Glas gehört.
1: Sie sehen so erschrocken aus. Was ist denn? Stimmt etwas nicht? Ist das keine gute Kabine?
2: Eine Einschätzung dieser Art steht mir nicht zu. Bitte kommen Sie. Hier entlang. Wir versperren den anderen Passagieren den Weg.
1: Soll ich Ihnen nicht doch etwas abnehmen?
2: Robert, Sir. Ich heiße Robert. Und es geht schon, wirklich. Machen Sie sich keine Sorgen.
1: Naja, gut, Sir. Das würde mir jedoch leichter fallen, wenn Sie nicht schlagartig so blass geworden wären.
2: Das wird schon wieder.
0: Kabine 105 war im unteren Bereich des Dampfers, und zwar auf der Backbordseite, ziemlich weit achtern.
2: So, hier ist es. Kabine 105.
1: Aha.
2: Die untere Koje da ist Ihre, Sir.
1: Was ist das für ein Geruch?
2: Was meinen Sie?
1: Salzig, modrig, boah, irgendwie unangenehm.
2: Och, es gab einmal ein Problem mit eingedrungenem Wasser durch das Bullauge.
1: Mhm.
2: Es war wohl nicht richtig geschlossen.
1: Ich verstehe. Ist ja nicht weit bis zur Wasseroberfläche. Da kann bei starkem Seegang sicher ganz schön was hereinschwappen.
2: Ja.
1: Tja, ich muss sagen, ich bin schon in deutlich angenehmeren Kabinen gereist. Der Raum macht einen ja trübsinnig.
2: Dort ist das Waschgeschirr. Ein Handtuch finden Sie auf Ihrer Matratze.
1: Mhm.
2: Wenn Sie zusätzliche Wolldecken benötigen, sagen Sie mir Bescheid. Ich werde mich bemühen, es Ihnen hier an Bord so bequem wie möglich zu machen.
1: Na, das ist doch Musik in meinen Ohren.
2: Wenn einstweilen nichts mehr anliegt, würde ich gerne gehen, Sir.
1: Moment, Moment. Nicht so eilig, junger Freund. Wollen Sie denn gar kein Trinkgeld?
2: Doch, ja, Sir. Sehr freundlich.
1: Ja, ich hab's gleich... Bitte.
2: Danke, Sir.
1: Halt!
2: Ja?
1: Wer ist denn mein Nachbar in der oberen Koje?
2: Keine Ahnung, Sir.
1: Ich dachte, der jemand sei schon da, weil der graue Vorhang geschlossen ist.
2: Nein, es ist niemand in der Koje. Niemand. Und ich weiß auch gar nicht, ob sie für diese Passage belegt ist, diese Koje.
1: Was sind Sie denn so nervös? Sie sehen aus, als ob Sie lieber jetzt als gleich hier raus wollen.
2: Ich würde wirklich gerne nun...
1: Gehen Sie schon. Ist sicher noch viel zu tun bis zum Ablegen.
2: Ja.
1: So jung und schon solch ein Kauz.
0: Es ereignete sich während des ersten Tages nichts, was wert wäre, berichtet zu werden. Wir liefen pünktlich aus. Da das Wetter schwül und drückend heiß war, genoss ich die frische Brise an Deck der Kamtschatka. Ich weiß bis heute nicht, ob es die im Übermaß genossene frische Luft war oder etwas anderes, das mich an diesem Abend frühzeitig so müde werden ließ. Ich suchte meine Kabine auf und stellte fest, dass ich doch noch einen Reisegefährten bekommen hatte. Es stand ein Koffer neben meinem eigenen und auf der Matratze in der oberen Koje hatte sich jemand bereits die Laken und Wolldecken für die Nacht zurechtgelegt.
1: Tja, das war's wohl mit der verlockenden Aussicht, die Kabine ganz für mich allein zu haben. Na, hoffentlich ist es wenigstens ein angenehmer Zeitgenosse. Aber so wie es aussieht, werden wir uns wohl erst morgen früh kennenlernen. Scheint ja ein feiner Pinkel zu sein. Spazierstock, Schirm. Der Koffer ist auch nicht von schlechten Eltern. Wie auch immer. Ich verschwinde jetzt in meine Koje.
0: Im Halbschlaf bekam ich noch mit, wie mein Mitpassagier unsere Kabine betrat. Es handelte sich um einen großen, mageren Mann mit sandfarbenem Haar und einem ebensolchen Schnurrbart. Der Kerl war mir, als ob ich es geahnt hätte, ein bisschen zu sehr nach der neuesten Mode gekleidet. Ich hatte den Gedanken kaum zu Ende gedacht, da war ich auch schon eingeschlafen.

0: Mutter Gott! Nein! Nein! Herr, steh mir bei! Nein! Nein!
1: Ich erwachte mitten in der Nacht. Es war stockduster. Kein Lichtschein drang durch den kleinen Milchglaseinsatz in der Kabinentür. Was war da los in der oberen Koje? Was soll denn das? Da verträgt Anna wohl das Geschaukel nicht. Wer nicht seetüchtig ist, sollte besser keine Passage auf einem Dampfer buchen. Wenigstens die Tür hätte zumachen können.

0: werden. Aber das sollte nicht die letzte Störung in dieser Nacht gewesen sein. Als ich das zweite Mal erwachte, war es immer noch finster und zudem für Juni ungewöhnlich kalt. Die Atemluft schien in der Luft zu kondensieren. Es roch nach Meerwasser, noch viel stärker als bei Tag. Ein fauliger, süßlicher Geruch nach Seetang lag in der Luft. Mein Mitreisender war offenbar in der Zwischenzeit zurückgekehrt. Aber es schien ihm keineswegs besser zu gehen. Im Gegenteil. Oh, nicht schon wieder. Das wird aber jetzt wirklich lästig. Hey, alles in Ordnung da oben? Wenn ich helfen kann, gerne. Ansonsten würde ich aber, wenn es geht, gerne noch etwas schlafen. Nicht? Dann nicht. Was für ein Idiot. Na, dem werde ich morgen was erzählen. Frische, kühle Brise weckte mich morgens. Es war schon hell. Das Licht in der Kabine wechselte die Farbe, je nachdem, ob der Dampfer sich zur Wasseroberfläche neigte oder wieder zurückschwankte. Warum zieht es hier dann so? Verdammt, das Bullauge ist ja offen. So eine Fahrlässigkeit. Noch festgehakt. Ja, stell dich nur schlafend, Freundchen. Was da alles hätte passieren können. Wunderbar. Selbst gemütlich hinter zugezogenen Vorhängen schlummern und den guten Brisbane in der Morgenluft erfrieren lassen. Boah. Ich wusch mich, kleidete mich an und ging an Deck. Um diese Uhrzeit war außer mir noch kein Passagier wach. Einzig ein etwas zur Korpulenz neigender, dunkelhaariger Mann mit blauen Augen näherte sich mir.
1: Ein schöner Morgen, nicht?
2: Wie man's nimmt. Man spürt schon jetzt, dass es ein Tag mit drückender Schwüle werden wird.
1: Das stimmt. Wobei es mir heute Nacht recht kalt vorkam.
2: Sollten Sie sich während der Überfahrt erkälten, wenden Sie sich vertrauensvoll an mich.
1: Ah, Sie sind der Schiffsarzt?
2: Ganz recht. Morton Hollows.
1: Aldous Brisbane. Freut mich.
2: Ebenfalls. So, Sie haben also gefroren heute Nacht, Mr. Brisbane.
1: Ja, ich fand das Bullauge weit offen. Mein Mitreisender aus der Koje über mir muss es geöffnet haben. Sicher wird er Sie noch konsultieren. Er schien heute Nacht größere Probleme mit Seekrankheit zu haben. Durch das geöffnete Fenster war es recht feucht und klamm in der Kabine.
2: Seltsam. Darf ich fragen, wo Sie untergebracht sind?
1: In der Kabine 105, untere Koje. Oh. Was haben Sie denn? Hey, Doktor.
2: Oder nichts. Es gab nur bei den letzten drei Überfahrten bereits Beschwerden über diese Kabine.
1: Dem kann ich nur beipflichten. Mir stockte schier der Atem, als ich sie betrat. Sie ist offenbar nicht gründlich genug gelüftet worden. So etwas dürfte auf einem Schiff dieser Klasse eigentlich nicht vorkommen.
2: Ich glaube nicht, dass es mit Lüften getan wäre. Es scheint da etwas zu geben, das...
1: Ja.
2: Oh, bitte verzeihen Sie. Ich bin nicht auf diesem Schiff engagiert, um den Passagieren Angst einzujagen.
1: So schnell schafft man das bei mir auch gar nicht. Dafür liebe ich die Gefahr und das Abenteuer viel zu sehr. Was die Feuchtigkeit in der Kabine betrifft, da bin ich hart im Nehmen. Sollte ich mich erkälten, komme ich gern auf Ihr freundliches Angebot zurück, mich von Ihnen behandeln zu lassen.
2: Es ist nicht so sehr die Feuchtigkeit in dieser Kabine, die mich um Ihre Gesundheit fürchten lässt. Ihr Kabinengenosse, was ist mit ihm?
1: Er hatte, wie gesagt, eine unruhige Nacht. Einmal stürzte er aus dem Zimmer, als ob der Teufel hinter ihm her wäre. Hat nicht einmal die Tür hinter sich geschlossen. Später hörte ich ihn in seiner Koje röcheln. Es klang, als ob er ertrinken würde. Eine Kälte erfüllte den ganzen Raum. Es war schier kaum auszuhalten. Heute früh war dann alles ruhig. Mein Mitreisender schien tief und fest zu schlafen.
2: Hören Sie, Sie sind offenbar ein netter Kerl. Was halten Sie davon, wenn Sie jetzt Ihr Gepäck holen und zu mir ziehen? Meine Kabine ist hier oben, sehr hübsch gelegen und bietet mehr als genug Platz für zwei.
1: Jetzt bin ich aber sprachlos.
2: Bitte, Mr. Brisbane.
1: Ich danke Ihnen wirklich von Herzen für das freundliche Angebot, aber das kann ich nicht annehmen.
2: Reden Sie keinen Unsinn, natürlich können Sie.
1: Es ist aber keinesfalls notwendig. Es bedarf keiner großen Anstrengung, meine Kabine ordentlich zu lüften und mal gründlich zu schrubben. Das wird den schlechten Geruch und die drückende Atmosphäre, die da in der Luft liegt, im Nu vertreiben.
2: Aber...
1: Was haben Sie denn bloß alle gegen diese Kabine?
2: In meinem Berufsstand neigen wir gewöhnlich nicht dazu, abergläubisch zu sein, aber ich fürchte... dass mich in meinem Fall die vielen Reisen auf See dazu verführt haben. Ich musste einsehen, dass sich nicht immer alles mit den Gesetzen der Naturwissenschaften erklären lässt. Es liegt mir wirklich fern, Ihnen Furcht einzujagen, Mr. Brisbane, aber ich bitte Sie, folgen Sie meinem Rat, packen Sie Ihre Sachen und ziehen Sie zu mir.
1: Ja, aber warum?
2: Weil, wenn Sie oder irgendjemand sonst in Kabine 105 schläft, ich sie im Geiste schon über Bord gehen sehe.
1: Gütiger Gott, wie kommen Sie denn nur auf sowas?
2: Weil auf den letzten drei Überfahrten alle Passagiere, die dort gebucht hatten, über Bord gegangen sind.
1: Das ist ein Scherz, oder? Sie wollen mich hochnehmen. Ist es nicht so, Doktor?
2: Es würde mir nicht einfallen, über so etwas Scherze zu machen.
1: Nicht zu fassen. In meiner Kabine. Alle tot.
2: Wir konnten nicht einen retten.
1: Ja, aber wo soll da der Zusammenhang sein? Ich jedenfalls glaube nicht an Spuk- und Geistererscheinungen. Sie werden sehen. Nichts wird mich daran hindern, lebend den Hafen von New York zu erreichen.
2: Das liegt ganz in Ihrer Hand. Mein Angebot steht.
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0: Wir nahmen gemeinsam das Frühstück ein. Danach suchte ich wieder meine Kabine auf, die ich nun mit etwas anderen Augen sah. Die dicken, grauen Vorhänge der oberen Koje waren noch immer geschlossen. Kein Laut drang von dort oben herunter. Mein Mitreisender schien also immer noch zu schlafen. Da hat aber jemand einen gesunden Schlaf.
1: Robert!
4: Morgen, Sir.
1: Guten Morgen.
4: Der Captain wünscht, Sie zu sprechen.
1: Jetzt?
4: Es ist dringend, Sir. Bitte kommen Sie mit.
1: Ja, ja. Aber was ist denn?
4: Ich weiß nicht.
1: Wissen Sie es nicht oder dürfen Sie es nur nicht sagen?
4: Kommen Sie bitte, Sir.
1: Ja, ja, ja, schon gut.
0: Captain Grady erwartete mich mit sorgenvollem Gesicht bereits auf der Brücke. Nach einer knappen Begrüßung kam er sogleich zur Sache.
5: Ich muss Sie um Ihre Mithilfe bitten, Mr. Brisbane.
1: Gerne. Worum geht es?
5: Um Ihren Kabinengenossen. Er ist heute Nacht verschwunden.
1: Was? Aber...
5: Ist Ihnen an seinem Benehmen vielleicht etwas aufgefallen?
1: Was soll das heißen? Er ist verschwunden? Dies ist ein Dampfer. Wie weit kann man hier kommen?
5: Tja.
1: Wollen Sie damit sagen, dass er über Bord gesprungen ist?
5: Das müssen wir leider annehmen, ja.
1: Das wäre schier unglaublich. Der vierte Fall in Kabine 105.
5: Ach, Sie wissen bereits davon?
1: Ja, ja, ja. Ich hatte heute früh ein Gespräch mit Dr. Hollows.
5: Hollows. Er hätte Ihnen das nicht erzählen sollen.
1: Was macht das schon für einen Unterschied?
5: Schildern Sie mir bitte in allen Einzelheiten, was sich heute Nacht zugetragen hat.
0: Ich berichtete ihm von den Ereignissen der Nacht, so genau ich nur konnte.
5: Ja, den gleichen Bericht hörte ich bereits von zwei der drei Kabinengenossen auf den letzten drei Überfahrten.
1: Tja.
5: Ohne erkennbaren Grund rannten die Passagiere... in der oberen Koje schliefen, auf den Gang hinaus und suchten wie besessen durch die Korridore das Deck zu erreichen. Dann sprangen sie über Bord. Zwei von ihnen sah die Nachtwache dabei.
1: Ja, aber ließen sie denn nicht die Maschinen stoppen?
5: Natürlich taten wir das. Die Boote wurden zu Wasser gelassen und alles abgesucht. Vergeblich. Robert, der Steward, ahnte gestern bereits, dass Unheil in der Luft lag. Er sah heute früh in der oberen Koje nach, als sie an Deck waren, und fand sie leer. Wir suchten auf dem ganzen Schiff nach dem Mann, fanden ihn jedoch nicht. Ich muss leider davon ausgehen, dass er ebenfalls über Bord gesprungen ist, so wie die drei anderen. Allerdings gab es diesmal keine Zeugen.
1: Eine schlimme Geschichte. Und was wollen Sie nun von mir?
5: Nichts schadet dem Ansehen eines Ozeandampfers mehr als Geschichten von Selbstmorden und ungeklärten Todesfällen.
1: Ich bin kein Klatschweib, da können Sie ganz beruhigt sein.
5: Das hatte ich gehofft. Danke für Ihr Verständnis, Mr. Brisbane. Ich biete Ihnen an, den Rest der Reise mit mir in meiner Kabine zu verbringen. Es ist leider sonst nichts mehr frei.
1: Das ist sehr freundlich. Dr. Hollows hat sich schon in ähnlicher Weise so fürsorglich gezeigt, aber ich werde lieber in meiner Kabine bleiben.
5: Sie sollten...
1: Das macht mir wirklich nichts aus. Ganz sicher nicht. Es ist mir angenehmer, zumal ich die Kabine ja jetzt ganz für mich alleine habe. Wenn es Sie beruhigt, ich verspreche Ihnen hoch und heilig, dass ich dem Beispiel dieser armen Unglücksmenschen nicht folgen werde und über Bord springe. Robert soll einfach das Gepäck des Vermissten wegschaffen und die Kabine gut lüften. Das genügt mir.
5: Sind Sie sicher?
1: Ganz sicher, ja.
5: Wenn Sie es so wollen. Ich kann Ihnen nicht verwehren, in Ihrer Kabine zu bleiben. Sie haben sie schließlich gebucht. Aber es wäre mir lieber gewesen, wenn Sie ausgezogen wären und wir endlich Ruhe hätten.
1: Die werden Sie auch so haben. Es wird nichts weiter geschehen, glauben Sie mir.
5: Ihr Wort in Gottes Ohr.
1: Gegen Abend ging ich noch einmal an Deck. Dr. Hollows lehnte an der Reling und bedachte mich mit einem äußerst besorgten Blick.
2: Wollen Sie es sich nicht doch überlegen und zu mir ziehen?
1: Nein, danke.
2: Na schön. Aber über kurz oder lang werden Sie es ja doch tun.
1: Das bleibt abzuwarten. Dr. Hollows und ich spielten noch mehrere Stunden Whist, ehe ich mich in meine Kabine zurückzog. Die gleiche, stickige Atmosphäre begrüßte mich dort. Das Bullauge war fest verschlossen. Oh, was für eine widerliche Luft. Ein Gefühl der Beklemmung ergriff mich. Während ich mich auskleidete, musste ich an den großen, hageren Mann denken, der die Kabine gestern Nacht mit mir geteilt hatte und der nun, ertrunken, 200 oder 300 Seemeilen achte, auf den Wellen des Ozeans trieb. Als ich so über ihn nachdachte, hatte ich sein Gesicht ganz klar vor meinem inneren Auge.
6: Sei nicht dumm. Flieh, ehe es zu spät ist. Nur fort, fort von diesem Ort des Grauens. Noch ist Zeit.
1: Wer ist da? Hallo? Hallo?
6: Flieh, Bruder, flieh.
1: Robert? Sind Sie das? Wollen Sie mir einen Streich spielen? Na, warte. Den werde ich lernen. Nicht. Niemand zu sehen. Seltsam. Obwohl... Leer. Die Koje ist leer. Habe ich etwas anderes erwartet? Doch wohl nicht. Wie schnell man sich doch mit solch einer Gespensterfurcht anstecken lässt. Das Bullauge. Es war doch vorhin geschlossen, ganz sicher. Jetzt ist es offen und sogar festgehakt an der Wand. Nein, das geht zu weit. Robert! Robert! Zum Teufel, kommen Sie her, Mann! Robert!
4: Bitte, hör nicht so laut. Sie wecken ja die anderen Passagiere auf.
1: Das ist mir egal. Da, sehen Sie.
4: Was denn, Sir?
1: Das Bullauge, was denn sonst? Los, kommen Sie schon herein. Stehen Sie nicht wie ein kleines Schulmädchen in der Tür. Was hatte ich Ihnen gesagt?
4: Ich habe veranlasst, dass die Halterungsschrauben überprüft wurden, Sir. Das ist erledigt worden. Mein Wort darauf.
7: Und warum ist es dann jetzt wieder offen? Ich habe es bestimmt nicht geöffnet. Es ist verboten, es offen stehen zu lassen während der Fahrt. Wenn das Schiff noch stärker schlingert und Wasser einzudringen beginnt, können keine 10 Männer das Ding wieder zukriegen. Sie gefährden mit ihrer Sorglosigkeit unser aller Sicherheit hier an Bord. Ich werde ihr wenig kooperatives Verhalten dem Captain melden.
4: Es tut mir leid, Sir. Aber ich bin mir wirklich keiner Schuld bewusst. Der Captain wird das verstehen.
7: Was soll denn das wieder heißen?
4: Wenn Sie mir den Hinweis erlauben. Es gibt auf dem ganzen Dampfer niemanden, der dafür sorgen könnte, dass dieses Bullauge die Nacht über geschlossen bleibt. Ich bleibe nach dieser Reise jedenfalls nicht auf diesem Schiff. Bestimmt nicht. So, fertig. Bitte überprüfen Sie die Flügelmuttern.
1: Na schön. Die sollten so schnell nicht wieder aufgehen.
4: Und es wird dennoch nicht eine halbe Stunde dauern. Da steht das Bullauge wieder offen und ist an der Wand festgehakt. Das ist das Unheimlichste daran.
1: Wenn das der Fall sein sollte, gebe ich Ihnen ein hübsches Extra-Trinkgeld.
4: Einverstanden, Sir.
1: Sie können jetzt gehen.
4: Sehr wohl, Sir. Gute Nacht. Ich wünsche angenehme Träume.
1: Ja, schon gut, schon gut. Schließen Sie die Tür.
4: In 5 Minuten wird das Licht auf dem Gang gelöscht. Dann haben Sie es hier hübsch dunkel.
1: Keine Bange, ich habe hier noch mein Leselämpchen. Wir sind doch alle verrückt auf diesem Kahn. So. Hier kommt heute Nacht jedenfalls keiner mehr rein. Und raus schon gar nicht.
0: Da ich äußerst müde war, ging ich umgehend zu Bett. Und wirklich dauerte es keine 5 Minuten und im Gang gingen die Lichter aus. Auch hinter dem eingesetzten Milchglas meiner Kabinentür war nun schwärzeste Nacht. Sanft wiegte sich der Dampfer auf den Wellen. Es war vollkommen still an Bord. Kein Laut war mehr zu vernehmen. Nichts als das gleichmäßige Geräusch der Wellen, die gegen den Bug schlugen. Ich lag ganz still in meiner Koje. Obwohl ich wirklich todmüde war, wollte und wollte der Schlaf einfach nicht kommen. Erstaunlicherweise war mir das jedoch egal. Von Zeit zu Zeit sah ich nach dem Bullauge, das ich gerade noch erkennen konnte. Wie eine matt schimmernde Scheibe leuchtete es in der Finsternis. Denn draußen musste mittlerweile wohl ein fahler Mond aufgegangen sein. Stunden döste ich so vor mich hin, bis ich irgendwann doch einnickte. Ein kaltfeuchter Luftzug weckte mich. Feine Gischtropfen wehten mir ins Gesicht.
1: Was? Was ist denn das?
7: Nein! Nein, das kann doch nicht! Der ganze Boden ist voller Wasser! Verdammt! Verdammt! Und das muss mir sehr abrupt passieren. Einfach ausgerutscht.
0: Das Hin- und Herschaukeln des Schiffes hatte in der Zwischenzeit mächtig zugenommen. Unsanft landete ich daher unter dem weit offenstehenden, in der Wand fest verhakten Bullauge, durch das immer wieder Gischt und schwallweise Wasser in die Kabine drang. Es war das erste Mal in diesen Tagen, dass die Furcht mir die Nackenhaare einzeln aufzustellen schien. Ich rappelte mich hoch und schloss das Bullauge. Dabei wurde mir bewusst, wie viel Anstrengung es kostete, die beiden Flügelmuttern festzuziehen. Ein selbstständiges Aufdrehen, allein durch die Schlingerbewegungen des Schiffes, war unmöglich. Das konnte einfach nicht sein. Die Tür war noch immer verschlossen. Es war niemand hier im Raum, der das gemacht haben konnte.
1: Wirklich niemand.
7: Die Vorhänge.
0: Mir stockte der Atem. Die blickdichten, irisierend im fahlen Licht des Mondes schimmernden Vorhänge der oberen Koje, die gestern Abend, als ich mich niederlegte, sorgsam geöffnet waren, waren nun geschlossen.
7: Hallo? Ist da jemand? Hallo?
0: Es half nichts. Obwohl mir die Furcht den Hals zuschnürte, sodass es mir kaum noch möglich war zu schlucken, taumelte ich vorsichtig, Schritt für Schritt auf den vor eiskaltem Meerwasser triefenden Boden setzend, auf die Koje zu.
7: Hallo? Bitte, so sagen Sie doch etwas. Ich höre Sie doch. Was wollen Sie?
0: Mein Herz schien doppelt so schnell zu klopfen. Mir begannen vor lauter Sauerstoff im Blut die Bilder vor den Augen zu verschwimmen. Wie im Traum sah ich meine klatschnassen Hände nach den Vorhängen fassen. Faulige, brackige Luft quoll mir unter dem Stoff hindurch entgegen. Die Quelle des unerträglichen Geruchs war die obere Koje. Es war deutlich zu hören, dass jemand darin lag.
7: Lass mich endlich in Ruhe!
0: Ein eiskalter, glitschiger, aber offenbar nur aus Muskeln bestehender Männerarm packte mich, hob mich, als ob ich leicht wie eine Feder wäre, hoch und zerrte mich in die obere Koje.
8: Ich erfolge! Hilf mir! Hilf mir doch!
0: Es gelang mir mit letzter Kraft, die schlüpfrige, kalte und glitschige Masse, aus der der unheimliche Angreifer zu bestehen schien, abzuschütteln und sie mit einem gezielten Tritt aus der oberen Koje zu befördern. Aus den Augenwinkeln sah ich, dass der unheimliche, nunmehr fast körperlose Schatten rasch die Kabinentür aufschloss und auf den Gang hinaustaumelte. Ohne es wirklich zu wollen, schwang ich mich schon aus der oberen Koje und nahm die Verfolgung auf. Es war jedoch zu spät. Ich sah in einiger Entfernung nur noch ein schwarzes Etwas am Ende des Korridors um die Ecke huschen. Die Distanz war zu groß, als dass es einen Sinn ergeben hätte, die Verfolgung aufzunehmen. Auf dem menschenleeren, dunklen und totenstillen Gang kam ich mir vor wie auf einem Geisterschiff. Wie konnten all die anderen nur schlafen? Ich ging zurück in meine Kabine, aus der mir schon von Ferne ein Geruch von brackigem Meerwasser entgegendrang, und schloss ermattet die Tür.
7: Nein! Nein!
0: Kalter Schweiß rann mir von der Stirn herab. Das Bullauge, gerade erst unter Anstrengung mit zwei Flügelmuttern verschlossen, stand wieder sperrangelweit offen und war an der Wand festgehakt.
7: Oh Gott, Streichhölzer. Ich muss meine Laserlampe entzünden. Hoffentlich sind die Hölzer nicht zu nass geworden. Komm schon!
0: So. Endlich Licht. Mal sehen. Aber es waren keinerlei ungewöhnliche Spuren an der Halterung des Bullauges zu finden. Ich schloss es wieder und zog die Muttern diesmal noch fester an.
7: Wer das so einfach aufbekommt, den will ich sehen.
0: Ich wandte mich nun mit dem Leselämpchen bewaffnet wieder der oberen Koje zu. Sie war leer. Decken und Laken lagen vom Kampf zerwühlt auf der Matratze.
7: Alles trocken. Seltsam. So glitschig und triefend vor Wasser, wie die Gestalt war, müsste doch hier oben alles schwimmen. Aber nichts. Ist der Geruch nach brackigem Meerwasser hier eindeutig am stärksten. Boah, hier schlägt das kalte Herz von Kabine 105. Boah, was rede ich denn da? Hier oben ist alles trocken. Das sollte Beweis genug sein, dass ich mir alles nur eingebildet habe. Ich werde dennoch wach bleiben. Boah, mein Gott, ist das kalt hier drin.
0: Das Leselämpchen ließ ich brennen und setzte mich auf meinen Koffer. Von dort konnte ich den Raum gut im Auge behalten, vor allem das Bullauge und die obere Koje. Quälend langsam verstrich die Zeit und nichts weiter geschah. Irgendwann begann am Horizont der Morgen zu dämmern. Ich gebe zu, dass ich diesen Umstand mit einer gewissen Erleichterung begrüßte. Ich wusch mich, kleidete mich an und ging an Deck. Meine Hoffnung erfüllte sich. Wie am Morgen zuvor war der Schiffsarzt ebenfalls bereits wach und sah auf den Ozean hinaus.
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2: Oh, guten Morgen, Mr. Brisbane. Alles in Ordnung?
1: Ich fürchte, nein. Sie hatten recht, mit der Kabine stimmt irgendetwas nicht.
2: Sie sehen aus, als ob Sie keine sehr ruhige Nacht hinter sich hätten.
1: Darf ich Ihnen davon erzählen?
2: Ich wäre Ihnen böse, wenn Sie es nicht hätten. Also?
0: Ich schilderte ihm, so exakt es mir möglich war, die Ereignisse der vergangenen Nacht. Besonders ausführlich ging ich auf die Merkwürdigkeiten rund um das Bullauge ein. Mochte der Rest meiner Erlebnisse vielleicht pure Einbildung gewesen sein, so konnte ich zumindest das unerklärliche Öffnen mit meinem Leben bezeugen.
2: Sie brauchen keine Angst zu haben, dass ich Ihnen nicht glaube oder Sie gar für verrückt halte. Ich tue weder das eine noch das andere. Mein Rat ist unmissverständlich. Holen Sie Ihr Gepäck und ziehen Sie zu mir. Sie hätten sich all das erspart, wenn Sie bereits gestern so vernünftig gewesen wären.
1: Wie wäre es, wenn Sie stattdessen in der nächsten Nacht meine Kabine mit mir teilen würden? Helfen Sie mir, der Sache auf den Grund zu gehen, Doktor.
2: Sollten wir das versuchen, fürchte ich, werden wir auf einen anderen Grund sinken. Auf den Grund des Atlantiks. Sehen Sie es endlich ein. In Kabine 105 ist es nicht geheuer. Wie viele Menschen müssen dort noch sterben? Ich werde jedenfalls meine Heuer auf diesem Schiff nicht verlängern. Wenn wir New York erreicht haben, mache ich drei Kreuze, diesen Geisterkahn für immer verlassen zu können, und zwar lebend.
1: Sie sind ein Mann der Wissenschaft. Glauben Sie wirklich, dass das in Kabine 105 etwas mit Geistern zu tun hat?
2: Haben Sie eine andere Erklärung für all das? Dann nur heraus damit, ich bin gespannt, Sie zu hören. Na also, das dachte ich mir. Nach dem, was bisher alles passiert ist, und dem, was Sie mir gerade erzählt haben, würde ich nicht einmal bei Tag einen Fuß in diese Kabine setzen. Wenn Sie vernünftig sind, tun Sie es auch nicht mehr.
0: Aber Vernunft war noch nie eine meiner hervorstechendsten Eigenschaften gewesen. Da Dr. Hollows nicht gewillt war, mit mir die Nachtwache zu halten, versuchte ich es an anderer Stelle. Am späten Nachmittag traf ich den Captain und erzählte ihm ausführlich von den Vorkommnissen der vergangenen Nacht.
5: Na schön. Ich selbst werde Ihnen kommende Nacht Gesellschaft leisten. Vielleicht haben Sie recht. Und es gelingt uns, gemeinsam herauszufinden, was es mit diesen gehäuften Merkwürdigkeiten auf sich hat.
1: Captain Grady, Sie sind ein Mann nach meinem Geschmack. Zuvor sollte die Kabine aber noch einmal gründlich vom Schiffszimmermann untersucht werden, um auch wirklich alle Ursachen, die mit fauligen Holzplanken oder mangelhaften Halterungsschrauben zusammenhängen, auszuschließen.
5: Einverstanden. Ich werde Joseph Carlyle sofort entsprechende Anweisungen geben. Sicher möchten Sie dabei sein, wenn er die Kabine auf den Kopf stellt.
1: Allerdings möchte ich das.
5: Na schön.
0: Der Schiffszimmermann war ein sympathischer, vertrauenerweckender Mann, der offenbar nicht an Geister glaubte. Das nahm mich ungemein für ihn ein.
10: Wie wollen wir vorgehen, Sir?
1: Naja, wir werden hier mehr oder weniger alles auseinandernehmen müssen, Mr. Carlyle.
10: Das dachte ich mir schon. Wo wollen wir beginnen?
1: Es scheint mir sinnvoll, zunächst die obere Koje einer gründlichen Untersuchung zu unterziehen.
10: Schön, dann wollen wir mal. Helfen Sie mir, das Bettzeug und die Matratze rauszuräumen.
1: Ja.
0: Doch die Untersuchung brachte nichts Außergewöhnliches zutage. Und das, obwohl wir beinahe die ganze Koje auseinandergeschraubt hatten. Nirgendwo war ein Brett locker, feuchte Stellen waren nicht auszumachen und schon gar keine versteckte Tür.
10: Dann sollten wir uns jetzt die Wandvertäfelung vornehmen.
1: Ich bin dabei.
0: Das Ergebnis war ebenso niederschmetternd. Nichts Ungewöhnliches kam zum Vorschein.
10: Bleibt also nur noch der Boden, Sir.
7: Ja, machen wir uns ran.
0: Aber auch hier hätte man sich, wie sich herausstellte, die Mühe eigentlich sparen können. Nachdem wir die Planken losgeschraubt hatten, war zu sehen, dass sie zwar von dem eingedrungenen Wasser der vergangenen Nacht durchfeuchtet waren, aber dennoch keinesfalls ungewöhnlich oder gar faulig waren.
10: Ach, na schön, dann bringen wir alles wieder in den vorherigen Zustand.
7: Es wird uns wohl nichts anderes übrig bleiben.
10: Schauen Sie doch nicht so enttäuscht. Was haben Sie denn erwartet? Dass wir ein Skelett unter den Planken finden?
7: Es wäre wenigstens ansatzweise eine Erklärung gewesen. Auch wenn diese mir weder schmecken noch behagen würde.
10: Das muss es jetzt ja auch gar nicht. Denn wir haben nichts dergleichen gefunden. Halten Sie mal die Planke?
7: Natürlich.
4: Alles in Ordnung, Sir?
7: Ah, Robert. Sie haben sich ja den ganzen Tag noch nicht blicken lassen. Kommen Sie doch herein.
4: Nein, danke.
7: Ah, ich verstehe. Sicher wollen Sie sich das versprochene Extra-Trinkgeld abholen.
4: Ich...
7: Ah, Sie hatten leider recht. Es war mir nicht möglich, das Bullauge heute Nacht geschlossen zu halten. So. Hier, für Sie.
4: Danke, Sir.
7: Ja? Ist noch etwas? Nur heraus damit.
4: Wenn ich mir die Bemerkung gestatten darf, Sir. Bitte erlauben Sie mir, Ihr Gepäck augenblicklich hier rauszuschaffen. Joseph kann dann ein Dutzend langer Nägel durch die Tür schlagen, damit niemand mehr herein kann. Diese Kabine hat allen, die sie bewohnt haben, nichts als Unglück gebracht. Geben Sie auf, Sir, Sie können diesen Kampf nicht gewinnen. Diese böse Kraft ist stärker als wir alle.
10: Ach, Robert, du klingst wie ein ängstliches, altes Waschweib.
4: Bitte, Sir, vergessen Sie Ihren Stolz und lassen Sie endlich Vernunft walten.
7: Ich habe mich noch vor keinem Abenteuer gedrückt.
4: Sir.
7: Außerdem habe ich ja heute Nacht Verstärkung. Der Captain wird mit mir Wache halten. Ich bin zuversichtlich, dass es uns gelingen wird, eine Erklärung für diese ganzen Vorkommnisse zu finden. Immerhin steht unser beider guter Ruf als tapfere Männer auf dem Spiel. Nicht zu vergessen der gute Ruf des Schiffes. Denn auf Dauer kann es sich keine Schifffahrtsgesellschaft erlauben, einen Passagier nach dem anderen über Bord gehen zu lassen.
4: Gott sei mit Ihnen.
7: Danke.
10: Machen Sie sich nichts draus, Sir. Sehen wir uns lieber das Bullauge an.
7: Eine gute Idee.
0: Aber auch hier ließen sich keine Auffälligkeiten finden, obwohl Joseph Carlyle sehr gründlich die Verankerung und Halterung überprüfte. Das Bullauge schloss tadellos und die Muttern waren keineswegs ausgeleiert. Es wurde Abend und schließlich hüllte die Dunkelheit den sanft auf den Wellen gleitenden Dampfer ein. Der Captain betrat meine Kabine und verschloss die Tür.
11: So, vielleicht stellen wir noch Ihren Koffer vor die Tür.
7: Gerne. Da ist er.
11: Einer von uns beiden sollte darauf Platz nehmen. Dann kann wirklich niemand durch die Tür entwischen.
7: Wollen Sie oder soll ich diesen Part übernehmen?
11: Das ist mir gleich. Ich habe Robert angewiesen, heute die gesamte Nacht in diesem Bereich des Schiffes das Licht auf den Korridoren anzulassen.
7: Oh, zur Not habe ich ja noch meine Leselampe. Ich führe sie auf jeder Reise mit mir.
11: Gut. Ist das Bullauge auch wirklich fest verschlossen?
7: Jawohl, von der Kraft der Hände des Schiffszimmermanns.
11: Das sollte dann wohl genügen.
7: Ohne Hilfsmittel sind die Flügelmuttern jedenfalls nicht aufzuschrauben.
11: Somit kann nun kein menschliches Wesen mehr hier herein oder heraus. Alles, was wir heute Nacht erleben, ist also entweder eine Täuschung, die uns unsere Sinne beschert, oder...
7: Oder ein Geist.
11: Ja.
7: Ich hoffe, ehrlich gesagt, Ersteres.
11: Dem schließe ich mich an. Wissen Sie was? Ich werde mit dem Koffer vorlieb nehmen. Setzen Sie sich auf die untere Koje.
7: In Ordnung. Aber erst einmal werde ich meine Leselampe in die obere Koje stellen. Ich denke, dort ist die Lichtquelle am sinnvollsten aufgehoben.
11: Da widerspreche ich nicht.
7: So.
11: Wie still es ist.
7: Ja.
11: Als ob wir ganz allein auf der Kamtschatka wären.
7: Genau wie in den letzten beiden Nächten.
1: kommt sich in dieser Kabine richtiggehend abgeschottet von allem vor.
11: Ein seltsames Gefühl.
1: Erzählen Sie mir, wie alles begann mit Kabine 105, Captain Grady.
11: Der erste Vorfall ereignete sich auf einer Überfahrt Anfang März. Da hat sich aber noch keiner wirklich etwas dabei gedacht. Denn durch Gespräche mit den Angehörigen des Toten stellte sich heraus, dass er schon immer Anwandlungen einer leichten Geistesgestörtheit gezeigt hatte.
1: Und dann lässt man ihn ohne Begleitung und Hilfe eine Überseefahrt machen?
11: Dies geschah ohne Wissen seiner Angehörigen. Er stahl sich wohl einfach davon. Eines Nachts dann stürzte er nach Luft japsend wie ein Ertrinkender am Deck und sprang in Panik und ohne dass der wachhabende Offizier es verhindern konnte, über Bord.
1: Ließen Sie die Maschine?